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2: 3 Uhr.
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4: Die aktuellen Temperaturen: Mehringen 17 Grad, Kochstedt 15 Grad, Bernburg 16 Grad, Quedlinburg 17 Grad, Harzgerode 16 Grad, Stege 16 Grad, Wernigerode 17 Grad, Schirke 14 Grad und auf dem Brocken 11 Grad.
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2: 4 Uhr.
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1: Die aktuellen Temperaturen: Mehringen 17 Grad, Kochstedt 16 Grad, Bernburg 16 Grad, Quedlinburg 17 Grad, Harzgerode 16 Grad, Stege 15 Grad, Wernigerode 17 Grad, Schirke 14 Grad und auf dem Brocken 10 Grad.
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1: 5 Uhr.
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3: Die aktuellen Temperaturen: Mehringen 17 Grad, Kochstedt 16 Grad, Bernburg 16 Grad, Quedlinburg 17 Grad, Harzgerode 15 Grad, Stege 15 Grad, Wernigerode 17 Grad, Schirke 14 Grad und auf dem Brocken 11 Grad.
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1: Der Angel- und Castingverein Ermsleben. Casting. Da denkt man ja zunächst sofort erst einmal an die allseits aus dem Fernsehen bekannten Sichtungsverfahren zur Rollenbesetzung. Casting ist aber auch ein Begriff aus dem Angelsport und so stimmt das schon mit der Wahl des Namens des Angel- und Castingvereins in Ermsleben. Der heutige Angel- und Castingverein Ermsleben e.V. entstand 1996 aus dem Zusammenschluss der Ortsgruppen Ermsleben und Maisdorf des ehemaligen Kreisfachausschusses Aschersleben. Seine Wurzeln reichen aber bereits in das Jahr 1963 zurück. Und was macht ein Angelverein nun eigentlich? Eindeutig, da wird nach Fischen geangelt. Die Vereinsmitglieder betreuen dazu als Gewässer den Pappelteich, den Burgteich und die ehemalige Kiesgrube Ermsleben. Nach dem gemeinschaftlichen Angeln engagieren sich die Angelfreunde auch für die Gewässerpflege. Außerdem kann Angeln nicht nur zur Nahrungsbeschaffung oder zur Entspannung, sondern auch als Sport betrieben werden. So unterhält der Verein auch eine Casting-Sport-Trainingsgruppe. Und da wären wir wieder beim Casting. Der Angelsportler versteht darunter eine spezielle Disziplin des Angelsports. Es bezeichnet den Weitwurf oder das Zielwerfen mit an der Angelschnur bzw. der Angelrute befestigten Ködern, von Anglern Fliegen genannt oder Gewichten. Im Verein werden alle neuen Disziplinen nach der internationalen Casting-Sport-Wettkampfbestimmung trainiert. Geboten wird auch das allgemeine Fliege- und Gewichtwerfen für Anfänger. Dazu leisten erfahrene Werfer und Trainer die erforderliche Unterstützung. Die Erfahrung ist an den erreichten Titeln bei diversen Meisterschaften seit 1980, sei es bei DDR- und deutschen Meisterschaften, aber auch anhand von Europameisterschafts- und Weltmeisterschaftsteilnahmen. Wenn Sie sich dafür interessieren, schauen Sie mal vorbei. Zum Schnuppern sind Sportgeräte verfügbar. Sie hörten einen kleinen Bericht über den Angel- und Castingverein in Ermsleben, gesprochen von Gerda Karl für Radio HBW.

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1: Die aktuellen Temperaturen: Mehringen 17 Grad, Kochstedt 16 Grad, Bernburg 16 Grad, Quedlinburg 17 Grad, Harzgerode 16 Grad, Stege 15 Grad, Wernigerode 17 Grad, Schirke 14 Grad und auf dem Brocken 11 Grad.

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1: Der Selketalstieg. Was haben Quedlinburg und Stege eigentlich gemeinsam? Zunächst einmal liegen beide Orte im Landkreis Harz. Und dann wäre da noch die Selketalbahn, die beide Orte miteinander verbindet. Und inzwischen gibt es noch den Selketalstieg, der von Stege nach Quedlinburg führt. Eine neuere touristische Attraktion für Wanderfreunde. Der Ausgangspunkt des 67 Kilometer langen Wanderweges befindet sich in Stege. Es sei denn, Sie wandern lieber bergauf. Dann wäre der Ausgangspunkt die Altstadt von Quedlinburg. Auf dieser Strecke kommen die Wanderer an zahlreichen Sehenswürdigkeiten der Region vorbei. Und natürlich bietet der Weg jede Menge Natur. Der Weg führt von Stege über das Albrechtshaus nach Güntersberge, Alexisbad, Mägdesprung, den Falkenstein und Maisdorf, immer in unmittelbarer Nähe an der Selke entlang. Hinter Maisdorf zweigt der Wanderweg nach Beinstedt ab und verabschiedet sich damit auch von der Selke. Aber auch am Rest des Weges sind noch zahlreiche historische Sehenswürdigkeiten zu bewundern. Ob nun das Schloss oder Schlosspark in Ballenstedt, die Sandsteinfelsen der Gegensteine, die Roseburg bei Rieder, die Stiftskirche St. Cyriakus in Gernrode oder die Orte Bad Suderode und Quambeck. Auch hier gibt es neben der herrlichen Landschaft noch das eine oder andere zu bestaunen. Und dann liegt vor den Augen des Wanderers auch schon der Schlossberg von Quedlinburg. Durch den Brühlpark und den Wortgarten erreichen Sie dann die Altstadt von Quedlinburg und somit den Endpunkt des Selketalstiegs. Und das Besondere an diesem Wanderweg besteht darin, dass der Wanderer schnell einmal zum Reisenden werden kann, wenn er des Laufens müde mit der Selketalbahn weiterfährt. Sie hörten Wissenswertes über Freizeitmöglichkeiten in der Harz-Börde-Region. Heute der Selketalstieg, gesprochen von Beate Rust für Radio HBW.

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2: Sechs Uhr.
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4: Die aktuellen Temperaturen. Mehringen 17 Grad, Kochstedt 16 Grad, Bernburg 16 Grad, Quedlinburg 17 Grad, Harzgerode 16 Grad, Stege 15 Grad, Wernigerode 17 Grad, Schirke 14 Grad und auf dem Brocken 11 Grad.
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1: Der Turmfalke. In unserem Sendegebiet sind der Mäusebussard und der Turmfalke die häufigsten Greifvogelarten. Der Turmfalke fällt dabei besonders auf. Nicht nur optisch. Kann man das Männchen besonders gut an seinen blaugrauen Kopf- und Schwanzfedern erkennen, sind beide Geschlechter auch für einen Laien gut an dem sogenannten Rüttelflug auszumachen. Bei dieser Flugweise bleibt der Turmfalke in einer Höhe von 10 bis 20 Metern an einer Stelle in der Luft stehen und späht nach Beute. Der Flügelschlag ist dabei besonders schnell und die Schwanzfedern breit gefächert und etwas nach unten geknickt. Die Flügelschläge erfolgen in einer nahezu waagerechten Ebene und bewegen etwa gleich große Luftmengen. Hat er ein geeignetes Beutetier gesehen, stürzt er im Sturzflug herunter und greift es, wobei er kurz vor dem Boden abbremst.

vor dieser Jagdtechnik fürchten, müssen sich vor allem kleine Säugetiere wie Mäuse. Anders als beim Wanderfalken stehen Tauben eher selten auf seinem Speisezettel. Wohl aber kleine Singvögel und auch Regenwürmer und andere Wirbellose. Der Rüttelflug hat dem Turmfalken auch seinen Zweitnamen Rüttelfalke eingebracht. Der Name Turmfalke gibt dagegen Hinweise darauf, dass die Greifvögel auch menschliche Behausungen als Brutplatz nutzen. Des Weiteren kommen Turmfalken in fast jedem Lebensraum vor, ausgenommen sehr dichte Wälder und völlig baumlose Steppen. Allerdings nutzt er bei Bedarf auch Strommasten zum Brüten. Sein Vorhandensein wird aber auch durch das Vorkommen geeigneter Beutetiere beeinflusst. So treten Turmfalken beispielsweise im Harz ab einer Höhe von über 600 Metern über normal Null kaum noch auf. In den Alpen können sie dagegen noch in Höhen von 2000 Metern beobachtet werden. Das liegt an dem regional unterschiedlichen Beutespektrum. Hat man Gelegenheit, den Turmfalken nicht nur in weiter Höhe fliegen zu sehen, dann kann man sein rotbraunes Gefieder bewundern. Am Ende der Schwanzfedern ist eine schwarze Einbinde mit einem weißen Saum zu erkennen. Auf dem Rücken haben Turmfalkenmännchen schwarze Flecken und die Weibchen sind schwarz gebändert. Besonders auffällig sind die bereits erwähnten blaugrauen Kopf- und Schwanzfedern der ausgewachsenen männlichen Tiere. Jungtiere sehen den weiblichen Vögeln sehr ähnlich, haben aber kleinere und rundere Flügel. Wachshaut und Augenringen sind bei ausgewachsenen Vögeln gelb und bei Jungvögeln hellblau bis grüngelblich. Durch Beringungen konnte herausgefunden werden, dass Turmfalken sowohl Stand- als auch Zugvögel sein können. Dabei ist ihr Zugverhalten vom regionalen Nahrungsangebot geprägt. Turmfalken legen zwischen April und Juni etwa 4 bis 7 Eier, die dann etwa 30 Tage lang ausgebrütet werden. Weitere 33 Tage kümmern sich beide Elternteile um die Jungtiere. Dann werden die jungen Turmfalken langsam flügge und können eine Lebensdauer von 15 Jahren erreichen. Das war ein Beitrag über den Turmfalken, gesprochen von Mandy Politz für Radio HBW.

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1: Die aktuellen Temperaturen: Mehringen 17 Grad, Kochstedt 16 Grad, Bernburg 17 Grad, Quedlinburg 18 Grad, Harzgerode 16 Grad, Stege 15 Grad, Wernigerode 18 Grad, Schirke 15 Grad und auf dem Brocken 11 Grad.

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1: Gründung des Ortes Wilsleben. Wie die vorgeschichtlichen Funde geben auch die Namen Auskunft über die Vorzeit von Wilsleben. Der Ortsname Wilsleben wird plattdeutsch Wildschleve ausgesprochen. Der Ort wurde erstmals im Jahre 983 in einer Besitzurkunde des Klosters Nienburg unter dem Namen Wilaslovo erwähnt. 1193 nannte man ihn Welleslewe, 1145 und 1296 Wilsleve. Von wem wurde nun dieser Ort gegründet? Hierzu gibt es verschiedene Auslegungen. So wurde zunächst an den schwedischen Stamm der Wilsen gedacht. Es wurde aber später festgestellt, dass Wilsleben nicht von den Wilsen oder Wenden, sondern wie Aschersleben von den Warnen gegründet sein muss, obwohl in dieser Gegend eigentlich Ortschaften slawischen Ursprungs gelegen haben. Ausschlaggebend für den germanischen Ursprung von Wilsleben scheint doch die Endung Leben, die so viel wie Wohnstätte bedeutet. Auch die übrigen alten Namen dieser Gebiete scheinen germanisch zu sein. Eine Stelle in diesem Gelände heißt der lustige Blake. Blake ist deutsch und bedeutet ein Platz, der aus dem Wasser auftaucht. Dies wurde vom ehemaligen Gartersleben See abgeleitet. Ebenso ist Klink oder Klint ein deutsches Wort und heißt Hügel. Der Name Hochberg oder kurz der Hoch weist ebenfalls auf germanischen Ursprung. Ein sonst wohl nicht weiter gefundenes Wort ist Wunne. Das ist die Bezeichnung für Ackerlage. Unweit davon liegt die Kiewitzwunne und bei Königsaue ein Wunnenberg. Dieses Wort Wunne scheint mit dem altdeutschen Wune, Wasserloch, verwandt zu sein. Alle diese Worte haben die Bedeutung einer längeren Vertiefung. Vielleicht hat das benachbarte Winningen, das in einer solchen Vertiefung liegt, auch daher den Namen. Die Namen weisen also auf eine ursprünglich germanische Ansiedlung hin, zugleich aber, dass Wenden ganz in der Nähe nach Osten zu gewohnt haben. Die wendischen Ansiedlungen sind frühestens am Ende des 5. Jahrhunderts entstanden. Die germanischen können aus bedeutend früheren Zeiten stammen. Dirk Matern, Radio HBW.

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2: 7 Uhr.
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4: Die aktuellen Temperaturen: Mehringen 18 Grad, Kochstedt 17 Grad, Bernburg 17 Grad, Quedlinburg 18 Grad, Harzgerode 16 Grad, Stege 16 Grad, Wernigerode 18 Grad, Schirke 15 Grad und auf dem Brocken 11 Grad.
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1: Jede Reise sollte gut vorbereitet sein. Dazu zählt auch alles rund um unsere Gesundheit, erklärt uns Katharina Klados vom Apothekenmagazin Seniorenratgeber.
2: Bevor man losfährt, unbedingt eine Liste mit allen Medikamenten erstellen, die man so braucht. Am besten hat man da auch die Wirkstoffnamen drauf, falls man im Ausland Arzneimittel nachkaufen muss. Und es ist sinnvoll, in der Arztpraxis ein Attest für die rezeptpflichtigen Medikamente ausstellen zu lassen, damit es keine Missverständnisse bei der Grenzkontrolle gibt.
1: Nicht alles, was unsere Gesundheit betrifft, sollte im Koffer verstaut werden, sondern einige Dinge müssen wir griffbereit haben.
2: Ins Handgepäck gehört die Krankenkassenkarte und genauso der Impfpass und die ärztlichen Atteste, die man sich vor der Reise geholt hat. Außerdem müssen die rezeptpflichtigen Arzneimittel ins Handgepäck. Wenn irgendwie das Gepäck zu spät ankommen sollte, hätte man die nicht griffbereit und die braucht man ja.
1: Wir fahren auch gerne in Länder, wo wir der Sprache nicht so mächtig sind. Und darum ist es ratsam, einige Medikamente von zu Hause mitzunehmen.
2: Vorsichtshalber sollte man auf Vorrat auf jeden Fall rezeptfreie Schmerz- und Fiebermittel mitnehmen und Präparate gegen Magenbeschwerden oder Sodbrennen. Sinnvoll ist auch ein Gel gegen Juckreiz und ein Insektenspray, gerade wenn man in südliche Länder fährt. Und für kleinere Verletzungen ist es auch sinnvoll, Pflaster oder Verbandsmaterial dabei zu haben.

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1: Die aktuellen Temperaturen: Mehringen 18 Grad, Kochstedt 17 Grad, Bernburg 17 Grad, Quedlinburg 18 Grad, Harzgerode 17 Grad, Stege 16 Grad, Wernigerode 18 Grad, Schirke 15 Grad und auf dem Brocken 11 Grad.

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1: Zum Wochenausklang am Sonntag mit Steffen Erfurt. Ja, nun sind sie da, die Ferien, und überall gibt's interessante Ferienangebote und ich habe etwas in Pömmelte. Kinder, Jugendliche und Familien können in den Sommerferien am Ringerlichtum verschiedene Workshops besuchen und dabei Kreatives mit geschichtlichem Hintergrund ausprobieren. Am Mittwoch werden zum Beispiel aus Salz, Mehl und Wasser dekorative Salzteigmedaillons hergestellt. Am Donnerstag dann entstehen mit Hilfe von Sonnenlicht ganz besondere Bilder. Pflanzen und andere Dinge werden auf Papier gelegt und die Sonne macht den Rest. Eine Woche später, am 14. sowie noch einmal im August, wird eine Sonnenuhr gebaut und getöpfert wird, wie einst unsere Vorfahren auch im August. Alle Angebote richten sich an alle ab 5 Jahren. Eine Teilnahme sollte zuvor aber angemeldet werden. Am Halberstädter Dom gibt's eine ganz besondere Führung. Diesmal stehen nicht die Orgel oder andere Dinge im Mittelpunkt, sondern Vögel. Nicht selten finden Sie einen hübschen Nistplatz an derart historischen Bauwerken. Das Vogelkundemuseum bietet eine Führung zum Thema Vögel am Dom an. Diese beginnt am Mittwoch um 15 Uhr am Besucherzentrum des Halberstädter Doms. Ein Kirchenkonzert ist in Aschersleben zu hören, denn bevor die Aschersleber Turmbläser sich in die Sommerpause verabschieden, sind sie noch einmal zu hören. Sie präsentieren Choräle in traditionellen und modernen Arrangements. Auch die Orgel erklingt, für deren Renovierung Spenden gesammelt werden. Die Leitung hat Kantor Philipp Popp, der Eintritt ist frei, am Mittwoch 19 Uhr in der Heiligkreuzkirche auf dem Markt in Aschersleben. Von dort in den Zoo nach Aschersleben. Auch hier gibt's einen ganzen Ferienerlebnistag. Für alle zwischen 8 und 12 Jahren öffnen sich wieder die Türen hinter den Kulissen. Es gibt Einblicke in die Arbeit der Tierpfleger und das kann dann selbst im Pony- und Ziegengehege probiert werden. Dann müssen auch Lamas, Trampeltiere, Affen und Ziegen gefüttert werden. Es wird bei den Braunbären und dem weißen Löwen nach dem Rechten gesehen und vieles mehr. Zwischendrin gibt's ein Mittagessen im Dschungelcafé und ein Eis am Ende. Maximal sind 10 Teilnehmer möglich. Der Ferienerlebnistag im Zoo Aschersleben ist zum einen am Donnerstag und noch einmal am 6. August, beide Male ab 8 Uhr. Eine Ferienwerkstatt öffnet in Ballenstedt. Kreativ werden, bauen, gestalten und ausprobieren. Auf dem Gut Ziegenhof gibt's viel zu erleben. Vom Upcycling über Drucken, Plotten und Lasern, über das Gestalten eines Reisetagebuches bis zur Holzwerkstatt. Das Ganze am Donnerstag und Freitag und noch einmal vom 13. bis 17. Juli von 9 bis 12 Uhr auf dem Gut Ziegenberg in Ballenstedt. Als nächstes besichtigen wir mal die Höhlenwohnungen bei Halberstadt. Diese wurden einst von Landarbeiterfamilien eigenhändig in den Sandstein gehauen. Erfahren Sie unterhaltsame Hintergrundgeschichten zum Leben in den Sandsteinhöhlen am Donnerstag um 14 Uhr in Langenstein bei Halberstadt. Und wir kommen zur Musik. Und zwar gibt es jetzt wieder Prominenz IC Falkenberg. Er kommt nach Aschersleben. Er steht seit seinem 10. Lebensjahr auf der Bühne, war Sänger, Komponist und Texter von Stern Meißen und avancierte Mitte der 80er Jahre unter dem Künstlernamen IC Falkenberg zu einem der erfolgreichsten Solokünstler. Er präsentiert sein neues Album Komm an Land in einer minimalistischen Version nur mit Gitarre und Klavier. Ein Open-Air-Konzert mit IC Falkenberg am kommenden Sonnabend am 11. um 19 Uhr im Park der Villa Westerberge in Aschersleben.

0: Na? Schon alle Weihnachtsgeschenke beisammen? Dann haben Sie bestimmt Zeit, einige Weihnachtslieder zu üben. Denn ähnlich wie in großen Städten soll ein großes gemeinschaftliches Weihnachtssingen stattfinden. Interessierte Chorgemeinschaften aus der ganzen Region sind aufgerufen, mitzusingen. Sie können sich ab sofort bei der Aschersleber Kulturanstalt melden. Und wer nur zuhören möchte, kann sich schon mal die Eintrittskarte sichern in der Touristinformation. Diese ist kostenlos. Und das Weihnachtssingen in Aschersleben ist dann am 4. Advent im Besterhornpark. Um sich da ein Kreuzchen zu machen, müssen Sie ein bisschen blättern im Kalender. Solange verabschiede ich mich. Das waren die Freizeittipps. Ich wünsche Ihnen viel Spaß. Im Studio war Steffen Erfurt.
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3: Die aktuellen Temperaturen: Mehringen 19 Grad, Kochstedt 17 Grad, Bernburg 18 Grad, Quedlinburg 19 Grad, Harzgerode 17 Grad, Stege 16 Grad, Wernigerode 17 Grad, Schirke 14 Grad und auf dem Brocken 11 Grad.
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1: Die Schorre im Bodetal bei Thala. Lange Zeit war der Weg durch das Bodetal für die Menschen nahezu unpassierbar. Das änderte sich erst mit dem aufkommenden Tourismus im Jahr 1864. Da wurde extra ein Weg für die Harztouristen angelegt. Dazu wurde eine künstlich in den Berg geschlagene Trasse angelegt und der dabei entstandene Weg zwischen der Bode und der Rosttrappe sogar gepflastert. Die Begehung des Wanderweges bergauf erfordert wegen der zu bewältigenden 200 Höhenmeter und der starken Steigung eine gute Kondition. Auf diesem weniger zum Schlendern geeigneten Weg befindet sich auch die Schorre. Im Duden wird dem Wort Schorre die Bedeutung Rutsche zugewiesen. Das Verb schorren steht zum einen für ein scharrendes Geräusch hervorrufen oder verursachen. Zum anderen ist damit gemeint, dass sich etwas mit einem schorrenden Geräusch irgendwohin bewegt. Alle drei Wortbedeutungen passen auf die Schorre im Bodetal. Die Schorre ist laut Wikipedia eine Blockhalde. Und Blockhalden haben die mehr oder wenig fatale Eigenschaft, dass sie sich in langsam rutschender Bewegung, besonders bei stärkerem Regen, die Blöcke teils hörbar zu Talschorren bzw. rutschen lassen. Das ist dann in größerem Umfang dann auch mal im Mai 2010 passiert. Da polterte ein ganzer Fels ins Tal der Bode. Die Beräumung des Wanderweges ist dabei nur der leichtere Teil der Übung. Wegen des besonderen Schutzcharakters lässt sich nicht alles, was technisch möglich ist, auch umsetzen. Die Schorre ist nämlich Bestandteil des Naturschutzgebietes des Bodetals und im sogenannten Fauna-Flora-Habitat-Gebiet Bodetal und Laubwälder des Harzrandes bei Thale gelegen. Fauna-Flora-Habitat-Gebiete sind europäische Schutzgebiete, die dem Schutz von Pflanzen, der Flora, den Tieren, der Fauna und Habitaten, also Lebensraumtypen, dienen. Und die nehmen den höchsten Schutzstatus ein. Der Bau einer Umgehungstreppe hinauf zur ersten Serpentine, ebenso die Anbringung von Steinfangnetzen, scheiterte am Schutzstatus der Schorre. Sie hörten einen Bericht über die Schorre im Bodetal bei Thale, gesprochen von Gerda Karl für Radio HBW.

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1: Die aktuellen Temperaturen: Mehringen 20 Grad, Kochstedt 17 Grad, Bernburg 19 Grad, Quedlinburg 18 Grad, Harzgerode 17 Grad, Stege 16 Grad, Wernigerode 17 Grad, Schirke 14 Grad und auf dem Brocken 11 Grad.

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1: Heute am 5. Juli findet das Wochenende so langsam sein Ende, aber natürlich wollen wir auch heute wieder den Jubilaren der Region recht herzlich gratulieren. Fangen wir an in Aschersleben, hier gibt es gleich doppelten Anlass zur Freude. Klaus-Dieter Greiner und Carola Wessel feiern jeweils ihren 70. Geburtstag. Dazu gratulieren wir recht herzlich und wünschen noch einen schönen Ehrentag. Weiter geht es nun nach Groß-Börnicke, hier gehen die besten Wünsche an Christa Wilhelm, die ihren 75. Geburtstag begeht. In Hettstedt dürfen wir gleich mehreren Jubilaren gratulieren. Werner Wiedmeier feiert seinen 85. Geburtstag. Hierzu die herzlichsten Glückwünsche und ganz viel Gesundheit. Julia Bezula begeht ihren 80. Geburtstag und Doris Kegel wird heute 70 Jahre alt. Auch ihnen wünschen wir noch einen schönen Ehrentag. Nach Heum senden wir Grüße für Wolfgang Schwarz, der seinen 70. Geburtstag feiert. Ihm wünschen wir natürlich alles Gute. Angekommen in Sandersleben senden wir herzliche Glückwünsche an Birgit Stäter, die ihren 75. Geburtstag begeht. Und schließlich gratulieren wir in Stassfurt Marlies Wischurek ganz herzlich zum 75. Geburtstag. Das war's nun schon wieder mit unserer Ortsrunde, aber noch einen schönen Ausklang zum Wochenende wünscht allen genannten und den etlichen ungenannten Jubilaren Karl Küsters vom Radio HWW-Team.
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2: 9 Uhr.
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4: Die aktuellen Temperaturen. Meringen 20 Grad, Kochstedt 17 Grad, Bernburg 19 Grad, Quedlinburg 19 Grad, Harzgerode 17 Grad, Stege 16 Grad, Wernigerode 18 Grad, Schirke 15 Grad und auf dem Brocken 11 Grad.
5: Selten war ein Unterhaltungskünstler, ein Entertainer im wahrsten Sinne des Wortes, so vielseitig, so beliebt, so talentiert und hat bei seinen zahlreichen Fernsehshows mehr Zuschauer in seinen Bann gezogen wie er. Sie ahnen es sicher schon, jawohl, ich meine Peter Alexander, der uns am 12. Februar 2011, 84-jährig, für immer verlassen hat. In den letzten Jahren war es fast still geworden um ihn. Doch wer ihn in den Jahren seines unermüdlichen Schaffens mochte, wer sich an seinem Humor erfreute, den Klang seiner Stimme liebte, sich für seine Filme begeisterte und das sind bekanntlicherweise ja nicht wenige, für den wird seine Musik stets in Erinnerung bleiben. Herzlich willkommen, liebe Hörerinnen und Hörer, zu Gespielt und Gesungen am Sonntagvormittag. Ich bin Gottfried Bayer und ich wünsche Ihnen wie euch frohe 50 Minuten zum Eintauchen in die Melodien Peters des Großen, wie ihn seine Fans nannten. Und der am 30. Juni in diesem Jahr, also vor einigen Tagen, seinen 100. Geburtstag gefeiert hätte.

Ich konnte dem Wunder aus Wien nicht widerstehen. Dies musste sich im Jahre 1969 ein eingefleischter Beat-Fan eingestehen, der eigentlich nur aus beruflichen Gründen eher widerwillig ein Peter-Alexander-Konzert besuchte. Genau diese grenzüberschreitende Kunst der Unterhaltung ist es, die Peter Alexander zu dem deutschsprachigen Entertainer schlechthin machte. Ob als Schauspieler, als Parodist oder als Sänger, Peter Alexander verstand es, sein Publikum zu fesseln und zu unterhalten. Selbst in Zeiten, in denen sich immer mehr Eintagsfliegen die Bühnenklinke in die Hand geben, so heißt es, gibt es kaum jemanden, der noch nie etwas von Peter dem Großen gehört hat. Mancher kennt ihn aus seinen Filmen, wie zum Beispiel als verarmte Aristokraten in der Graf-Bobby-Reihe, als Soldat Schweg, als Charlies Tante oder als sympathischen Pauker in der Filmreihe »Die Lümmel von der ersten Bank«. Andere wiederum pfeifen seine Melodien beim Duschen, beim Autofahren oder bei der Arbeit, wenn es denn heißt, endlich Feierabend. Dabei sollte Peter Alexander Neumeier eigentlich den Weg eines Medizinstudiums einschlagen. Doch gegen den Willen seines Vaters, einem Bankbeamten, besuchte er nach dem Krieg das Max-Reinhardt-Seminar, das er 1948 als staatlich geprüfter Schauspieler verließ. Für sein erstes Engagement am Wiener Bürgertheater bekam Peter Alexander noch eine Monatsgage von 200 Schilling. Das waren damals knapp 30 Mark umgerechnet.

Peter Alexander war, wie gesagt, der Sohn des Bankangestellten Anton Neumeier und dessen Ehefrau Bertha, geborene Wenzlik, Tochter eines Musikalienhändlers aus Pilsen. Bereits während seiner Schulzeit zeigte sich Peters Hang zum Parodieren. Nach dem Besuch der Volksschule wechselte er auf das humanistische Gymnasium in Wien-Döbling, das er jedoch vorzeitig verlassen musste. Daraufhin schickte ihn sein Vater nach Znaim, wo Peter Alexander 1944 die Matura, also das Abitur, erwarb. 1944 wurde er Flakhelfer, kam danach zum Arbeitsdienst nach Breslau und meldete sich auf seine Einberufung hin schließlich zur Kriegsmarine. 1945 geriet er schließlich in britische Kriegsgefangenschaft. Die Monate in diversen Lagern nutzte er, um seine Talente in Form von Theaterabenden oder musikalischen Improvisationen zu erproben. Zurück in Wien sollte er nach dem Willen, wie gesagt, seiner Eltern ein Studium der Medizin beginnen. Er immatrikulierte sich an der Universität Wien, besuchte aber nur eine einzige Vorlesung. Er wollte Schauspieler werden.

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1: Nach dem Absolvieren des Max-Reinhardt-Seminars nannte er sich erstmals unter Weglassung aller weiteren Namen nur noch Peter Alexander. Schon hier zeichnete sich ab, dass er eher für das komödiantische Fach bestimmt war. Doch mit Kulissenschieben, Bierholen und Zweitbesetzungen kam das große Ziel des aufstrebenden Jungschauspielers, die Rolle des jugendlichen Helden, nur bedingt näher. Hingegen wuchs sein Erfolg in komischen Rollen. 1951 entsinnt sich Peter seines Gesangstalents und singt bei einer österreichischen Plattenfirma vor. Dies beschert ihm sofort einen Plattenvertrag und mit dem Titel »Die Beine von Dolores« seinen ersten Hit. Der Rest ist Musik, Fernseh- und Unterhaltungsgeschichte.

Zwei Jahre später wechselte er zu Polydor, wo das Erfolgsduo Kurt Fels und Heinz Gietz viele Lieder für ihn schrieb. Für diese Firma nahm Peter Alexander nicht nur Schlager, sondern auch mit großem Erfolg Operettenquerschnitte auf. Hier waren Sängerinnen wie Renate Holm oder Rita Bartos seine Partnerinnen. Ende 1965 schließlich ging er zu Ariola. Bis 1981 hatte Peter Alexander als Sänger 38 Top-10-Hits in der Bundesrepublik Deutschland und war 80 Mal in den Top 100 vertreten. Für seine Platten, Filme und Fernsehshows erhielt er zahlreiche Preise und Auszeichnungen. Von 1965 bis 1983 wurden über 15 Millionen Langspielplatten und 25 Millionen Singles von ihm allein bei Ariola verkauft, wobei die Schaffenszeiten bei Austrophon und Polydor sowie die ab 1983 im deutschsprachigen Raum noch nicht mit einbezogen sind. Er brachte insgesamt über 156 Singles und über 120 Original-Langspielplatten auf den Markt. Eng verbunden mit der Gesangskarriere war natürlich die Karriere seiner Produzenten Kurt Fels und Ralf Siegel. Schön.

über 40 Filme, 6 große Tourneen durch Österreich, der Schweiz und Deutschlands. Unzählige Nummer 1-Hits, noch mehr Chartplatzierungen, etliche LPs und CDs und eine Liste von Film-, Gesangs- und Showpartnern, die mehrere Seiten umfasst. 8 Bambis, Sonder- und Ehrenbambis, 4 goldene Kameras, goldene Superkamera, 3 goldene Europas, das goldene Mikrofon sowie etliche weitere Auszeichnungen und Ehrungen hat er erhalten. Mit seinen zahlreichen Fernsehshows hält Peter Alexander auch heute noch so manchen Rekord. Einmal waren es bis zu 79% Zuschauerbeteiligung. Bei all den Erfolgen ist Peter Alexander jedoch immer der nette, sympathische Mensch geblieben, der für jeden Spaß zu haben war und lieber zum Angeln geht, was seine große Leidenschaft war, als sich dem Stress des Showbusiness auszusetzen. Doch die Liebe und Zuneigung seines Publikums trieb ihn immer wieder aus den ruhigen Fischgründen in die Bühnen- und Studiogewässer. Da ist es zum Beispiel in einem Schreiben von Sony Music.

0: Das Harz-Bördewetter.
1: Die aktuellen Temperaturen. Meringen 20 Grad, Kochstedt 18 Grad, Bernburg 19 Grad, Quedlinburg 20 Grad, Harzgerode 18 Grad, Stege 16 Grad, Wernigerode 18 Grad, Schirke 15 Grad und auf dem Brocken 11 Grad.

Ja, liebe Hörerinnen und Hörer von Radio HBW, Sonntagvormittag gespielt und gesungen mit diesem bekannten Lied von Peter Alexander mit diesem auch wunderbaren, beeindruckenden Text. Hier ist ein Mensch, wollen wir die zweite Runde von gespielt und gesungen am heutigen Vormittag einläuten. Unser Thema lautet heute Peter Alexander. Und wir wollen ein wenig im Bilderbuch seines Lebens blättern und bekannte Musiktitel von ihm auflegen. Im Mai 1952 lernte Peter Alexander die Schauspielerin Hildegard Hagen kennen, die er am 22. September gleichen Jahres heiratete. Sie gab die Schauspielerei auf, um ihren Mann zu managen. Sie hatten zusammen zwei gemeinsame Kinder, die Kunstgeschichtlerin und Malerin Susanne, geboren 1958, und Michael, der im Jahre 1963 zur Welt kam. Hildegard starb am 30. März 2003 und seit ihrem Tode lebte Peter Alexander zurückgezogen in Grinzing bei Wien. Am 8. März 2009 starb seine Tochter Susanne in Thailand bei einem Autounfall.

Ja, liebe Hörerinnen und Hörer, ich denke, es gilt als ausgemacht. Es bestand eine enge Freundschaft zwischen Peter Alexander und Wien und seiner Umgebung. Und in sehr, sehr vielen Liedern hat er genau dies zum Ausdruck gebracht. Die

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1: Beleuchten wir noch einmal sein bedeutendes Wirken als Schauspieler, Entertainer und Showmaster. Peter Alexander trat also von 1952 bis 1972 als Darsteller in insgesamt 38 Unterhaltungs- und Revuefilmen auf, in denen er zumeist auch als Sänger zu hören war. Popularität erlangte Peter Alexander durch die Verkörperung des Kellners Leopold in der Operettenverfilmung Im Weißen Rössel. Diese Art von Unterhaltungsfilmen, die leichte Muse also, wurde auch kommerziell sehr erfolgreich. So wurde er 1957 zum besten Nachwuchskünstler gewählt und er bekam später unter anderem die Goldene Leinwand und die Berolina verliehen. Von 1969 bis 1996 erzielten die Peter Alexander Shows zunächst als Schwarz-Weiß im WDR, später auch im ZDF und im ORF, in denen er als moderierender Gastgeber, als Entertainer, als Parodist und Sänger auftrat, sehr hohe Einschaltquoten, die es sonst nur bei Übertragungen von Fußball-Weltmeisterschaften gab. Er etablierte sich so als Showstar im gesamten deutschsprachigen Raum. Auch die damalige ZDF-Samstagabendsshow Peter Alexander präsentiert Spezialitäten oder Wir gratulieren erreichten eine hohe Zuschauerzahl. Allerdings gab es damals eben weniger Senderkonkurrenz als heute.

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Ein Höhepunkt war die ZDF-Gala zugunsten der von der Ärztin Mildred Scheel gegründeten Deutschen Krebshilfe aus dem Jahr 1975, Treffpunkt Herz. Das machte das soziale Engagement des Stars offenkundig, der über seine Hilfen für gemeinnützige Einrichtungen sonst eigentlich weniger sprach. Aus seinem öffentlichen, medienwirksamen Eintreten im Kampf gegen Krebskrankheiten über Ländergrenzen hinweg entstand ein freundschaftliches Zusammenwirken mit der damaligen Frau des deutschen Bundespräsidenten. Insgesamt trat Peter Alexander von 55 bis 98 in etwa 200 Fernsehsendungen auf. Das letzte Mal war er im Dezember 1998 in der ORF-Sendung Lebenskünstler zu sehen, wo er vom früheren Wiener Bürgermeister Helmut Zilk interviewt wurde.

Seine Tourneen in der Bundesrepublik Deutschland, in Österreich und der Schweiz erzielten eine sehr große Resonanz. Diese Tourneen gaben dem Künstler die Möglichkeit, seine Vielseitigkeit zum Beispiel als Pianist im Jazz- und Swing-Bereich zu präsentieren. Im Zeitraum von 1969 bis zu seiner letzten Tournee 1991 war Peter Alexander neben Udo Jürgens der erfolgreichste Tourneekünstler im gesamten deutschen Sprachraum. Vor allem aber in Deutschland errang er größte Beliebtheit. Die Eintrittskarten zu seinen Konzerten waren jeweils binnen kurzer Zeit ausverkauft. 1975 zum Beispiel sahen 450.000 Menschen Peter Alexander auf seinen Konzerten in Deutschland, Österreich und der Schweiz. 1982 erhielt er den neu geschaffenen Musikjournalistenpreis, weil er in wenigen Wochen über 250.000 Konzertkarten verkaufte. Im Laufe seiner Karriere füllte Peter Alexander die Westfalenhalle in Dortmund mehrmals mit jeweils 12.000 Zuschauern vollends. In ähnlicher Weise wurde er von der Stadt Köln geehrt. 1987 moderierte der Meister unter großem Zuschauerinteresse die Eröffnung des Austria Centers in Wien. Am 16. Januar 2005 war Peter Alexander erstmals wieder im ZDF zu sehen, als sein vorab aufgezeichneter Gratulationsbeitrag zum 70. Geburtstag des Produzenten Wolfgang Rademann in

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1: Das, liebe Hörer, war gespielt und gesungen am heutigen Sonntagvormittag mit dem Thema Peter Alexander. Ich hoffe, ich habe Ihnen und Euch ein bisschen diesen Künstler näher gebracht und ein wenig Freude gemacht damit. Ich darf mich verabschieden als Ihr und Euer Gottfried Bayer.
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4: 10 Uhr.
5: Das Harz-Börde-Wetter.
6: Die aktuellen Temperaturen: Mehringen 20 Grad, Kochstedt 19 Grad, Bernburg 19 Grad, Quedlinburg 20 Grad, Harzgerode 18 Grad, Stiege 17 Grad, Wernigerode 19 Grad, Schirke 15 Grad und auf dem Brocken 11 Grad.
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8: Die Sommerferien hier bei uns in Sachsen-Anhalt sind gestartet und wir starten unsere Nostalgiefahrt am Sonntagvormittag. Tauschers Plattenkiste bis 12. Am Mikrofon der Alex hier aus dem Funkhaus heute am 5. Juli 2026, kurz nach 10. Guten Tag.
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8: 6 Buchstaben, 2 davon Vokale. Sie klingen hell, sie klingen nach Wärme. Der Sommer. Also viel Spaß jetzt mit dem inzwischen schon 6. Teil der Sommerlieder aus meinem Archiv.

Du fühlst, dass dich das Leben liebt an so einem Sommersonnentag. Im Original, ich glaube, von à la carte in The Summer Sun of Greece. Severin hier in diesem Fall gab den heiteren Auftakt für diese Sommerausgabe. Ja, es gibt viele Gründe, warum wir den Sommer lieben. Nicht nur wegen der Sonne, nicht nur wegen der Wärme, sondern eben wegen der Zeit. Schließlich nehmen sich die Menschen im Sommer die Zeit, mal eine Auszeit zu nehmen, mal nicht ins Büro zu gehen, an die Werkbank zu gehen. Mit einem Wort, sie nehmen einfach Urlaub. Wenn der Sommer kommt, und hier kommt Rolf Zukowski.

0: pfeifen sie fröhlich, seine Freunde. Rolf Zukowski, Wenn der Sommer kommt. Die Auto-Urlaubsreise in die Ferien. Ich glaube, wir alle haben entsprechende Erinnerungen an unsere Kindheitszeiten und nicht wenige von uns geben diese Erinnerungen weiter, indem sie wiederum mit ihren Kindern im Auto in die Sommerferien starten, in die Urlaubszeit. Früher war ja das kleine Kofferradio bei mir immer mit dabei, sicher bei Ihnen auch ab und zu im Urlaubsgepäck, damit man eben im Sommerurlaub die fröhlichen Wellen aus der Heimat nicht vermissen musste. Ob nun die aus Luxemburg oder die aus dem RIAS Funkhaus in Berlin. Heute hat ja jeder, selbst auch die Kinder, oft ein Smartphone dabei. Aber der Kluge reist nicht nur im Zuge. Er braucht für die Piste Tauschers Plattenkiste, die Kultserie auf dieser Welle.
1: Ich

Ja, schön lustig. Ein Edelweißgruß aus Österreich. Piron und Knapp, der Sommerfrischler. Die Sommerfrische, das war ja nach dem Zweiten Weltkrieg der Urlaub. So ganz einfach, in einfachen Pensionen oder Gasthäusern oder auch nur zur Miete bei Gastfamilien. Ein Zimmer mit fließend Wasser war damals schon purer Luxus gewesen im Sommerurlaub. Wie sich die Zeiten doch ändern. Ich will das gar nicht bedauern, denn auf ein Etagen-WC habe ich nun auch überhaupt keine Lust. Aber die musikalische Vergangenheit, die gönne ich mir sehr, sehr gern. Jetzt mit Ernie Bieler und Rudi Hofstetter, auch aus der Zeit der Sommerfrische.

0: Ernie Bieler und Rudi Hofstetter, Wenn der Sommerwind weht, von der LP Unvergessene Melodien. Da stehen die beiden eng beieinander, sehr, sehr vertraut, Ernie und Rudi. Urlaubszeit, Reisezeit, das heißt auch Zeit für Urlaubsgrüße. Früher ja gern auf Kurzwelle im 49-Meter-Band, sonntags, gleich nach dem Rätsel auf Rias 1, erinnere ich mich noch sehr, sehr hell. Heute ganz unkonventionell. Maria Schmid nämlich grüßt ganz herzlich ihren Schatz. Der nächste Sommerurlaub, schrieb sie uns, der ist für Amsterdam gebucht. Und Herr Alex Dietz schrieb uns, dass er sich im Urlaub auf die Reise an die Adria macht, bei Jesolo. Auch sehr, sehr schön. Also, viel Spaß jetzt schon da.
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So schmeckt der Sommer. 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

wieder so eine schöne Abschluss-Sommermelodie. Captain Cook und seine singenden Saxophone mit der letzten Rose des Sommers. Wir sind weiter unterwegs zwischen Frühling und Herbst in den wärmsten Monaten des Jahres, im Sommer. Jetzt viel Spaß mit dem inzwischen schon siebten Teil der Sommerlieder aus meinem Archiv.

ein Sommer der Liebe geht langsam vorüber. Roy Black aus einem Sommer, in dem ich die Reisefreiheit das erste Mal ein wenig ausleben konnte. Aus dem Sommer 1990. Ein gutes Jahr, bevor Roy Black von uns ging. Diese Umstände sind ja bis heute noch nicht ganz geklärt. Das hatte zunächst geheißen, Roy Black sei an Herzversagen gestorben im Herbst 91. Später kamen Meldungen auf, er habe sich zu Tode getrunken. Wie auch immer, wir behalten ihn in Erinnerung als große Schlager-Ikone, ganz in Weiß und natürlich auch am Wörthersee. Hier läuft schon Disco-Musik der 80er Jahre an und Sie überlegen bitte mal, wer das im Original war. Das waren böse Jungs.

0: Der Sommer war noch jung, Sylvia, aber damit wurde diese Melodie nicht bekannt. Ich sagte ja, es waren böse Jungs, böse blaue Jungs, die Bad Boys Blue, You're a Woman im Original. Hier die deutsche Version aus dem Jahr 85, also im gleichen Jahr produziert wie der Originaltitel. War ja damals öfter bei solchen Disco-Nummern der Fall. Mary Rose zum Beispiel hatte etliche Titel von Cissy Catch oder auch Modern Talking auf Deutsch gesungen. Und jetzt geht es in die weite Ferne.
1: Hi.

Sommer auf Trinidad. Muss auch sehr schön sein. Nina und Mike hier in Tauschers Plattenkiste, der Kultserie auf dieser Welle. Ich las dieser Tage einen Artikel in eigener Sache über das Sonntagsrätsel. Eine Sendung, die es schon seit 1965 gibt. Immer aus demselben Funkhaus, dem Riashaus am heutigen Hans-Rosenthal-Platz. Hans Rosenthal, der erste Moderator dieses Rätsels. Christian Wienert folgte ihm und dann wurde dieses Rätsel doch schon deutlich anders, obwohl es sich als Dinosaurier sieht. Dinosaurier gelten ja als ausgestorben, außer, und das lernte ich dieser Tage im Naturpark Altmühltal, es gibt einen Vogel, der ist quasi heute noch ein Dinosaurier. Wenn Sie im Sommer mal Zeit und Lust haben, folgen Sie ihm da und vor allem folgen Sie uns, damit wir hier mit der Plattenkiste auch noch das Zeitalter eines Dinosauriers erleben. Ich verspreche Ihnen, ich tue mein Bestes. Sie müssen mich nur ein wenig füttern mit Ihrer Treue. Im Winter wie im Sommer.

Die große Marlene Dietrich, immer wieder gern gehört und gespielt hier bei uns. Wir behaupten nicht, dass wir jeden Musiktitel spielen, dass wir alle Genres abdecken. Nein, wir sind auch sehr, sehr breit aufgestellt, aber haben unsere eigenen Prinzipien. Und da ist Melodie an erster Stelle. Die bieten wir Ihnen auch jetzt, gleich nach diesem kleinen kurzen Sommergedicht. Ein blauer Sommer, glanz- und glutenschwer, geht über Wiesen, Felder, Gärten her. Die Sonnenkrone blüht auf seinen Locken, sein warmer Atem läutet Blütenglocken. Ein goldenes Band umzieht die blaue Stirne, schwer aus den Zweigen fällt die reife Frucht und Sens und Sichel blitzt auf Flur und Feld und rot von Rosen ist die ganze Welt.

aus dem Film A Summer Place, Musik von Kai Warner, bekannt unter seinem Namen Werner Last, auch ein großer Orchesterleiter. Er komponierte viele, viele Filmmusiken. Lohnt sich auf jeden Fall mal wieder mehr von ihm zu spielen, nach ihm zu suchen. Schön, dass Sie hier bei uns sind. Bei uns sind Sie nämlich ganz genau richtig im musikalischen, nostalgischen Sonntagvormittag, heute am 5. Juli 2026. Gleich der Blick auf die Veranstaltungstipps, angepasste deutsche Musik. Und ich bin wieder ab 11 für Sie da. Bleiben Sie bei uns.

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1: Die aktuellen Temperaturen. Meringen 19 Grad, Kochstedt 19 Grad, Bernburg 20 Grad, Quedlinburg 20 Grad, Harzgerode 19 Grad, Stiege 17 Grad, Wernigerode 18 Grad, Schirke 15 Grad und auf dem Brocken 11 Grad.

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1: Zum Wochenausklang am Sonntag mit Steffen Erfurt. Ja, nun sind sie da, die Ferien, und überall gibt's interessante Ferienangebote und ich habe etwas in Pommelte. Kinder, Jugendliche und Familien können in den Sommerferien am Ringerlichtum verschiedene Workshops besuchen und dabei Kreatives mit geschichtlichem Hintergrund ausprobieren. Am Mittwoch werden zum Beispiel aus Salz, Mehl und Wasser dekorative Salzteigmedaillons hergestellt. Am Donnerstag dann entstehen mit Hilfe von Sonnenlicht ganz besondere Bilder. Pflanzen und andere Dinge werden auf Papier gelegt und die Sonne macht den Rest. Eine Woche später, am 14. sowie noch einmal im August, wird eine Sonnenuhr gebaut und getöpfert wird, wie einst unsere Vorfahren auch im August. Alle Angebote richten sich an alle ab 5 Jahren. Eine Teilnahme sollte zuvor aber angemeldet werden. Am Halberstädter Dom gibt's eine ganz besondere Führung. Diesmal stehen nicht die Orgel oder andere Dinge im Mittelpunkt, sondern Vögel. Nicht selten finden Sie einen hübschen Nistplatz an derart historischen Bauwerken. Das Vogelkundemuseum bietet eine Führung zum Thema Vögel am Dom an. Diese beginnt am Mittwoch um 15 Uhr am Besucherzentrum des Halberstädter Doms. Ein Kirchenkonzert ist in Aschersleben zu hören, denn bevor die Aschersleber Turmbläser sich in die Sommerpause verabschieden, sind sie noch einmal zu hören. Sie präsentieren Choräle in traditionellen und modernen Arrangements. Auch die Orgel erklingt, für deren Renovierung Spenden gesammelt werden. Die Leitung hat Kantor Philipp Popp, der Eintritt ist frei, am Mittwoch 19 Uhr in der Heiligkreuzkirche auf dem Markt in Aschersleben. Von dort in den Zoo nach Aschersleben, auch hier gibt's einen ganzen Ferienerlebnistag. Für alle zwischen 8 und 12 Jahren öffnen sich wieder die Türen hinter den Kulissen. Es gibt Einblicke in die Arbeit der Tierpfleger und das kann dann selbst im Pony- und Ziegengehege probiert werden. Dann müssen auch Lamas, Trampeltiere, Affen und Ziegen gefüttert werden. Es wird bei den Braunbären und dem weißen Löwen nach dem Rechten gesehen und vieles mehr. Zwischendrin gibt's ein Mittagessen im Dschungelcafé und ein Eis am Ende. Maximal sind 10 Teilnehmer möglich. Der Ferienerlebnistag im Zoo Aschersleben ist zum einen am Donnerstag und noch einmal am 6. August, beide Male ab 8 Uhr. Eine Ferienwerkstatt öffnet in Ballenstedt. Kreativ werden, bauen, gestalten und ausprobieren. Auf dem Gut Ziegenhof gibt's viel zu erleben. Vom Upcycling über Drucken, Plotten und Lasern, über das Gestalten eines Reisetagebuches bis zur Holzwerkstatt. Das Ganze am Donnerstag und Freitag und noch einmal vom 13. bis 17. Juli von 9 bis 12 Uhr auf dem Gut Ziegenberg in Ballenstedt. Als nächstes besichtigen wir mal die Höhlenwohnungen bei Halberstadt. Diese wurden einst von Landarbeiterfamilien eigenhändig in den Sandstein gehauen. Erfahren Sie unterhaltsame Hintergrundgeschichten zum Leben in den Sandsteinhöhlen am Donnerstag um 14 Uhr in Langenstein bei Halberstadt. Und wir kommen zur Musik. Und zwar gibt es jetzt wieder Prominenz, IC Falkenberg. Er kommt nach Aschersleben. Er steht seit seinem 10. Lebensjahr auf der Bühne, war Sänger, Komponist und Texter von Stern Meißen und avancierte Mitte der 80er Jahre unter dem Künstlernamen IC Falkenberg zu einem der erfolgreichsten Solokünstler. Er präsentiert sein neues Album Komm an Land in einer minimalistischen Version, nur mit Gitarre und Klavier. Ein Open-Air-Konzert mit IC Falkenberg am kommenden Sonnabend am 11. um 19 Uhr im Park der Villa Westerberge in Aschersleben.

0: Na? Schon alle Weihnachtsgeschenke beisammen? Dann haben Sie bestimmt Zeit, einige Weihnachtslieder zu üben. Denn ähnlich wie in großen Städten soll ein großes gemeinschaftliches Weihnachtssingen stattfinden. Interessierte Chorgemeinschaften aus der ganzen Region sind aufgerufen, mitzusingen. Sie können sich ab sofort bei der Aschersleber Kulturanstalt melden. Und wer nur zuhören möchte, kann sich schon mal die Eintrittskarte sichern in der Touristinformation. Diese ist kostenlos. Und das Weihnachtssingen in Aschersleben ist dann am 4. Advent im Besterhornpark. Um sich da ein Kreuzchen zu machen, müssen Sie ein bisschen blättern im Kalender. Solange verabschiede ich mich. Das waren die Freizeittipps. Ich wünsche Ihnen viel Spaß. Im Studio war Steffen Erfurt.
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3: 11 Uhr.
4: Das Harz-Börde-Wetter.
5: Die aktuellen Temperaturen: Mehringen 19 Grad, Kochstedt 19 Grad, Bernburg 19 Grad, Quedlinburg 20 Grad, Harzgerode 17 Grad, Stege 18 Grad, Wernigerode 18 Grad, Schirke 15 Grad und auf dem Brocken 11 Grad.
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6: Damit beginnt der zweite große Teil unserer musikalischen Matinee am Sonntagvormittag. Heute ist der 5. Juli 2026, kurz nach 11 Uhr. Am Mikrofon Alexander Tauscher. Schön, dass Sie bei uns sind.
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6: Wir widmen uns weiter einer Jahreszeit, die ist bei uns eine Jahreszeit, jedenfalls auf dem Kalender. Petrus hat manchmal eigene Vorstellungen. In anderen Regionen der Welt gibt es diese Jahreszeit faktisch das ganze Jahr über und an manchen Orten wiederum faktisch gar nicht, jedenfalls nicht, wie es wir hier gewohnt sind. Der Sommer. Also jetzt viel Spaß mit dem achten Teil der Sommerlieder aus meinem Archiv.

Für immer ein Sommersonnenkind. Lena Valaitis und das Sommersonnenparadies. Lena Valaitis, eine Musikmigrantin, wenn Sie so wollen, geboren im Kriegsjahr 1943 in Memel, heute Klaipeda, liegt heute in Litauen, damals Ostpreußen. Als kleines Kind floh Lena am Ende dieses Zweiten Weltkrieges mit ihrem Bruder in Richtung Deutschland. Die Schule brach sie 2 Jahre vor dem Abitur ab und begann in Frankfurt am Main eine Lehre bei der Deutschen Bundespost. Können Sie sich Lena Valaitis am Postschalter vorstellen, so als Angestellte? Nein, deswegen nahm sie auch parallel schon privaten Gesangsunterricht und bewarb sich bei Nachwuchswettbewerben. Ihre musikalische Karriere begann sie mit der Band Frederick Brothers, ihre eigene Band war dies gewesen. Im Jahr 70 dann diesen ersten Plattenvertrag gab es für sie und dann auch schon die erste Single Halt das Glück für uns fest. Und die weiteren Songs kann ich gar nicht alle aufzählen. Da kommt José der Straßenmusikant, Geht ins Ohr oder auch natürlich Ein schöner Tag, die deutsche Version von Amazing Grace. Den eben gehörten Titel vom Sommersonnenparadies nahm Lena Valaitis im Jahr 2012 auf. Es ist Sommer hier bei uns, es ist Sommer in der City. Nein, nicht Summer in the City von Joe Cocker, sondern der deutsche Sommer mit Bernd

Denk an die Sommernacht. Nina Liesel aus Schweden, dem politisch neutralen Schweden. Vielleicht auch deswegen war sie ja damals im geteilten Deutschland ein Star in Ost und West gleichermaßen. 1969 feierte sie mit Rauchen im Wald ist verboten ihren ersten Hit in der DDR und die Bessies haben es nachgesungen. Ein Jahr später Bonnie St. Clair auch in der damaligen BRD und kannte man sie natürlich auch mit dem Hit vom Panama-Hut, der Mann mit dem Panama-Hut. Nina Liesel sang in fast allen populären deutschen Fernsehshows wie Galaabend der Schallplatte, Musik aus Studio B, da liegt Musik hier drin, Glock 8, Achternstrom, ein Kesselbuntes, ZDF-Hitparade, der Goldene Schuss und deutsche Schlagerfestspiele. Das war ein Parfumsritt durch die ost- und westdeutsche Fernsehgeschichte. Und jetzt der Sprung von der schwedischen zur norwegischen Schlagersängerin. Fällt Ihnen bei Norwegen und Schlager jemand spontan und sofort ein? Muss doch Wenke sein.

0: Vancouver, Sommernacht 1979. Im Original die Southern Nights, die südlichen Nächte. Ja, der Sommer. Jetzt ein Sänger. Ich hatte ihn ja auch schon in den Gansliedern drin, weil er eben über die Gans so wunderbar gesungen hat, aber auch über die völlig entgegengesetzte Jahreszeit. Der Liedermacher, Autor, Regisseur und Komponist Hans-Eckhard Wenzel.
1: Der Sommer.

0: sein.
1: Besinnliche Töne und ein Klavier. Hans-Eckhard Wenzel, der Sommer summt. Mark Twain sagte einmal, Sommer ist die Zeit, in der es zu heiß ist, um das zu tun, wozu es im Winter zu kalt war. Und Victor Hugo stellte fest, der Sommer, der vergeht, ist wie ein Freund, der uns Lebewohl sagt.

Annunzio Mantovani mit seinem Orchester Summertime in Venice. Ja, ich würde lieber im Frühjahr oder auch im Herbst nach Venedig reisen, aus verschiedenen Gründen. Wir genießen ihn in vollen Zügen, im Zug oder auch im Auto. Den Sommer. Jetzt viel Spaß mit dem 9. Teil der Sommerlieder aus meinem Archiv.

Sommersonne Cabrio, Gigi Anderson. Ein Gruß an alle, die uns gerne im offenen Verdeck hören. Sascha Nikolski hört uns sogar im fernen Moskau im Cabrio. Ja, das Internet verbindet eben Ost und West, wenn auch die politischen Spannungen ab und zu für meine Begriffe etwas zu groß, zu übertrieben sind. Aber wir Menschen, wir lieben uns doch in Ost und West. Der Sommer in Moskau, ja, ist heller als bei uns. Die Stadt liegt ja auch nördlicher und damit sind die Nächte dementsprechend kürzer, die Tage dementsprechend länger. Vergleichbar mit dem Süden Skandinaviens. Und da nach Skandinavien führen wir sie jetzt mit unseren Titeln. Wir erleben nämlich den Midsommer speziell in Schweden. Deine

0: Aus dem Jahr 1976. Sif Inga, eine schwedische Sängerin, die, und das lese ich ja nicht zum ersten Mal in der Vita einer Sängerin, zunächst als Telefonistin tätig war. Na klar, die Damen brauchen stets eine gute Stimme, heute ja auch noch so. Und diese Stimme fällt dann vielleicht dem einen oder anderen Anrufer auf, der sich interessiert für private Details der Dame. Der andere hat vielleicht sogar einen Plattenvertrag in der Hand. Sif auf jeden Fall machte eine Karriere als Sängerin in den 70er Jahren bereits. Und das auch auf Deutsch, auch in Schweden. Später sang sie unter anderem den deutschen Titelsong zur Zeichentrickserie Dr. Snuggles, die im Jahr 81 auf dem Soundtrack zur Serie bei Polydor veröffentlicht wurde. Sif war eine Zeit lang mit einem Hamburger Holzgroßhändler verheiratet und ging nach der Trennung zurück in ihre Heimat nach Schweden, wo sie sicher, bin ich mir ganz sicher, jedes Jahr die Mittsommernacht feiern kann. Bei uns jetzt etwas nachdenklich, etwas ruhiger.
1: Hi.

Addis Babs gemeinsam mit dem Rias Tanzorchester und die Mittsommernacht, die kürzeste Nacht des Jahres, Ende Juni, am Sommeranfang, also zur Sommersonnenwende, 21. Juni. Der Mittsommer, eines der wichtigsten Feste in den skandinavischen Ländern. In dieser Nacht, in dieser Mittsommernacht, da feiern die Familien und ganze Dörfer feiern hier diese Sommersonnenwende mit Speis und Trank, mit Musik und ausgelassenen Tänzen. Und wir feiern hier mit, hier in Tauschers Plattenkiste, der Kultserie auf dieser Welle.

Claudia Jung über die Midsommernacht in Schweden und ihre Liebeserlebnisse in eben jener Nacht. Die Midsommernacht, nicht nur eine Nacht, eine ganze Periode. In den baltischen Ländern, aber auch zum Beispiel im russischen St. Petersburg, werden sie als weiße Nächte bezeichnet. Bielaje noči. Habe ich einmal kurz da erlebt und mir immer wieder vorgenommen, zu der Zeit nochmal nach Peters zu fliegen. Aber irgendwie kriege ich es nie hin, wegen der Zeit eben. Aber die Sehnsucht, ja, die wächst ohnehin. Das Herz schlägt ja, wie Sie wissen, für Russland. Und jetzt auch noch etwas stärker gleich, wenn diese wunderbare Frau singt.

Weisheit des Sommers, Alexandra, die gerade einmal mit 27 Jahren ums Leben kam, im Jahr 1969. Um ihren Tod ranken sich bis heute viele Gerüchte und Verschwörungstheorien. Alexandra stand angeblich mit Geheimdiensten in Kontakt. Mysteriöse Liebhaber und ihre Tablettensucht, die tun das Übrige, um diese Gerüchte zu befeuern.

0: Alexandra, nur einen Sommer lang. Als sie mit 25 Jahren mit Liedern wie Zigeunerjunge oder Sehnsucht ihren Durchbruch hat, ist sie, man mag es kaum glauben, unzufrieden. Sie mag diesen folkloristischen Anstrich der Stücke nicht, ist zu lesen. Das Lied Sehnsucht soll sie sogar gehasst haben, erzählt später ihr Produzent. Nur ein einziges Mal habe sie dieses Lied unter Tränen für eine Plattenaufnahme gesungen. Kein Wunder, dass Alexandra versucht, sich umzuorientieren. Sie sucht Kontakt zu den französischen Chansonsängern wie Salvatore Adamo, Gilbert Bicot oder Yves Montand. Noch viel, viel mehr könnte man über sie erzählen. Ich grüße ganz herzlich den Musikliebhaber und Radiokollegen Andreas Gubala in Schleswig-Holstein, der sich hoffentlich sehr über dieses Wiederhören mit Alexandra gefreut hat. Der Sommer, die Zeit vieler Gefühle. Udo Jürgens zählt hier noch ein paar auf.
1: Nur ein Blick

In mir bleibt Sommer. Bitte, meine Damen und Herren, bewahren Sie sich den Sommer im Herzen, auch in der dunklen Jahreszeit, auch in Momenten, in denen Ihnen sicher ab und zu mal ein kalter Schauer über den Rücken läuft. Wo passiert dies nicht? Wie sagte einmal ein Dichter so schön, lebe deinen Sommer so, dass er dich auch im Winter noch wärmt.

0: Duke Ellington mit dem Indian Summer. So, wir freuen uns schon sehr auf den Indian Summer, aber genießen noch eine Runde echten Sommer.
1: 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Bleiben Sie bei uns.

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1: Die aktuellen Temperaturen. Meringen 20 Grad, Kochstedt 19 Grad, Bernburg 20 Grad, Quedlinburg 20 Grad, Harzgerode 17 Grad, Stege 15 Grad, Wernigerode 19 Grad, Schirke 15 Grad und auf dem Brocken 11 Grad.
2: 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Wir haben schon viel Bräune im Gesicht und am Körper, aber hier und da noch einige blasse Flecken. Also füllen wir sie mit Farbe und bewahren den guten Sommertag. Jetzt mit dem 10. Teil der Sommerlieder aus meinem Archiv.

Ja, das musste einfach sein. Ich wollte es extra bis zur 10. Folge aufheben. Dieses Lied, diesen Kultschlager von Rudi Carrell. Wann wird's mal endlich wieder richtig Sommer? Der Schlager, der schallt nämlich seit 1975 immer wieder aus dem Radio und gipfelt in diesem Karlauer. Denn schuld daran ist nur die SPD. Naja, SPD-Schelte war damals schon gern gehört. Heute, wie Sie wissen, umso mehr und viel öfter. Die Melodie aber ist älter als dieses Lied von Rudi Carrell. Es ist nämlich ein Cover eines Liedes namens City of New Orleans, geschrieben von Steve Goodman. Das war ein hochpolitischer Titel damals gewesen, denn Goodmans Text kritisiert den Beschluss der US-Regierung, damals unter US-Präsident Richard Nixon, der den Eisenbahngesellschaften erlaubte, unrentable Strecken stillzulegen. Das Aus bedeutete es für viele Linien und es traf vor allem damals arme Leute in den Vereinigten Staaten. Also ein sehr, sehr politischer Hintergrund dieses Liedes. Es gibt, und das wissen die wenigsten, noch eine zweite deutsche Version, und zwar von Ronny. Er sang zur gleichen Zeit Einmal vergeht der schönste Sommer. Grundlage war dieselbe amerikanische Melodie. Und in den 90ern, also etwa 20 Jahre nach Carrells Originallied, machten sich die Jungs von Creme 21 an diesen Kultschlager. Achtung, es wird lauter.

Wann wird's mal wieder richtig Sommer? Creme 21, die Coverversion von Rudi Carrells Hit, hat sich ausdrücklich unser lieber treuer Stammhörer Alex Dietz gewünscht und er hat in seinem, ich vermute mal, niegelnagelneuen Sommerurlaubsauto das Radio extra lauter gedreht bei diesem Lied. Hoffentlich zur Freude auch von Gabi und Emma. Viele Grüße an euch alle da und natürlich viele Grüße an alle Freunde des Sommers, alle Freunde unserer Musik. Hier ist Tauschers Plattenkiste, die Kultserie auf dieser Welle.

Ibusuki-Klang durch die Sommernacht. Für alle, die uns im Land der Götter im Sommerurlaub hören. Vicky Leandros, der Klang der Busuki ist uns sehr vertraut. Wir lieben dieses Instrument. Aber auch die Gitarre, das Klavier, die Trompete. Wir lieben die Noten, wenn sie zu diesen wunderschönen, die gleich zu hörenden sommerlichen Melodien führen.

Lolita, wenn der Sommer kommt. Wir haben den Sommer in 10 kleinen Einzeletappen hier abgefeiert und dabei längst nicht alle Sommerlieder auflegen können. Ich sehe schon unseren Plattensammler Thorsten Bernauer mit dem Kopf schütteln. Er hätte sicher noch weitere mindestens 50 Vorschläge. Wir vergessen diese Lieder nicht, nein. Wir bauen sie an anderer Stelle gerne hier ein. So.

0: Aus dem Jahr 1974, Rex Gildo, der Sommer ist vorbei. Ja, so langsam ist es Zeit, Abschied zu nehmen vom Sommer. Zum Glück nur musikalisch, hier und an dieser Stelle, denn für mich ist es immer besonders traurig in natura, wenn ich Ende August oder Anfang September das letzte Mal zum See baden gehen kann. Dann kriege ich kurz eine Depri-Phase, so wie dieser Mann hier.
1: Der Sommer.

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1: Max Rabe, der Sommer ist vorbei. Und nach manchen Sommern ist mir klar, was schon Heinrich Heine einmal feststellte. Unser deutscher Sommer ist nur ein grün angestrichener Winter. Ja, manchmal bin ich sehr, sehr braun nach einem Sommer, manchmal eben weniger. Die Bräune, die vergeht, aber die Erinnerungen, die bleiben.

Greta Keller. Ein Sommer, den man nie vergisst. Vergessen Sie nicht die schönen Tage des Sommers und freuen Sie sich auf die hoffentlich schönen Tage im Herbst und im Winter.

0: Georges Sanfier, Theme from Summer, also ein Sommerthema, Panflötenklänge aus der damaligen DDR. Ja, irgendwie sind wir jetzt sehr, sehr melancholisch, traurig. Trösten wir uns, solange sich unsere Erde noch dreht, und das wird sie hoffentlich, wenn wir nichts dagegen tun, unendlich lang tun, solange kommt irgendwann wieder ein neuer Sommer und wir begleiten Sie auf dem Weg dahin beim Warten. So, und das war sie, unsere Sonntagsmatinee zum Start in die Sommerferien hier bei uns in Sachsen-Anhalt. Heute am 5. Juli 2026, kurz vor 12 ist es. Vielleicht sind Sie ja bereits im Urlaub, vielleicht machen Sie ja auch Urlaub zu Hause, auf Balkonien, im Garten, auf der Veranda, auf der Datsche, wie man so schön sagt. Dann genießen Sie hier Radio HWW auf UKW 92.5 im Harz und in der Börde. Und wenn Sie sich auf den Weg machen sollten, ins Ausland oder auch ins fernere Deutschland, irgendwo in die Alpen, an die Nord- und Ostsee, nach Berlin, wo auch immer Sie hinfahren mögen, dann wissen Sie ja, uns empfangen Sie auch im Livestream auf www.radio-hbw.de. Da einfach auf den Livestream klicken, oder Sie haben ja ohnehin ein portables Gerät bei sich und finden uns da in den gängigen Playern, zum Beispiel radio.de oder Phonostar, sei hier nur exemplarisch genannt. Also Radio HBW begleitet Sie durch diese Sommerferien 2026, für die ich Ihnen gute Erholung wünsche und Ihnen, die Sie heuer zu Hause bleiben müssen, weil Sie ja arbeiten müssen bei uns in Sachsen-Anhalt, Ihnen kann ich versichern, Radio HBW sendet durch, auch in diesem Juli. Einen angenehmen Sonntag, bleiben Sie bei uns. Dankeschön und auf Weiterhören.
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5: Heute am 5. Juli findet das Wochenende so langsam sein Ende, aber natürlich wollen wir auch heute wieder den Jubilaren der Region recht herzlich gratulieren. Fangen wir an in Aschersleben, hier gibt es gleich doppelten Anlass zur Freude. Klaus-Dieter Greiner und Carola Wessel feiern jeweils ihren 70. Geburtstag. Dazu gratulieren wir recht herzlich und wünschen noch einen schönen Ehrentag. Weiter geht es nun nach Groß-Börnicke, hier gehen die besten Wünsche an Christa Wilhelm, die ihren 75. Geburtstag begeht. In Hettstedt dürfen wir gleich mehreren Jubilaren gratulieren. Werner Wiedmeier feiert seinen 85. Geburtstag. Hierzu die herzlichsten Glückwünsche und ganz viel Gesundheit. Julia Bezula begeht ihren 80. Geburtstag und Doris Kegel wird heute 70 Jahre alt. Auch Ihnen wünschen wir noch einen schönen Ehrentag. Nach Heum senden wir Grüße für Wolfgang Schwarz, der seinen 70. Geburtstag feiert. Ihm wünschen wir natürlich alles Gute. Angekommen in Sandersleben senden wir herzliche Glückwünsche an Birgit Stäter, die ihren 75. Geburtstag begeht. Und schließlich gratulieren wir in Stassfurt Marlies Wischurek ganz herzlich zum 75. Geburtstag. Das war's nun schon wieder mit unserer Ortsrunde, aber noch einen schönen Ausklang zum Wochenende wünscht allen genannten und den etlichen ungenannten Jubilaren Karl Küsters vom Radio HWW-Team.
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0: zu arbeiten. Und so ist das dann eben passiert, dass gerade die Orte um Bozen auch stark italienischsprachig sind. Und Salurn etwas weiter im Süden, die Grenzen ans Trentino, und da überwiegen auch die italienischsprachige Bevölkerung.
1: Ihr seid ja eingebettet hier zwischen Kaltere See, zwischen Dolomiten, zwischen Bozen.
0: Wir sind eigentlich super im Zentrum von Südtirol. Im Südtiroler Unterland sind wir. Wir haben den Kalterer See rundum. Wir haben auch bei uns unsere Bergfraktionen Seid und Breitenberg. Dahinter liegen dann die Dolomiten. Also eigentlich ein toller Mix aus urbanem und landschaftlichem Bild, also alpinem Charakter auch.
1: Es ist teilweise alpin und rund um Leipa sind es auch Mittelgebirgscharakteristika, ja, von den Bergen.
0: Also unser Gemeindegebiet reicht von 250 bis über 1500 Meter. Würde man so nicht meinen, aber ja, es geht auch hoch hinaus und deshalb haben wir tolle Wanderwege auch, viel Natur zu erkunden und es ist sehr ruhig bei uns.
1: Ruhig im Sinne von weniger Besucher?
0: Wir sind nicht ein extrem starker Tourismusort, vielleicht im Südtirol-Vergleich, aber wir sind jetzt nicht am Tor zu den Dolomiten, sagen wir mal so. Deshalb unsere Wanderwege sind noch sehr naturnah, nicht überlaufen. Es ist sehr ruhig, man kann auch mal alleine für sich sein, die Aussicht genießen, die Tiere im Wald genießen. Also sehr schön bei uns.
1: Lass uns mal auf ein paar Wanderwege gehen, zum Beispiel einen Wallfahrtsweg hier rund um Leifers.
0: Der Wallfahrtsweg beginnt in Leifers und der führt dann über 14 Kreuzwegstationen bis nach Weißenstein. Es sind zwar ziemlich Höhenmeter zurückzulegen, also 1200 Höhenmeter, 3,5 bis 4 Stunden muss man laufen, aber ein sehr schöner Wanderweg.
1: Erlebt er zu gewissen Zeiten eine besondere Beliebtheit, also Ostern beispielsweise? Ist das ein klassischer Wallfahrtsweg?
0: Um kirchliche Feiertage merken wir schon, dass wir auch mehr Anfrage bei uns im Tourismusbüro haben.
1: Der andere Weg ist der Leiferer Höhenweg.
0: Man läuft da durchs Brandental und hat dann einen etwas steilen Anstieg und läuft dann das Brandental, den Breitenberg eben raus entlang an Bohrfürhängen. Der ist zum Teil an Stahlseilen gesichert, also man sollte da schon trittsicher sein, keine Höhenangst haben, zumindest bei diesem ersten Stück, sehr abwechslungsreich. Und dann eröffnet sich einem ein wunderschöner Blick auf das Südtiroler Unterland, das Überetsch, und kann dann eben immer diese Aussicht genießen, wenn man dann den Berg und die Hänge entlang geht.
1: Ihr habt ja mehrere Aussichtspunkte hier in der Region. Tischenwarte zum Beispiel, Rotenstein.
0: Das sind jetzt Aussichtspunkte, die man von unserer Bergfraktion Seid aus angeht. Da kann man schon mit unserem Wanderbus zum Beispiel bis auf 1400 Meter hochfahren und von dort aus dann eine Wanderung starten, wo man alle drei Aussichtspunkte anschaut. Einmal die Ditschenwarte, die eben auf der anderen Seite des Berges liegt und schönen Ausblick auf die Dolomiten gibt. Da haben wir dann einmal den Schlern, den Rosengarten und den Latemar, den man da wunderschön anschauen kann. Und dann geht man wieder auf die andere Bergseite raus und sei es bei Rotenstein wie auch Rotwand, hat man dann wieder den Blick auf Leifers und das Unterland.
1: Und das andere Thema ist neben Wandern natürlich Biken. Also viele, die nach Südtirol kommen, kommen ja wegen des Bikens hierher, weil das Wetter tendenziell besser ist. Ihr habt verschiedene Routen, auf denen man Fahrrad fahren kann. Zum Beispiel den Etschtal-Radweg, eher, glaube ich, für die gemütlichere Fraktion.
0: Also dadurch, dass wir im Tal ja im urbanen Gebiet auf 250 Metern sind, kann man direkt auf den Etschradweg über Pfatten dann einfahren und von dort eigentlich immer super flach bis nach Meran oder auch Richtung Süden bis zum Gardasee fahren, immer die Etsch entlang. Ansonsten kann man auch in Richtung Bozen fahren, durch das Eisacktal bis Klausen und Brixen bis auf den Brenner. Da haben wir dann schon eine leichte Steigung. Der Etschradweg hingegen ist sehr flach und da geht es auch immer durch Obstwiesen an den Dörfern und Städten entlang. Ein sehr schöner Radweg für Genussradler.
2: Passeggiando in bicicletta, tanto a te.
3: Riccardo Cocciante in bicicletta, also das Fahrradfahren. Eine gemütliche Runde verläuft zum Beispiel von Leifers über den Etschtal-Radweg nach Auer und von da aus über Gmund zum Kalterer See und dann weiter auch nach Eppan.

0: Benvenuti in Italia. Willkommen in Italien. Unser Kurzurlaub in Südtirol mit der Radioreise in der Apfelstadt Leifers. Alexander Tauscher hier. Ich sage Ciao, denn wir sind hier in einer mehrheitlich italienisch sprechenden Ortschaft. Leifers ist eine Gemeinde, in der Aktivurlauber zu verschiedensten Touren starten können. Mountainbiker erreichen zum Beispiel die Dolomiten und Genussradler, sie fahren durch die Obstwiesen am Radweg Unterland bis nach Trient oder nach Bozen. Leifers ist auch eine Adresse für Campingurlauber in Südtirol. So ist zum Beispiel der Campingpark Steiner mit rund 180 Stellplätzen und auch Holzbungalows sowie auch gemütlichen Fässern, in denen man übernachten kann, auch als Eco-Camping zertifiziert. Hinter dem Campingplatz schließen sich die Reben und auch die Obstbäume an und hier traf ich nach einer Weinprobe die Gastgeberin und auch Sommeliere Claudia Pfeiffer. Jeden Donnerstag um 17 Uhr können nämlich die Gäste an einer Tafel, an einer langen schönen Tischtafel in den Obstwiesen ein paar schöne Tropfen verkosten.
1: Wir haben drei autochthone Rebsorten in Südtirol. Einmal den Gewürztraminer, den man eigentlich weltweit kennt. Wir haben einmal den Fanatsch, das ist eine rote Rebsorte, und dann den Lagrein, ist auch wieder eine rote Rebsorte. Und wir selbst bauen eben Lagrein an.
2: Ist es ein leichterer Wein? Ist es einer für den Sommer auch oder eher einer für die kälteren, schwereren Tage?
1: Also Lagrein ist eine Rebsorte, die mehr Gerbstoff hat, etwas kräftigeres Tannin hat. Und ich würde ihn absolut für den Winter empfehlen, beziehungsweise als Speisenbegleiter, wenn man rotes Fleisch zum Beispiel isst oder wenn man Wildgerichte isst, dann passt der Lagrein eigentlich hervorragend dazu. Im Sommer würde ich vielleicht auf Fanatsch wechseln. Fanatsch hat etwas weniger Gerbstoff und ist etwas weicher und leichter für den Sommer.
2: Eigene Kälterei auch oder gibt ihr die Trauben?
1: Wir geben die Trauben aus, weil wir relativ wenig an Menge haben aktuell und somit geben wir die vollständig an eine Kellerei und die produziert dann aus unseren Trauben einen tollen Lagrein und wir kaufen dann die fertigen Flaschen wieder zurück.
2: Du hast ja jetzt eine Weinprobe mit, glaube ich, 6 Weinen, also mit Weißen begonnen. Welche Weine kamen darin vor?
1: Also ich nehme in die Weinprobe meistens etwas mehr Weißweine mit, weil wir ja als Weinland Südtirol eher in die weiße Richtung entwickelt haben.
2: Das war früher nicht so. Ihr wart früher ein Rotweinland und habt euch da entwickelt zum Weißweinland.
1: Genau, man hat Südtirol eigentlich in den 90er Jahren vor allem über den Kalterer See bekannt gemacht. Und wir haben uns aber nach der Jahrtausendwende vor allem zu einem Weißweinland entwickelt. Und so bauen wir heute vorwiegend Weißburgunder, Grauburgunder oder wir sagen in Südtirol Ruländer, Pinot Grigio, ist immer dasselbe an. Wir haben Chardonnay, Sauvignon, Gewürztraminer, Müller-Thurgau, Silvaner, Riesling, Kerner. Ein sehr vielfältiges Spektrum an weißen Rebsorten.
2: Und wenn du beginnst bei der Weinprobe, mit welchem beginnst du? Mit dem leichtesten Weißwein?
1: Ich beginne immer mit dem leichtesten Weißwein. In diesem Fall heute hatten wir zuerst einen Weißburgunder, der unweit von hier wächst, in der Kellerei St. Michael-Eppern dann gekeltert wird. Ich mache meistens als zweiten Wein dann entweder einen Sauvignon oder einen Chardonnay, damit man auch ein bisschen versteht, was ist der Unterschied zwischen Weißburgunder und Chardonnay. Oder auch manchmal eine vergessene Sorte, und zwar den Goldmuskateller Pfefferer. Das ist eine Sondersorte, die Goldmuskateller-Traube hat. Die hat so eine tolle Note nach weißem Pfeffer.
2: Und wenn jemand so wie ich auf die Säure achten müsste, wäre da der Traminer der Beste, der die wenigste Säure hat?
1: Ja, das kann man so nicht pauschalisieren. Das hängt auch etwas davon ab, wo der Wein angebaut wird. Da gibt es verschiedene Sorten. Ich würde vielleicht einen Wein empfehlen, der etwas Holzlagerung hat, weil da ist grundsätzlich die Säure etwas mehr abgebaut.
2: Im Sommer regelmäßig habt ihr diesen langen Tisch im Juli bis Anfang August, wo jeweils ein Winzer am Mittwoch seine Weine vorstellt. Das ist so eine Art Table in the Wine Yard. Wie bezeichnet ihr das?
1: Wir bezeichnen das als Tavolata. Der Gedanke dahinter ist in der Corona-Zeit entstanden. Da durfte man sich ja nicht mit Freunden treffen. Wir haben uns gedacht, genau deswegen möchten wir nach dem Covid das noch etwas fördern. Hängt ja auch mit unserem Leitgedanken des Campingplatzes zusammen, dass man einfach andere Leute kennenlernt, den Nachbar kennenlernt, mit neuen Menschen in Kontakt tretet, sie kennenlernt und ja, neue Freundschaften auch knüpft. Die Tavolata ist somit ein langer Tisch unter unserem großen Nussbaum unten bei dem Lagrein-Weingut, wo wir dann das Musik anbieten, ein Viergänge-Menü servieren und immer jede Woche ein anderer Winzer seine Weine passend zum Menü serviert.
2: Der Musiker ist auf der Bühne, auf der Hebebühne des kleinen Wagens.
1: Ja, korrekt. Ein Musiker, der ganz dezent Hintergrundmusik macht und Oldies und italienische Klassiker mit einbindet.
2: Und das andere Thema ist ja auch Malen mit Wein. Eine Schwester zeigt den Gästen, wie man mit Wein oder mit Essenzen von Wein malt, ja, also Wein auf Papier bringt.
1: Ja, die Idee ist entstanden, als wir mal eine ganz, ganz alte Flasche aus unserem Weingut geöffnet haben. Wir haben ja noch den alten Weinkeller vom Urgroßvater, wo noch alte Weinflaschen lagern aus den 60er, 70er Jahren. Wir haben die Flasche geöffnet und der Wein hatte eigentlich noch eine gar nicht so schlechte Farbe, aber man konnte ihn halt schon nicht mehr trinken. Und dann haben wir gesagt, ach, was machen wir denn jetzt mit dem? Und die Kinder haben dann mit den Händen reingetappt und haben gesagt, ach, wollten wir nicht da mal probieren, damit zu malen, weil die Farbe noch so intensiv ist. Es verdampft ja das Wasser mit der Zeit und was übrig bleibt, ist eigentlich der Farbstoff im Wein. Man sieht ja mit der Zeit im Keller der Inhalt der Flasche immer weniger und zurück bleibt eigentlich der Farbstoff und mit dem kann man sehr gut malen. Die Schwester unseres Vaters ist Künstlerin und die hat dann gesagt, komm, wir probieren das mal. Und da ist die Idee dann entstanden, das Malen mit Wein anzubieten. Da gibt es schon ein spezielles Aquarellpapier dafür.
3: Liebe male mir ein Bild von ihr.
0: Dafür braucht es sie, also sie kleingeschrieben, und es braucht einen guten, gereiften Wein. Das muss sein.

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1: Die aktuellen Temperaturen: Mehringen 22 Grad, Kochstedt 21 Grad, Bernburg 22 Grad, Quedlinburg 21 Grad, Harzgerode 21 Grad, Stege 18 Grad, Wernigerode 19 Grad, Schirka 18 Grad und auf dem Brocken 11 Grad.

0: Dort, wo Italien sehr an Österreich erinnert, haben wir heute unsere Zelte aufgeschlagen. In der Radioreise mit Alexander Tauscher, nämlich zwischen Leifers und Meran in Südtirol. Für Camper beginnt in Leifers spätestens zu Ostern die Saison. Ich sah viele Hartgesottene, die bei ersten Sonnenstrahlen bereits in kurzen Hosen vor dem Wohnwagen oder auch dem Camper saßen. Es ist eben die Freiheit dieses reisenden Hotels auf vier Rädern. Camper kommen ja in aller Regel schnell ins Gespräch, wobei das heute nicht mehr ganz so offen ist wie früher, sagten einige Reisende, weil dann doch viele mit dem Smartphone für sich alleine vor eben dem Camper setzen. Aber das ist eben die Freiheit, die jeder für sich da genießen kann. Ich sprach mit Verena Gamper vom Tourismusverein und mit Gastgeberin Claudia Pfeiffer, eingeleitet nun von diesen beiden Campern aus Österreich.
1: Das Wichtigste beim Camping ist ein erstklassiges Zelt. Man braucht einen Tisch, einen Sonnenschirm und auch ein Bett, das sehr gut hält. Man braucht einen Luftmatratzen, Schlafsack, einen Sessel für den Gast.
2: Wir haben die Stellplätze alle parzelliert und darüber wächst in den meisten Fällen auch Wein. Das heißt, man hat darüber so ein Weinlaubdach, wo man dann im Herbst auch die Trauben essen kann. Wir öffnen zwei Wochen vor Ostern und schließen dann kurz nach Allerheiligen. Wir gehen in Winterpause und brauchen die Pause gleich, wie der Rebstock sich zurückzieht, ziehen auch wir uns zurück. Und im Frühjahr, wenn dann alles sprießt, erwachen auch wir wieder aus dem Winterschlaf.
0: Dann kommen die Camper, das ist ja eine Klasse für sich. Also wer Camper ist, der wird nicht ins Hotel gehen und wer Hotelgast ist, wird auch nicht campen unbedingt. Ne?
2: Vielfach würde man das glauben, aber es gibt auch sehr viele neue, interessierte Camper, die sagen, ach, wir waren jetzt die letzten Jahre immer im Hotel, wir wollten mal den Campingplatz ausprobieren. Und umgekehrt gibt es auch viele Camper, die sagen, wir haben jetzt unseren Wohnwagen verkauft, aber ihr seid uns so ans Herz gewachsen, wir kommen jetzt gerne ins Hotel.
0: Und dann hat man ja, nachdem der Frühling so richtig in Blüte kommt, auch die Apfelblüte bei euch vor dem Haus. Ich weiß es, in Lana gibt es dann zur Apfelblüte immer diese Hofgänge, wo die Höfe offen haben. Gibt es hier in der Region auch entsprechende Apfelfeste?
2: Es wird sehr viel zum Thema Apfel angeboten. Man muss aber auch zugeben, der Apfel ist jetzt nicht so interessant wie der Wein und leidet deswegen etwas darunter, dass dem nicht so viel Ehre gebührt wie der Traube.
0: Das heißt, es gibt jetzt wenig Apfelsaftverkostungen, wie es Weinverkostungen gibt.
2: Ja. Ganz genau, ja.
0: Aber Apfel in der Kulinarik spielt schon eine Rolle. Könnt ihr es besonders nutzen in Form von, jetzt mal abgesehen von Apfelküchler in anderen Gerichten noch?
2: Ja, der Apfel ist sehr versatil. Also wir haben den Apfel nicht nur in unserem Apfelstrudel drinnen, Apfelküchel und Süßes. Wir nutzen den Apfel auch für Antipasti, also kalte Vorspeisen, für warme Vorspeisen, vor allem im Herbst dann, wenn es Teigtaschen gibt mit Apfel- und Speckfülle. Die schmecken hervorragend, weil das Geräucherte vom Speck und die Süße vom Apfel ergänzt sich einfach wahnsinnig gut. Im Sommer zum Beispiel nutzen wir den Apfel in einem Salatteller. Und im Herbst wiederum als Beilage zu Wildgerichten, als Apfelmus oder als Kompott oder auch als, ich sage jetzt mal, eingelegte Apfelspalten.
0: Und sicher auch in einem Apfelrisotto kann man es auch mitverwenden.
2: Absolut.
0: Wird auch der Apfel vergoren, wie es in Frankreich gemacht wird, zum Cidre? Oder ist es in Südtirol weniger ein Thema?
2: Wird immer mehr zum Thema, mit oder ohne Alkohol mittlerweile.
3: Ich esse rasch nur meinen Apfel auf.
4: Schon wieder ein Apfel?
3: Ja, ich esse die so gern.
0: Claudia sagt ja, der Apfel genießt noch nicht die gleiche Wertigkeit wie der Wein, beziehungsweise es wird nicht so viel um den Apfelkult betrieben wie um den Wein, aber der Apfel ist ja euer wichtiger Exportschlager. Genau. Man sieht ihn überall, auch hier im Hotel, überall liegen die Äpfel aus.
5: Leifers war immer schon landwirtschaftlich geprägt. Die Leiferer waren auch in bestimmten Teilen Pioniere in der Obstwirtschaft. Wir hatten die erste Bezugsgenossenschaft im Land, die praktisch die Bauern mit landwirtschaftlichen Rohstoffen und Materialien versorgt haben. Wir hatten auch die erste flächendeckende Frostberegnung im Land. In Leifers haben wir 500 Hektar Apfelwiesen. Das macht ein Fünftel vom Territorium aus und deshalb ist das schon sehr sichtbar. Es sind zwischen 15 und 20 Sorten mittlerweile. Da gibt es bunt gemischt alles und wirklich bunt. Also den grünen Apfel natürlich, den Granny Smith, gelbe Äpfel wie den goldenen zum Beispiel. Und dann haben wir noch eine Flut an roten Äpfeln vom Gala zum Pink Lady Fuji.
0: Und die Apfelblüte eben die große Zeit hier, ja.
5: Die Apfelblüte ist im Normalfall im April, so 2 bis 3 Wochen lang. Und da hat man dann in Leifers ein Blütenmeer. Für die Frühaufsteher, sagen wir mal so, für die Morgenmenschen, gibt es auch die Frostnächte. Das ist ein wunderbares Phänomen. Da wird, wenn es zu kalt wird für die Blüte, über Nacht die Frostberegnung eingeschalten. Das ist eine Kronenberegnung. Da werden die Bäume von oben mit Wasser eben benetzt. Und so wird die Blüte in eine Eisschicht gehüllt und wird so von der Kälte und vom Frost geschützt. Ansonsten würde sie kaputt werden, dann würde kein Apfel mehr wachsen.
4: Ist sicher ein großer Aufwand, dann abends noch zu sprühen, zu spritzen, damit das geschützt wird.
5: Da sind die Bauern schon in Alarmbereitschaft auch nachts. Und wenn man das mal erlebt in der Früh, dann ist das halt ganz besonders. Einmal die Blüten, die eben diese Eisschicht rum haben und dann noch die Eiszapfen, die teilweise von den Bäumen runterhängen. Sehr schön. Im Morgenlicht.
4: Schön, wie ein Gemälde, wenn dann das Eis angestrahlt wird von der Sonne.
5: Also das ist was sehr Besonderes, sieht man aber eben nicht so oft.
4: Ihr seid ja Gemeinde, aber tragt diesen Spitznamen Apfelstadt, ob eben der vielen Obstblüten und Apfelbäume hier.
5: Bei uns spielt der Apfel eine sehr wichtige Rolle, nicht nur eben, weil wir viel Obstanbau hier haben und das auch geschichtlich ein bisschen geprägt ist, sondern auch, weil wir wichtige internationale Produktionsfirmen im Gebiet haben. Also es dreht sich schon sehr viel um den Apfel auch bei uns.
4: Und das ja heißt, an apple a day keeps the doctor away. Das sind wahrscheinlich die Menschen hier besonders auch gesund in der Region Leifers.
5: Das hofft man. Also bei mir steht auch der Apfel im Büro auf dem Tisch alle Tage. Ja. Deshalb kann ich nur empfehlen, einen Apfel am Tag, mit dem Doktor keine Plag. Gell?
6: Der Nächste bitte.
0: Der Nächste bitte. Der Nächste ist der, der offenbar zu wenig Äpfel gegessen hat.

0: Hier ist RIAS, Radio in Alpensüdlage, nämlich aus der italienischen Provinz Südtirol, Alexander Tauscher mit der Radioreise. Die für meine Begriffe schönste Stadt Südtirols, sie schmiegt sich an die Alpen und ist dennoch sehr mediterran, Meran. Ihre prächtigen Villen und Bauten vor der Kulisse von Palmen und teils auch noch schneebedeckten Gipfeln, sie sind eben das Bild, das so beeindruckt. Die Geschichte Merans ist so reich und vielfältig wie seine Landschaft. Der Hotelier Florian Elmenreich, Gastgeber im geschichtsträchtigen Hotel Adria, wirft in dieser Runde mal einen Blick in die Vielfalt der Religionen von Meran.
1: Österreichisch-Ungarisches Kaisertum, ein Riesenreich mit vielen Völkern, mit vielen Kulturen, mit vielen Religionen. Und hier in Meran, 1840 und in der Folgezeit, entwickelte sich das Ganze eben als sehr attraktiver Ferienort für viele Gäste aus ganz Europa. Und wir haben seit der Zeit eine sehr große russisch-orthodoxe Gemeinschaft, die heute im Zarenbrunn ihren Sitz gefunden hat. Wir haben eine evangelische Gemeinschaft, was eigentlich sehr erstaunlich ist, weil im Heiligen Land Tirol evangelische Kirche, aber sehr rege und natürlich auch das Christentum. Und bereits damals gab es eine kleine muslimische Gemeinschaft auch noch. Heute natürlich ein bisschen größer, aber das sind dann andere Geschichten.
0: Wird nur noch eine kleine Synagoge, gibt es die auch hier?
1: Ja, es ist eigentlich eine größere Synagoge mit einem großen Museum. Und es ist auch sehr, sehr interessant, das Ganze zu besichtigen, weil diese Synagoge und die jüdische Gemeinschaft eine sehr bedeutende Rolle gespielt hat in diesem geschichtlichen Kontext, wie Juden geflohen sind und so weiter und so fort.
0: Diese kleine russisch-orthodoxe Kirche liegt ja sehr und wird ja auch Besuch an kirchlichen Feiertagen. Und auch das Schöne ist, Ukrainer und Russen gehen gemeinsam zum Gottesdienst.
1: Ja, das ist seit jeher so. Einmal im Monat kommt ein russischer Pope aus Mailand und feiert diese russisch-orthodoxe Messe. Als Außenstehender habe ich das einmal miterleben dürfen. Ist natürlich sehr beeindruckend.
0: Diese Gesänge auch, diese langen liturgischen.
1: Hört nicht auf und hört nicht auf. Aber sehr beeindruckend, ja. Und diese Gemeinschaft lebt in Meran. Und Russen und Ukrainer und die anderen Nationen alle vereint hier.
0: Ich finde es gut, weil man ja weiß, in der Ukraine hat man sich getrennt von der russisch-orthodoxen Kirche, dass es hier noch gelebt wird und dass auch noch der Vizebürgermeister von Moskau ab und zu hierher kommt.
1: Natürlich, bevor dieser ganze Konflikt entstanden ist, war ein sehr reger kultureller Austausch zwischen Moskau und Meran, der zum Teil auch wirtschaftliche Beziehungen gepflegt worden sind. Geschichte ist halt manchmal unvorhersehbar und ein bisschen kompliziert.
0: Nur auf Besserung, weil ich weiß es aus eigener Erfahrung, in Russland mag man Italien sehr und die Russen fühlen sich immer sehr verbunden mit Italien. Das ist für die eigentlich der Ausdruck von Europa, zumal auch noch Südtirol.
1: Absolut, ja. Ich könnte eine lange Geschichte erzählen von Charterflügen, die von Moskau und allen möglichen anderen russischen Städten, vor allem nach Norditalien, in die Emilia-Romagna, Mailand geflogen sind, zu Wochenend-Shopping-Touren in die großen Shopping-Zentren in Italien.
0: Wir treffen uns jetzt hier auf einer sonnigen Terrasse im Hotel Adria in Obermais, diesem Stadtteil, der etwas oberhalb liegt, dieser touristischen Highlights, wenn man so sagen darf. Man denkt, es ist ein kleiner Ortsteil, aber hier begann alles mit dem Tourismus. Wie und warum begann es hier?
1: Irgendwann 1840, 1850, Dr. Matzecker, der damals ärztliches Ambulatorium in Mailand betrieben hat und seinen Patienten gesagt hat, kommt's noch mal ran, wir haben hier eine gute Luft und da können Sie sich erholen, Terrainkur, Kneippkuren und so weiter und so fort. Gegenüber vom heutigen Hotel Adria entstand die erste Kuranstalt. Auch der König von Belgien ist zu der Zeit schon einmal nach Meran zu ihm zur Kur gekommen. Und in der Nähe dieser Kuranstalt sind dann die ersten Hotels entstanden. Wir sitzen hier auf der Terrasse.
0: Die Vögel zwitschern.
1: Das Wasser plätschert hier im kleinen Springbrunnen vorne und sonst die Ruhe. Eine grüne Stadt. Das ist nicht nur von gestern auf heute, sondern das ist jahrhundertealter Baumbestand und eine Kultur hier im Meran, diese Gartenstadt.
0: Da läuft ja auch ein schöner Weg runter in die Stadt, aber auch ein anderer Höhenweg immer über der Altstadt von Meran.
1: Das sind einmal der Tabainerweg, dieser Höhenweg oberhalb von Meran. Dr. Tabainer, auch einer der Nachtan Kurärzte, der aus eigenen Mitteln diesen Weg geplant hat und dann auch finanziert hat. Und der heute benannte Sisi-Weg, der das Stadtzentrum mit dem Botanischen Garten verbindet. Wir haben wirklich zum Teil in diesem kleinen Raum ein wunderbares Klima. Und wenn Sie jetzt hier von der Terrasse rausschauen, dann sehen Sie auch Pflanzen, wo ein Botaniker sagen würde, Moment mal, wir sind mitten in den Alpen, was machen hier Dattelpalmen, diese Atlas-Himalaya-Zedern, weiß Gott, Libanon-Zedern, Araucaria, alle möglichen tropischen und subtropischen Pflanzen, die hier am Iran bestens mitten in den Alpen gedeihen.
0: Wenige Kilometer nördlich, das Timisoara und Sölden, ein ganz anderes Klima hat. Und auf so engem Raum, der Kontrast
2: Also das ist doch schon beeindruckend.
1: Ja, absolut.
2: Ich habe früh geschaut, die Wolken, sie schwappen dann mal rüber und dann denkt man, es trübt sich ein, aber jetzt wieder reißen die Wolken auf. Also sie kommen vom Alpenhauptkamm runter, aber schaffen es nicht ganz.
1: Das ist eine Wettersituation, die ich auch den Gästen immer sage, wow, das schaut so furchtbar schwarz im Norden aus. Und dann sagen sie, bleiben Sie ganz ruhig. Das ist der Alpenhauptkamm und Jaufenpass. Da staut sich alles, was an Schlechtwetter ist im Norden, auf. Und dann quillt diese Wolken wie so eine Milch, die beim Überlaufen ist, leicht drüber. Aber was entsteht hier? Ein Nordföhn, der den ganzen Himmel ausputzt. Wir haben es hier blau und in München draußen, in Innsbruck, regnet und weiß Gott was. Und uns geht's hier gut.
0: Uns geht's gut hier, deswegen bleiben wir auf der Sonnenseite der Alpen in Meran und dann noch in Dorftirol oberhalb von Meran. Wie immer an dieser Stelle, auf Weiterhören.

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4: Die aktuellen Temperaturen: Mehringen 23 Grad, Kochstedt 22 Grad, Bernburg 24 Grad, Quedlinburg 19 Grad, Harzgerode 19 Grad, Stege 18 Grad, Wernigerode 18 Grad, Schirke 18 Grad und auf dem Brocken 11 Grad.
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6: Heute von Leifers nach Meran. Ich bin Alexander Tauscher, wünsche Ihnen ganz viel Spaß jetzt und freue mich, dass Sie dabei sind.

0: Richtet auf eure Lauscher, denn hier spricht der Tauscher. Der Alexander grüßt sie alle miteinander und wünscht auf diese Weise eine schöne Radioreise. Wir fühlen uns wohl in Südtirol, erst recht in der prächtigen Kurstadt Meran. Im Laufe der Jahrhunderte gehörte Meran zu verschiedenen Reichen und Königreichen, darunter dem Heiligen Römischen Reich oder auch der österreichisch-ungarischen Monarchie. Nach dem Ersten Weltkrieg wurde diese Stadt schließlich Teil Italiens, was ja im gesamten Südtirol eben die Zweisprachigkeit erklärt. Die architektonische Pracht wird zum Beispiel an der gotischen St. Nikolauskirche mit ihrem hochaufragenden Glockenturm sichtbar. Er stammt aus dem 15. Jahrhundert und zeugt noch heute vom mittelalterlichen Wohlstand dieser Stadt, über die ich weiter mit Florian Elmenreich sprechen werde, zum Klang eben dieser Glocken von Meran.
1: Die Glocken von Meran erzählen mir ein Lied.
2: Sisi ist für Meran ein Glücksfall gewesen. Heute würde man sagen, sie ist eine Influencerin. Sie ist sehr viel gereist. Sie hat ihre Freunde gefunden, sie hat ihre Unterkunft gefunden. Das erste Mal, wie sie nach Meran gekommen ist, ist sie im Kaiserhof in der Nähe vom Bahnhof von Meran untergekommen. Und dort war, man höre und staune, mein Uronkel Alexander Elmenreich, Besitzer und Hoteldirektor, und hat für die Kaiserin dann einen ganzen Flügel des Hauses extra durch Mauern abtrennen lassen, damit sie einen eigenen Zugang hatte. Sie hat dann in der Folge bei den nächsten Aufenthalten in der Zwischenzeit von Graf von Trautmannsdorff das Angebot bekommen, eben im Schloss Trautmannsdorff zu nächtigen, wo man heute noch einige Räumlichkeiten, wo sie gewohnt hat. Wir reden immer von KMK-Monarchie, und dann hat es immer geheißen, was, wenn die Kaiserin nach Meran fährt, dann fahren wir auch nach Meran.
3: Wer heute auf diesen Spuren wandeln will, dem würden Sie empfehlen, was zu sehen in Meran?
2: Boah, da gibt es viele Sachen. Mittlerweile gibt es ja nicht nur das Sissi-Schloss, also das Schloss Trautmannsdorff, sondern tolle Sachen sind die Walwege, Wanderwege entlang den uralten Wasserkanälen, die hier entstanden sind.
3: Die verlaufen so auf einer Höhenlage in etwa, ja?
2: In einer Höhenlage, so vielleicht 200-300 Höhenmeter, etwas oberhalb der Meraner Talkessel gibt es jede Menge. Auch durch Seilbahnen sind auch die Höhenlagen optimal erschlossen. 20 Minuten vom Hotel sind sie auf 2000 Meter.

0: der Meereshöhe um Meran 2000, Hafling, ein fantastisches Wandergebiet an der Ostseite. Auf der Nordseite der Meraner Höhenweg, der durch Seilbahnen erschlossen ist. Das Figeljoch, ein herrliches Wandergebiet.
1: Das heißt, man sieht hier ab und zu auch Skifahrer, die mit Skiausrüstung in dieser subtropischen Kulisse zur Bahn gehen?
0: Absolut. Früher, wenn wir noch jung waren, war es für uns Jungs immer eine spannende Herausforderung, sich ins Auto zu setzen und dann in das Schnalztal, auf den Schnalzer Gletscher hochzufahren und in einer Stunde dort oben auf 3200 Meter die Ski anzuschnallen und wieder runterzufahren. In einer Stunde von Meran.
1: Und wer das Kurpromenadliche mag, gibt es noch so etwas wie Operettenkonzerte an der Passapromenade oder Ähnliches?
0: Leider in der Form ja nicht mehr. Damals gab es noch ein eigenes Kurorchester Meran, das täglich zweimal, vormittags und nachmittags, Kurkonzerte gemacht hat. Heute ist Meran ein bisschen anders. Es gibt ein unglaublich reges Kulturprogramm, das ihren Höhepunkt im August und September in den Meraner Musikwochen findet. Eines der wahrscheinlich tollsten Festivals, Kammermusik, große Orchester, die nach Meran kommen. Wenn ich Ihnen sage, dass fast jedes Jahr London Philharmonic Orchester sogar zwei Konzerte in Meran geht, und wenn ich mit meiner Frau in La Scala Pinoir schaue mal, was es Konzerten gibt, dann sehen die waren schon hier, Prager Philharmonik war auch schon hier. Eigentlich in Meran sind wir bestens versorgt, auch moderne Konzertreihen mit moderner Musik.
1: Sie müssen also nicht zur Scala nach Mailand?
0: Nicht unbedingt. Zur Scala fahren wir trotzdem gerne hin, weil das natürlich die Scala ist.
1: Genau. Einen Punkt müssen wir noch ansprechen, weil wir uns gerade bei Ihnen im Adria treffen. Viele kommen ja auch in das Haus, um diesen historischen Fahrstuhl zu sehen. Ist es immer noch so, dass es gar nicht Hotelgäste sind, aber dass jeder mal reingehen will und diesen Fahrstuhl sehen will? Ist es ein besonderer?
0: Passiert uns immer wieder, dass Gäste sagen, können wir mal kurz, und wo ist dieser Aufzug? Ja, er ist hier. Es ist schon ein einzigartiges, technisches Konstrukt. Der Aufzug ist 1914 eingebaut worden. Und ja, der Aufzug funktioniert noch.
1: Einer mit Stuhl auch drin, ja.
0: Ja, das Kernstück, nämlich die historische Kabine, gibt es noch. Rundherum mussten wir natürlich aus Sicherheitsgründen verschiedene Anpassungen machen.
1: Die Besucher kommen, um sich einfach mal auf diesen Stuhl zu setzen und einmal hoch und runter chauffieren zu lassen.
0: Runter zu wackeln sozusagen, weil er wackelt immer noch mal. Aber technisch ist natürlich alles top und gerade jetzt durch eine letzte nochmal bauliche Maßnahme alles sicher geworden. Aber das ist spannend, dass in der Zwischenkriegszeit eben ist auch eine Zeit, wo das Hotel Adria dann den Namen geändert hat, nämlich von Austria zu Adria. Mit Adria sind wir in allen alphabetischen Listen immer an erster Stelle.
1: Aber niemand denkt, dass er hier in einem kroatischen, slowenischen oder ex-jugoslawischen Haus ist.
0: Manchmal kriegen wir schon aus Opatija, Jume eine Mail oder sowas.
1: Und eben nicht der Geist erzählt, sondern wer hierher kommt, der will ein wenig von der Geschichte hören, aber jetzt nicht mit dem erhobenen Zeigefinger.
0: Ja, der Adria-Geist ist ja nichts Mystisches, sondern der Adria-Geist ist einfach, das Haus erzählt Geschichte und erzählt auch Detailgeschichten dazu.
2: Merano, umgeben von den majestätischen Gipfeln der Alpen und geschmückt mit grünen Weinbergen.

0: Wir verbinden zwei wunderbare Dinge des Lebens, Radio und Reise. Und das Ergebnis lässt sich hören, hier bei Alexander Tauscher mit einem Ausflug nach Meran, eben für die Radioreise. Bereits im 19. Jahrhundert erhielt Meran die Bezeichnung klimatischer Winterkurort. Schon damals schätzten illustre Gäste das milde und wohltuende Klima im Winter, der ja hier auf der Alpensüdseite viel gemäßigter ausfällt. Zu jeder Jahreszeit locken heute Traubenkuren oder auch Sissi-Bäder Kurgäste in diese Stadt. Schließlich ist das Kurhaus als ein Meisterwerk des Jugendstils das Wahrzeichen von Meran. Daneben verlaufen die historischen Laubengänge mit ihren kleinen Geschäften darin. Und nur wenige Gehminuten von der belebten Passerpromenade entfernt liegt ein kleines Idyll in einem Park. Ein Haus mit besonderer Geschichte, nämlich das Hotel Mignon Meran Park & Spa, geführt von einer Dame, dessen Vorname eben zu dieser Stadt nicht besser passen könnte, Sissi Amort-Elmenreich.
1: Ich bin sozusagen die dritte Generation in diesem Haus.
0: Und damit beginnen wir ja bei der Geschichte, die ja schon sehr, sehr weit zurückreicht. In das Jahr 1948 hat alles begonnen mit einer kleinen Pension.
1: Ja, meine Großmutter hat 1948 in der Otto-Huber-Straße ein kleines Haus gekauft und hatte dort das Pension Mignon aufgemacht mit ein paar Zimmern. Und da ja Meran eine Lazarettstadt war, waren die ganzen Hotels alle Lazaretts in Meran und natürlich nach dem Krieg alle ganz heruntergekommen. Und sie war dann die Erste, die dort wieder eine Pension eröffnet hat. Und natürlich hatte sie dann ganz tolle Gäste und zum Beispiel auch den Enkel von Johann Strauss. Und der war dort monatelang als Gast und hat meiner Mutter einige Schmuckstücke geschenkt, die sein Großvater vom Zar von Russland geschenkt bekommen hat für seine Auftritte in Russland. Und die haben wir heute noch in Familienbesitz.
0: Das freut mich, weil ich habe russische Wurzeln. Das freut mich ganz besonders. Очень хорошо. Ja. Es war ja damals auch, dass noch Aristokraten da außen eingingen. Wen könnte man noch nennen?
1: Ja, dann haben wir so ein paar so alte, die gar nicht mehr leben, die Maria Schell, Barbara Rütting.
0: Also die Stars jener Zeit auch, ja.
1: Ja, ganz genau.
0: Vielleicht auch ein Hans Moser oder ein...
1: Ja. Sicher, ja? Die waren alle hier. Wir haben da noch so alte Karten, ja.
0: Der Name Mignon, für was stand das damals, Mignon?
1: Ja, Mignon heißt klein und fein. Der Goethe hat auch schon gesagt, Mignon, das Land, wo die Zitronen blühen. Wir haben das beibehalten und das ist ja auch in allen Sprachen.
0: Hier blühen ja auch schon die Zitronen in Meran. Und dann waren Sie ja auch gewissermaßen Pionier im Bereich Wellness. Heute ist Südtirol ein Land, was für sehr gehobene Wellness-Hotellerie steht, aber Sie hatten eine der ersten Häuser mit Wellness.
1: 1967 haben wir das jetzige Mignon gebaut, wo wir dann den Namen mitgenommen haben. Und sie hatte damals schon Buttermilchbäder und Sauna, das hatten wir alles schon, Unterwassermassagen, das haben wir alles schon gehabt. Damals schon, also 67 waren wir die Ersten, ja.
0: Wir sitzen ja in einem Garten, der mitten in Meran ist und trotzdem hört man nichts von der Straße, von der Fußgängerzone und auch so nichts, weil es alles so umhüllt ist von Pinien, von Zypressen, all dem.
1: Also wir sind ja nur 5 Minuten von der Innenstadt entfernt, also unsere Gäste leben hier in der Oase und wenn sie sich wollen eintauchen in die Stadt, dann gehen sie und haben dort Shoppingmöglichkeiten und Restaurants und Bars und alles dort, Theater, das Kurhaus, alles ist wirklich fußläufig erreichbar und wir leben hier, man meint, man ist am Lande.
0: Wir sind ja auch fast am Lande, weil wir sitzen vor einer Kapelle im Garten. Es ist sie, eine ganz besondere Kapelle, die auch eine Geschichte mit sich trägt hier.
1: Ja, bei uns gibt es alles Geschichten. Meine Großmutter war ja natürlich eine Pionierin in der Hotellerie und sie ist auch langlebig gewesen, hat gelebt bis 105 Jahren. Und zu ihrem 100. Geburtstag wollten wir ihr was ganz Besonderes bieten und dann haben wir gesagt, wir machen eine kleine Kapelle für sie. Und sie war ja nicht so sehr begottisch, aber trotzdem haben wir gesagt, das finde ich einfach schön, das gehört einfach dazu. Wir können halt auch kleine Feste veranstalten, wenn jemand sagt, er macht eine Eheerneuerung nach 25 Jahren, nach 50 Jahren. Wir haben auch schon Taufen hier gehabt, also jeder von den Freunden hat dabei gesteuert, also der Architekt hat seinen Plan geschenkt, dann der Freund, der war der Holzhändler, hat das Holz geschenkt und ihr Taufkind war die Monika Malknecht, die im Algund die ganzen Kirchenfenster gemacht hat in der Pfarrkirche und die hat auch hier ein Fenster gestaltet und so hat halt jeder etwas beigetragen zum 100. Geburtstag der Großmutter.
0: Was war das für ein Moment gewesen, als die Großmutter das gesehen hat, als sie als Erste reintrat?
1: Sie war ganz angetan und sie ist dann leider verstorben und seitdem gibt es jedes Jahr einen Kirchtag.
0: An welchem Tag ist der Kirchtag?
1: Ja, der Kirchtag ist immer in der letzten Woche im August und das ist dann ganz bunt und alle in Tracht und Lederhose und Dirndl und da kommen dann die ganzen VIPs von Südtirol, der Landeshauptmann und Altlandeshauptmann und der Wirtschaftsminister und so weiter und die kommen dann alle und kommen immer gerne.
0: Ich fand es so toll, dass man mit so einer Kapelle so eine Institution schafft.
1: Ja. Sogar vom Bischof ist sie geweiht worden. Ja, wenn, dann machen wir das schon ordentlich.
0: Die Mutter ist nicht die Einzige, die so alt ist in ihrer Familie hindurch. Gibt es viele, die schon jenseits der 100 sind?
1: Ja, also die zweite Schwester wurde 100 und die jüngste Schwester von den Fünfen, die ist jetzt noch 104, die ist noch ganz fit und lebt in Deutschland, ja.
2: Haben Sie echt gute Gene in sich, ja?
1: Ich hoffe, werden wir schon sehen.
3: Ich werde 100 Jahre alt, das will ich noch erleben.
0: Na, dafür drückt die Radioreise beide Daumen. Vielleicht entsteht ja dann noch eine Kapelle in diesem kleinen Park. Es geht übrigens die Erkenntnis, Alter ist nur eine Zahl. Die Leidenschaft, die kennt kein Verfallsdatum.

0: Wenn Urlaub, dann Radioreise mit den schönsten Erlebnissen, wie zum Beispiel eine Südtirolreise von Leifers nach Meran. Wir sind zu Gast in einem legendären Meraner Haus, dessen weibliche Handschrift lesbar und auch spürbar ist. Zenzi Glatt, Irmgard Amort und Sissi Amort Elmenreich. Ja, nicht nur die Kapelle erinnert an Zenzi. Ihre Gemälde zieren die Zimmer und die am Eingang aufgestellte Bronzeskulptur einer Meraner Künstlerin. Sie symbolisiert auch diese drei Generationen. Ein Mann ist es aber, der sich um die Philosophie der Bar kümmert. Philipp Elmenreich, der Hotelier in vierter Generation. Er ist in diesem Haus aufgewachsen und wir hören bereits, wie er den Cocktail shaket und auch das Eis crasht. Er shaket uns nämlich einen selbst kreierten Cocktail.
1: Ich wollte immer an die Bar herkommen, weil wir hatten ganz einen tollen Barchef damals. Der hat sowohl die Bar als auch im Restaurant immer mitgemischt und der war wirklich für alles immer da, war ein vornehmer Herr. Und dann habe ich das auch schon, sage ich mal, früh gesehen und gelernt, dass der Mann hinter der Bar nicht nur für die Getränke zuständig ist, sondern natürlich auch eigentlich für die Unterhaltung der Gäste, sage ich mal. Und deswegen sind auch immer die Dekenplätze sehr beliebt, weil da sieht man, wo die Magie passiert, sagen wir mal so. Also finde ich es auch super toll, wenn die Gäste dann fragen, ja, was machen Sie denn jetzt da rein, was ist denn jetzt das? Und deswegen, das Ganze hat so ein schönes Geschichtenerzählen an sich.
2: Da kann man sich auch erkennen, welche Gäste mit dem Barkeeper agieren wollen und welche unter sich sein wollen. Aber das kann man sehr schnell spüren.
1: Jetzt genau, ja. Wenn dann mal zwei, drei an der Bar sitzen, an der Theke, die anderen trauen sich dann nicht dazu. Weil gestern Abend hatten wir zum Beispiel drei Pärchen, die sich vorher nicht gekannt haben und die sind dann auch so untereinander ins Gespräch gekommen und dann haben sie den Manfred, unseren Barmann, mit involviert, auch ins Gespräch. Und das ist schön für mich, weil für mich ist es ein Zeichen dafür, dass die Bar lebendig ist.
2: Das muss man als Barchef auch wollen, also mit den Gästen reden. Man muss davon ausgehen, dass man jeden Abend andere Menschen hat, mit denen man, sei es oberflächlich ist, aber sich unterhält.
1: Also ich kann natürlich nur aus eigener Erfahrung sprechen, aber für uns ist es auf jeden Fall wichtig, dass die Person keine Angst vor Menschen hat. Auch wenn es nur Smalltalk ist, auch wenn nur eine Person alleine an der Bar ist, den ganzen Abend lang, dann muss das auch in Ordnung sein für den Barmann.
2: Und hier ist ja ein gepflegtes Etablissement. In anderen Bereichen ist der Barmann ja auch ein Frauenheld. Also ich glaube, da bekommt man sehr viele Avancen. Ich weiß nicht, wie es Ihnen hier gegangen ist in frühen Jahren.
1: Also bei unseren Gästen ist es normalerweise nicht so, dass das so. Die Erfahrung habe ich nicht gemacht, das kann ich nicht unterschreiben.
2: Aber man ist schon ein cooler Typ als Barkeeper. Ja, ich glaube, es ist ein Beruf, der auch eine gewisse Anerkennung verdient.
1: Ja, also ich glaube, also Barmann bei uns muss kein diplomierter Cocktailmischer sein. Wichtig ist für mich persönlich, dass einmal das Interesse, sage ich mal, an den Spirituosen, Destillaten, Drinks insgesamt und zum anderen natürlich, man muss es auch wollen, nicht mit den Menschen umgehen. Auf unserer Karte, da findet man einige Sachen, aber bei weitem nicht so viel, wie wir Flaschen da haben. Nicht? Auf der Karte haben wir dann vielleicht eben am Beispiel Gin erklärt, haben wir, glaube ich, 12 oder 13 Gins, aber außerhalb der Karte haben wir jetzt insgesamt mit den letzten zwei, die heute gekommen sind, haben wir jetzt 106 verschiedene Gins.
2: Also auch über den Gin haben Sie ein wenig die Leidenschaft hier gewonnen für das Barkeeping.
1: Also es ist bei mir alles über den Gin gegangen.
2: Und jetzt haben Sie ja etwas schön Starkes gemischt, also einen Longdrink, der immer noch so einen schönen Schaum oben hat. Der einiges in sich hat, also natürlich Medizin ist das. Wie heißt diese Kreatur, Philipp?
1: Also diese Kreatur ist ein Last Word, das letzte Wort. Weil wahrscheinlich auch, weil er so stark ist um die Nomenklatur, bin ich mir nicht ganz sicher.
2: Wie die Winnemensch hat ja mal gesungen, ein Schnaps, das war dein letztes Wort. Dann trugen ihn die Engel fort. Ja.
1: Genau, so in die Richtung wahrscheinlich wird es gehen. Also da haben wir Chartreuse drinnen, den grünen, sage ich mal, 55-prozentigen. Ist man sich auch nicht ganz sicher, was da alles mit drinnen destilliert worden ist, weil ich glaube, da stand irgendwas, ich erinnere mich von, ich glaube, 900 verschiedenen Botanicals, haben sie gemeint. Dann haben wir einen Roku-Gin, einen japanischen haben wir da drinnen und einen Maraschino. Maraschino-Likör, frisch gepressten Limettensaft und eine Maraschino-Kirsche dann eigentlich noch. Jetzt hier haben wir sie mit Sirup ersetzt. Ich mache das nämlich manchmal gerne, weil je nach Glasform ist es so, dass wenn man dann die Kirsche schön am Boden im Getränk hat, dann trinkt man immer ein bisschen Süße noch mit, wenn die Kirsche drin liegt. Ich mache das aber so gerne, dass ich auch ein bisschen den Sirup mit reinmache, damit man in jedem Schluck den gleichen, egal aus welchem Winkel man dann jetzt vom Glas trinkt.
2: Der Schaum hält sich auch so wunderbar lange. Es ist auch eine Kunst, dass er nicht in sich zusammenfällt. Ja.
1: Ein bisschen nachgeholfen. Das sind vegane, geschmackslose Tropfen. Eigentlich als Eiweißersatz, sage ich mal, konzipiert.
2: Vegan, die vielen Kräuter, 100 Kräuter und noch das Hochprozentige. Also ist gut für den Magen sicher. Ja. Also desinfiziert.
1: Ist ja auch von irgendwelchen französischen Mönchen damals natürlich erfunden worden, sage ich mal. Also das ist sicher Medizin auch.
2: Sind es auch die Klassiker, die am meisten nachgefragt werden? Gin Tonic, Mojito?
1: Bei uns natürlich Gin Tonic. Wird eigentlich fast jeden Abend getrunken.
2: Als Aperitif und Digestif?
1: Ja.
2: Sie sind ja ein Haus, wo doch ab und zu mal ein bekanntes Gesicht einen ausgeht. Kommen die auch mal an die Bar? Gibt es da Szenen, die in Erinnerung sind? Kommt man denen auch näher an der Bar oder serviert man dann nur und dann sind die unter sich oder unter sich selbst auch nur?
1: Wenn irgendwelche bekannteren Gesichter sind, dann bleiben die eigentlich meistens unter sich. Ich erinnere mich nur, wir hatten Sir Carl Jenkins da, den Komponisten, und der war an der Bar, sich jeden Abend da aufgehalten. Das war dann eigentlich ganz nett, aber so lernt man halt die Menschen kennen.
2: Am Ende eines Abends mixt der Barkeeper sich selbst auch etwas? Er muss etwas runterkommen nach so einem anstrengenden Abend und abschließen diesen Tag?
1: Jetzt der diesjährige Barchef, sage ich mal, der Manfred, der wohnt 3 Minuten zu Fuß hier weg, der hat mich schon gefragt, ob er sich was machen darf am Abend. Da habe ich gesagt, ja, natürlich darf er sich was machen. Also, und der ist auch selber begeisterter, sage ich mal. Ich glaube, der braucht schon einen Nightcap ab und an.
2: Also wenn der letzte Gast geht in dem Moment, macht man sich selbst was.
1: Die Autorisierung habe ich ihm gegeben, genau.
0: Da lächelt der Barkeeper Philipp, und schon der Gründungsvater der Vereinigten Staaten, Benjamin Franklin, der stellte einmal fest, there can't be good living where there is nothing good drinking.

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1: Die aktuellen Temperaturen: Mehringen 22 Grad, Kochstedt 21 Grad, Bernburg 24 Grad, Quedlinburg 20 Grad, Harzgerode 19 Grad, Stege 18 Grad, Wernigerode 18 Grad, Schirke 17 Grad und auf dem Brocken 11 Grad.

0: Hier ist Wellness für die Ohren, die Radioreise mit Alexander Tauscher von Süd nach Nord durch Südtirol. Dort, wo die schroffen alpinen Gipfel in das weiche Südtiroler Land fallen, da schlagen wir nun unsere Zelte auf. Im Ort Dorftirol, direkt an Meran angrenzend. Den schroffen alpinen Gipfeln ist man hier noch einen Schritt näher und ist trotzdem geschützt in mediterraner Wärme und umgeben von Wein- und Apfelgärten. Hier sind wir zu Gast in einem Haus, das Eva Ilmer mit ihrer Schwester führt. Nachdem ihre Eltern die Leitung an die Töchter übergaben, hatten sie das Haus komplett modernisiert. Mit Eva sprechen wir zunächst über dieses geschichtsträchtige Dorf, in dem das Hotel Laurin eingebettet ist.
1: Es ist so, dass wir hier im Ort das Schloss Tirol haben und das war der Stammsitz der Grafen von Tirol, die das Schloss im 12. Jahrhundert erbaut haben. Diese Grafen haben dem ganzen Land Tirol den Namen gegeben. Und dadurch, dass eben hier rund um das Schloss ein Dorf gegründet wurde, kam es zu diesem Namen Dorf Tirol. Es ist zwar offiziell per Gemeindebezeichnung nur Tirol, also Tirol, Tirolo auf Italienisch, man sieht es auch auf den Schildern. Im Umgang oder bei den Gästen auch ist es bekannt als Dorf Tirol.
0: Gewissermaßen der Balkon von Meran, so ähnlich wie Schenna, liegt etwas oberhalb.
1: Wir liegen ja auf dem Hügel oberhalb von Meran, wie man das früher auch so gemacht hat. Mittelalterburgen wurden immer auf einer Erhöhung auch gebaut oder Festungen sowieso auch, damit sie schwerer einnehmbar waren.
0: Umgeben von Apfelplantagen im Ort sind die Häuser noch relativ flach am Hang, aber man sieht auch schon steile Hänge, wo Häuser kleben an den Bergen.
1: Also wir haben hier ja in Dorf Tirol und Meran und Umgebung ja auch ein spezielles Klima, dieses mediterrane Mikroklima. Zum Süden hin ist das Tal geöffnet, zum Etschtal Richtung Gardasee und da strömt diese milde Luft vom Gardasee rauf. Deswegen haben wir hier ja Wein, wir haben Olivenbäume, es wachsen Palmen bei uns hier in der Umgebung. Gleichzeitig haben wir der Hausberg, die Mutspitze und die ganze Gebirgsgruppe ist die Texel-Gruppe. Das ist auch ein Naturpark. Sehr hohe Berge und teilweise sehr steile, abfallende Hänge und Wiesen, wo wir dann auch die für Südtirol auch sehr typischen Bergbauernhöfe haben, die da auch bewirtschaftet sind, in oft sehr, sehr steilen Lagen.
0: Ja. Wir treffen uns jetzt an einem schönen sonnigen Mittag bei dir. Das Haus ist auf den ersten Blick ausgestorben, aber es ist nicht leer, sondern es sind die meisten Gäste wandern. Was heißt, ihr seid ein guter Ausgangspunkt für Wanderungen direkt hier ab dem Dorfzentrum von Dorf Tirol?
1: Also tatsächlich kann man hier direkt sämtliche Wanderungen starten. Wenn man jetzt sagt, man möchte hier direkt im Ort bleiben, dann hat man die Möglichkeit, einen gemütlichen Spaziergang, sage ich mal, zu machen, direkt an der Falkner Promenade, die rüberführt bis zum Schloss Tirol. Das ist hier vor der Haustür wirklich 50 Meter gegenüber. Oder man kann weiter oben im Ort die Seilbahn nehmen und direkt da auf die Hochmut fahren und von dort direkt in den Naturpark Texelgruppe einwandern. Da ist es aber auch möglich, eine leichtere Wanderung zu machen, genauso wie eine lange Tour zu machen, rauf zu den Spronser Seen, die sehr, sehr bekannt sind. Das ist auch ein Anschluss zum Meraner Höhenweg hier. Also direkt von Dorf Tirol und von unserem Haus aus hat man sehr viele Möglichkeiten.
0: Plus die Wahlwege auch, die immer auf einer gewissen Höhe gleich verlaufen, bei euch auch hier?
1: Direkt hier am Ort ist kein Wahlweg, aber wir haben in unmittelbarer Umgebung hier den Meißer, den Meraner Wahlweg, wir haben den Algunder Wahlweg, den Sie auch einsteigen können, sozusagen direkt hier vom Haus ausgehend läuft man bis Schloss Tirol St. Peter und von dort kriegt man einen Einstieg in den Algunder Wahlweg. Dann gibt es den bekannten, auch sehr beliebten Marlinger Wahlweg und das sind sehr, sehr beliebte Wanderziele auch unserer Gäste im Haus, besonders im Frühling, wenn man noch nicht so ins Hochgebirge wandern kann, dann sind das die Top-Ausflugs Ziele und wenn das Wetter so herrlich ist wie heute, dann wird hier gefrühstückt und dann ist das ganze Haus sozusagen unterwegs und erkundet die Umgebung und genießt einfach die Natur und die Wärme und die Sonne.
0: Thema aktiv kann man ja noch weiterspinnen. Natürlich gibt es wahnsinnig viele Radfahrer, also fällt hier auch auf den Bundesstraßen, Landstraßen. Radfahrer kommen hier voll auf ihre Kosten in diesem Teil von Südtirol.
1: Kommen Sie, also wir haben sehr gut ausgebaute Radwege, also einer davon ist zum Beispiel der Etschtal-Radweg, also der geht hier von Meran Richtung Bozen bis weiter sogar runter Richtung Kaltern kann man in einem durchfahren, das sind ausgebaute Wege, oder in die andere Richtung, Richtung Westen, Nordwesten in den Finchgau. Das ist bis ganz rauf nach Malz und zum Reschenpass, bis an die Grenze ist der Radweg ausgebaut, da fährt man dann durch Apfelwiesen, Obstwiesen, vorbei an den Dörfern. Wem die Tour zu lang wird, der kann jederzeit mit seinem Fahrrad in die Bahn einsteigen, die da verkehrt und die Fahrräder mittransportiert. Wer sein eigenes Fahrrad nicht dabei dabei hat. Der hat dort an verschiedenen Stellen Fahrradverleihe, wo das Fahrrad dann auch mal nur für einen Tag oder auch für länger ausleihen kann.
2: Und ein Sport, der wird von manchen belächelt, ich denke zu Unrecht, als gar nicht so anstrengend, aber wer ihn leidenschaftlich betreibt, der weiß, dass es sehr anstrengend ist. Das ist Golfen und deswegen kommen ja auch viele nach Südtirol. Und du selbst bist auch Golferin leidenschaftlich, ja?
1: Ja, das bin ich. Ich habe relativ spät angefangen mit diesem Sport, aber früher, als ich jünger war, dachte ich, ja, Golf, spannend schon, aber irgendwie, es wirkt so, das machen nur ältere Leute. Das ist so ein Klischee, dass man vielleicht so ein bisschen im Kopf hat.
2: Da sieht man so einen gewissen amerikanischen Präsidenten mit Basecap, der dann so mit Pulli sich fahren lässt über seinen Resort, aber so ist es ja nicht nur. Ja,
1: dem ist es eben nicht so. Wir wissen ja spätestens seit Tiger Woods, dass das einen ganz anderen Anspruch haben kann, aber es ist tatsächlich so, es ist eine sehr anspruchsvolle Sportart, sei es technisch wie auch mental, und es ist aber wunderbar, weil man bewegt sich wirklich, wenn man eine 18-Loch-Runde spielt, 4 bis 5 Stunden im Freien in der Natur. Wenn man zu Fuß läuft und nicht mit dem Buggy läuft, dann hat man auch einige Kilometer absolviert. Man weiß nach einer Golfrunde schon, was man getan hat, weil natürlich auch die Konzentration und der Fokus schon auch Energie abverlangt.
0: Energie und Konzentration wird beim Golfen abverlangt. Man muss sich auf diesen kleinen weißen Ball fokussieren. Aber bei solcher schönen Kulisse wie in Südtirol besteht dann doch die Gefahr, denke ich, dass die Augen sich in der Berglandschaft verlieren.

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0: Die Radioreise mit Alexander Tauscher geht langsam in die Schlussetappe, heute von Leifers nach Meran. Wir hatten die Reise ja im Weinberg begonnen und beenden sie in einer Vinothek, nämlich in einer, die sich Weinkommissar nennt. Johannes Flahrer nennt er sich so, er ist Sohn einer Obstbauernfamilie aus Dorf Tirol. Die Leidenschaft für Wein und Weinbau wurde ihm buchstäblich in die Wiege gelegt. Denn von der Weinlese bis zur Abfüllung der Flaschen war er stets von Anfang an mit auf dem Hof dabei. Ich traf ihn in eben seiner kleinen Vinothek in Dorf Tirol.
1: Da wird man eigentlich von klein auf mitgenommen, das ist das Unterhaltungsprogramm der Kindheit. Das hat immer Spaß gemacht, wir sind immer gerne mit in die Anlagen raus. Ich glaube, es gibt nichts Schöneres in der Kindheit, man ist in der frischen Luft draußen, man bekommt Ernte, frische Früchte, frisch vom Baum ist Apfel halt doch immer am besten.
2: Hast du sicher immer bei den Freunden Punkte sammeln können, wenn du immer das frische Obst gebracht hast?
1: Ja, auf jeden Fall.
2: Und dann hast du eine Zeit lang mitgearbeitet im bäuerlichen Betrieb der Eltern, bevor du dich entschieden hast, dich selbstständig zu machen?
1: Ja, ich habe eigentlich immer zu Hause mitgeholfen, ich war zwischenzeitlich in der Gastronomie unterwegs, auch in der Kellerwirtschaft, das bedeutet draußen im Weinkeller für verschiedene Betriebe. Da konnte ich viel Erfahrung durch diverse Praktika sammeln, habe mich dann mit 23 entschieden, hier die Vinothek Weinkommissar in Dorf Tirol zu eröffnen.
2: Der Name ist etwas provokativ, Weinkommissar, war das deine Idee gewesen? Wie kam es dazu?
1: Ja, gegen den Willen meines Vaters habe ich dann doch einen in der Jugend verdienten Spitznamen Kommissar etwas umgewandelt zum Weinkommissar. Das hat sich sehr spontan ergeben, war relativ lange auf der Suche nach einem passenden Namen und eines Abends ist mir wie durch einen Blitzschlag dieser Name Weinkommissar in den Kopf geschossen und dabei ist dann auch geblieben. Ich glaube, das bringt sehr gut auf den Punkt, was es hier zu erleben gibt.
2: Wir treffen uns ja bei dir im Weinkommissariat, kann man sagen, ja, vor wahnsinnig vielen Holzregalen und vielen Weinen. Sind das alles Südtiroler Weine hier oder auch andere?
1: Wir arbeiten hier ausschließlich mit regionalen Weinen. Ich glaube, das macht am meisten Sinn. Wir sind ein kleines, aber sehr, sehr, sehr spannendes, vielschichtiges Weinanbaugebiet.
2: Johannes, unsere Radioreise begann ja in Leifers, auch in einem Weinbaugebiet. Unterscheidet sich der Weinanbau in Leifers, was ja etwas südlicher liegt, bereits Richtung Öffnung zum Gardasee, zu den Weinbergen hier in Dorf Tirol, ja, die schon an den Alpen hängen kleben?
1: Absolut. Ich würde sagen, Südtirol ist sehr, sehr, sehr komplex allgemein aufgestellt. Wir haben ganz viele verschiedene Höhenlagen. Wir starten hier im Anbau bei knapp über 200 Höhenmeter. Das Ganze geht drauf mittlerweile um einiges über 1000 Höhenmeter. Wir haben verschiedene Hangausrichtungen. Wir haben verschiedene kleine Seitentäler, wie zum Beispiel das Finchgau oder das Eisacktal, das sich durch kühlere Temperaturen zeichnet. Also wir haben hier wirklich verschiedenste Gegebenheiten für unterschiedliche Rebsorten, was es uns natürlich erlaubt, hier in Südtirol so viele Sorten auf einem so hohen Niveau auszubauen und auch zu präsentieren dann.
0: Most und Wein. Und hier in Dorf Tirol verlängern wir gern bei einem guten Glas den Urlaub in Südtirol. In einer anderen Radioreise geht es zum Beispiel zum Torgelen und um Meran. Wir haben Sendungen aus Lana und Schenna, auch vor den Toren von Meran gelegen. Mit uns geht's auf die Seißer Alm nach Bozen mehrfach. Außerdem haben wir Sendungen aus dem Pustertal. 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Und damit grüße ich all unsere Nah- und Fernhörer. Goodbye, au revoir, adios, hüwasti, hi, das Vidrainja und Nastradanau, Salam Aleikum und Shalom. Und in Südtirol sagt man Ciao oder eben Servus.
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5: Liebe Grüße und ein herzliches hoffentlich Wiedersehen in Dorf Tirol, allen Hörern und Freunden und Fans der Radioreise. Ragazzi, ciao, un saluto di cuore a Tirolo.
1: Johannes von der Vinothek Weinkommissar verabschiedet sich. Bis bald.
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5: Ich freue mich, dass ihr zugehört habt und ich hoffe, dass ihr bald nach Meran kommt, euch zu begrüßen. Und grazie, arrivederci, a presto. Ich bin Sissi Amort aus Meran und ich freue mich auf euch. Danke, tschüss.
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0: Grazie mille. Bleiben Sie schön reisefreudig, meine Damen und Herren, denn es gibt noch mindestens 1000 Orte in dieser Welt zu entdecken. In diesem Sinn, wie immer, bis bald.
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2: 15 Uhr.
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4: Die aktuellen Temperaturen: Mehringen 22 Grad, Kochstedt 20 Grad, Bernburg 24 Grad, Quedlinburg 20 Grad, Harzgerode 19 Grad, Stiege 19 Grad, Wernigerode 19 Grad, Schirke 17 Grad und auf dem Brocken 11 Grad.
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7: Ein hübsches Mädchen ist die Jule. 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

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Er nimmt das Ringlein und denkt, ah. 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

Zwergenmützchen. Es war einmal ein Müller, der hatte 3 Söhne und eine Tochter. Die Tochter liebte er sehr, aber mit den Söhnen war er stets unzufrieden. Sie konnten ihm nichts recht machen. Darüber waren die Brüder sehr bekümmert.

0: wünschten sich weit weg von ihrem Vaterhaus und saßen oft klagend beisammen und wussten nicht, was sie machen sollten. Eines Tages, als sie wieder so betrübt beieinander waren, seufzte der eine von ihnen.
1: »Ach, hätten wir nur ein Zwergenmützchen, da wäre uns allen geholfen.« »Was ist damit?«
0: fragte ein anderer der drei Brüder.
1: »Die Zwerge, die in den grünen Bergen wohnen«,
0: erklärte der Erste,
1: »haben Mützchen, die man auch Nebelkäpplein nennt. Mit denen kann man sich unsichtbar machen, wenn man sie aufsetzt. Das ist eine gar schöne Sache, liebe Brüder. Da kann man den Leuten aus dem Wege gehen, die nichts von einem wissen wollen und von denen man nie ein gutes Wort empfängt. Man kann hingehen, wohin man will, nehmen, was man will. Niemand sieht einen, solange man mit dem Mützchen bedeckt ist.«
0: »Aber wie gewinnt man solch ein rares Mützchen?« fragte der Jüngste.
1: »Die Zwerge«,
0: antwortete der Älteste,
1: »sind ein kleines, drolliges Völklein, das gern spielt. Da macht es eine große Freude, bisweilen ihre Mützchen in die Höhe zu werfen. Wuppdisch sind sie sichtbar. Wuppdisch fangen sie die Mützchen wieder, setzen sie auf und sind wieder unsichtbar. Man braucht nichts zu tun, als aufzupassen, wenn ein Zwerg sein Mützchen in die Höhe wirft. Man muss dann rasch den Zwerg packen und das Mützchen geschwind selbst fangen. Da muss der Zwerg sichtbar bleiben und man wird Herr der ganzen Zwergsippschaft. Nun kann man entweder das Mützchen behalten und sich damit unsichtbar machen oder von den Zwergen so viel dafür fordern, dass man für sein Leben lang genug hat. Denn die Zwerge haben Macht über alles Metall in der Erde und kennen alle Wunderkräfte der Natur.«
2: »Ei, das wäre fein«,
0: rief ein der Brüder.
1: »So gehe doch hin und verschaffe dir und uns solche Mützchen oder mindestens dir eines und hilf dann auch uns, dass wir von hier fortkommen.«
2: »Ich will es tun«,
0: sagte der Älteste, und bald war auf dem Wege nach den grünen Bergen. Es war ein etwas weiter Weg und erst gegen Abend kam der gute Junge bei den Zwergenbergen an. Dort legte er sich in das grüne Gras an eine Stelle, wo im Gras die Ringelspuren von den Tänzen der Zwerge im Mondschein sich zeigten. Nach einer Weile sah er schon einige Zwerge ganz nah bei sich übereinander purzeln, Mützchen werfen und spaßige Kurzweil treiben. Bald fiel ein solches Mützchen neben ihm nieder. Schon haschte er danach. Aber der Zwerg, dem das Mützchen gehörte, war ungleich behender als er. Er haschte sein Mützchen selbst und schrie:
3: »Die Bio! Die Bio!«
0: Auf diesen Ruf warf sich das ganze Heer der Zwerge auf den armen Jungen. Und es war, als wenn ein Haufen Ameisen um einen Käfer krabbelt. Er konnte sich der Menge nicht erwehren und musste es geschehen lassen, dass die Zwerge ihn gefangen nahmen und tief hinab in ihre unterirdischen Wohnungen brachten. Als nun der älteste Bruder nicht wiederkam, bekümmerte und betrübte das die beiden jüngeren Brüder gar sehr. Auch der Schwester war es leid, denn sie war sanft und gut. Und es schmerzte sie oft, dass der Vater gegen ihre Brüder so hart und unfreundlich war und nur sie allein bevorzugte. Der alte Müller aber brummte:
4: »Mag der Schlingel von einem Jungen beim Kuckuck sein, was kümmert's mich? Nun ist ein unnützer Kostgänger weniger im Haus. Wird schon wiederkommen, ist ans Brot gewöhnt. Unkraut verdirbt nicht.«
0: Aber Tag um Tag verging und der Knabe kam nicht wieder. Der Vater aber wurde gegen die beiden Zurückgebliebenen immer mürrischer und härter. Da klagten die zwei Brüder oft gemeinsam und einmal sprach der Mittlere:
1: »Weißt du was, Bruder? Ich werde mich jetzt selbst aufmachen und nach den grünen Bergen gehen. Vielleicht bekomme ich ein Zwergenmützchen. Ich denke mir die Sache gar nicht anders als so. Unser Bruder hat solch ein Mützchen erhascht und ist damit in die weite Welt gegangen, erst sein Glück zu machen. Und darüber hat er uns vergessen. Ich komme gewiss wieder, wenn ich Glück habe. Komme ich aber nicht zurück, so bin ich nicht glücklich gewesen. Und für diesen Fall lebe wohl auf immer.«
0: Traurig trennten sich die Brüder und der eine wanderte fort, nach den grünen Bergen. Dort erging es ihm in allen Stücken genauso, wie es seinem Bruder ergangen war. Er sah die Zwerge, haschte nach einem Mützchen, aber der Zwerg war flinker als er, schrie:
3: Die Bio, die Bio!
0: Und der ganze Haufen der Unterirdischen stürzte sich auf und über den Knaben, umstrickte ihn, dass er kein Glied regen konnte, und führte ihn tief hinab in die unterirdischen Wohnungen. Mit Ungeduld harrte der jüngste Bruder daheim in der Mühle auf des Bruders Rückkehr, aber vergebens. Da wurde er sehr traurig, denn er wusste ja nun, dass der zweite Bruder nicht glücklich gewesen war, und die Schwester wurde auch traurig. Der Vater blieb gleichgültig und sagte nur:
4: Weg ist weg. Wenn es ihm daheim nicht gefällt, der wandre. Die Welt ist groß und weit. In meinem Hause hat der Zimmermann ein Loch gelassen. Wenn dem Esel zu wohl ist, geht er aufs Eis, tanzt und bricht ein Bein. Lasst den Guck in die Welt nur laufen. Was grämt ihr euch um den Schlucker? Ich bin froh, dass er mir aus den Augen ist.
0: Der jüngste Bruder hatte bisher im gemeinsamen Ertragen des Leides Trost gefunden. Als aber nun seine beiden älteren Brüder fort waren, fand er seine Lage ganz unerträglich und sagte zu seiner Schwester:
2: Liebe Schwester, ich gehe nun auch fort, und schwerlich werde ich wiederkommen, wenn es mir ergeht wie unseren Brüdern. Der Vater liebt mich einmal nicht, und ich kann nichts dafür. Die Scheltworte, die früher auf uns dreien niederfielen, fallen jetzt auf mich allein. Das ist mir denn doch eine zu schwere Last. Lebe wohl und lass es dir wohl ergehen.
0: Die Schwester wollte ihren jüngsten Bruder erst nicht fortlassen, denn sie hatte ihn am allermeisten lieb. Allein er ging dennoch, und zwar heimlich von dannen. Unterwegs überlegte er sich recht genau, wie er es anfangen wollte, sich ein Zwergenmützchen zu verschaffen. Als er auf die grünen Berge kam, erkannte er bald an den grünen Ringeln im Grase den Ort der nächtlichen Zwergentänze und ihren Spiel- und Tummelplatz. Er legte sich in die Dämmerung hin und wartete ab, bis die Zwerglein kamen, spielten, tanzten und Mützchen warfen. Eines derselben kam ihm ganz nah, warf sein Mützchen, aber der kluge Knabe griff gar nicht danach. Er dachte: Ich habe ja Zeit und muss die Männlein erst recht sicher machen. Der Zwerg sah, dass nichts zu machen war, nahm sein Mützchen, das nah bei dem Knaben niedergefallen war, und ging weg. Es dauerte gar nicht lange, da fiel ein zweites Mützchen neben den Jüngsten. Ei, dachte der Knabe, da regnet's Mützchen, griff aber nicht danach, bis endlich ein drittes ihm gar auf die Hand fiel. Schnell hielt er's fest und sprang rasch empor.
3: De Bio, de Bio, de Bio!
0: Schrie laut der Zwerg, dem das Mützchen gehörte, mit feiner, gellender Stimme, die durch Mark und Bein drang, und da wimmelte das Zwergvolk herbei. Aber der Knabe war unsichtbar, weil er das Mützchen hatte, und sie konnten ihm gar nichts anhaben. Allesamt erhoben sie ein klägliches Jammern und Gewinsel um das Mützchen und baten den unsichtbaren Dieb, er solle es doch um alles in der Welt wieder hergeben.
3: Um alles in der Welt?
0: Fragte der kluge Knabe die Zwerge.
3: Das wäre mir schon recht. Aus dem Handel könnte etwas werden, will aber erst sehen und hören, worin euer alles besteht. Vorerst frage ich, wo sind meine beiden Brüder? Die sind drunten im Schoß des grünen Berges,
0: antwortete der Zwerg, dem das Mützchen gehört hatte.
3: Und was tun sie? Sie dienen.
0: So?
3: Sie dienen? Und ihr dient nun mir. Auf, hinab zu meinen Brüdern. Ihr Dienst ist aus und eurer fängt nun an.
0: Da mussten die Unterirdischen dem irdischen Menschen gehorsam sein, weil er durch das Mützchen Macht über sie erlangt hatte. Die bestürzten und bekümmerten Zwerglein führten nun ihren Gebieter an eine Stelle, wo sich eine Öffnung in dem grünen Berg befand. Sie tat sich klingend auf, und es ging rasch hinein und hinunter. Drunten waren herrliche und unermesslich weite Räume, große Hallen und kleine Zimmer und Kämmerchen, je nach des Zwergvolks Bedarf. Aber der Knabe verlangte sogleich, ehe er sich nach etwas anderem umsah, nach seinen Brüdern. Die wurden herbeigebracht. Sie waren in Dienertracht gekleidet und riefen ihm, sobald sie ihn erblickten, wehmütig zu:
5: »Ach, kommst auch du, lieber guter Bruder, unser Jüngster? So sind wir drei nun doch wieder beisammen, aber in der Gewalt dieses Unterirdischen und sehen nimmermehr das himmlische Licht, den grünen Wald und die goldenen Felder.«
3: »Liebe Brüder«, erwiderte der Jüngste, »harret nur, ich meine, das Blättlein wird sich wohl wenden. Herrenkleider und Prunkgewänder für meine Brüder und mich«,
0: befahl er den Zwergen, hielt aber dabei wohlweislich das wertvolle Mützchen fest in der Hand. Als seinem Befehl augenblicklich gehorcht und das Umkleiden vollzogen war, befahl der Zwergengebieter, eine Tafel mit auserlesenen Speisen und trefflichen Weinen herbeizuschaffen. Dann verlangte er Gesang und Seitenspiel, Tanz und Theater, in welchen Künsten die Zwerge das Ausgezeichneteste leisteten, was einer nur sehen konnte. Dann kostbare Betten zum Ausruhen. Dann eine Festbeleuchtung des ganzen unterirdischen Reiches. Dann noch eine gläserne Kutsche, mit prächtigen Pferden bespannt, um in den grünen Bergen überall herumzufahren und alles Sehenswerte in Augenschein zu nehmen. Da fuhren die drei Brüder durch alle Edelsteingrotten und sahen die herrlichsten Wasserkünste, sahen Metalle aus Blumen blühen, silberne Lilien, goldene Sonnenblumen, kupferne Rosen und alles strahlte von Glanz und Pracht und Herrlichkeit. Dann begann der Gebieter mit den Zwergen über die Zurückgabe des Mützchens zu unterhandeln und legte ihnen schwere Bedingungen auf. Erstens verlangte er einen Trank aus den köstlichsten Heilkräutern, die mit allen Kräften den Zwergen nur zu wohl bekannt sind, für seines Vaters krankes Herz, dass er sich umkehre und Liebe zu den drei Söhnen gewinne. Zweitens forderte er einen Brautschatz, so reich wie für eine Königstochter, der war für seine liebe Schwester bestimmt. Drittens verlangte er einen Wagen voll Edelsteine und Kunstgeräte, wie sie nur die Zwerge zu fertigen verstehen. Einen Wagen voll von gemünztem Gold, weil das Sprichwort sagt, bares Geld lacht, und die Brüder gern auch lachen wollten. Endlich wollte er noch je einen Wagen für die drei Brüder, höchst bequem eingerichtet, mit Glasfenstern versehen, und zu diesen drei Wagen alles Nötige, Kutscher, Pferde, feine Geschirre und Riemenzeug. Die Zwerge wandten und krümmten sich bei diesen Forderungen und taten so jämmerlich, dass es einen Stein erbarmt haben würde. Es half ihnen aber all ihr Gewinsel nichts.
3: »Wenn ihr nicht wollt«, sagte der Gebieter, »so ist es mir auch recht. So bleiben wir da. Es ist ja recht schön bei euch. Ich nehme euch alle, wie ihr da seid, eure Mützchen. Dann seht, was aus euch wird, wenn euch jeder erblicken kann. Tot werdet ihr geschlagen, wo sich nur einer von euch sehen lässt. Noch mehr, ich fahre hinauf auf die Oberwelt und sammle Kröten, die gebe ich euch dann, jedem eine, vor dem Schlafengehen mit ins Bett.«
0: Als der Gebieter das Wort Kröten aussprach, stürzten alle Zwerge wie verzweifelt auf ihre Knie und riefen:
6: »Gnade, Gnade, nur das nicht, um alles in der Welt, nur das nicht.«
0: Denn die Kröten sind ja der Zwerge Abscheu und Tod. Seufzend willigten sie in seine Begier und gingen alsbald ans Werk, um alles Gewünschte herbeizuschaffen und alle Gebote ihres strengen Gebieters zu erfüllen. Aber in der Mühle des alten grämlichen Müllers droben war jetzt nicht mehr gut sein. Denn als der jüngste Bruder auch davon gegangen war, murrte der Müller:
4: »Nun, der ist auch fort. Bleibt auch aus wie das Röhrenwasser. So geht es. Das hat man davon, wenn man Kinder großzieht. Sie wenden einem den Rücken zu. Nun ist nur noch das Mädchen da, mein Augapfel, mein Liebling.«
0: Der Liebling aber saß da und begann zu weinen.
4: »Weinst du schon wieder?«
0: murrte der Alte.
4: »Denkst, ich soll meinen, du weinst um deine Brüder? Um den armen Schlucker weinst du, der dich freien will. Er hat nichts, du hast nichts, ich habe nichts. So haben wir alle drei nichts. Hörst du was klappern? Ich höre nichts. Die Mühle steht. Ich kann nicht mahlen. Du kannst nicht heiraten. Oder wir halten des Bettelmanns Hochzeit. Wie?
0: Solcherlei Reden hatte die Tochter fast täglich anzuhören und sie verging fast in stillem Leide. Da kamen eines schönen Morgens drei Wagen angefahren und hielten vor der Mühle. Kleine Kutscher fuhren, kleine Lakaien sprangen vom Tritt und öffneten den Schlag des ersten Wagens. Drei junge hübsche Herren stiegen aus, fein gekleidet wie Prinzen. Viele Dienerschaft wimmelte um die übrigen Wagen, lud ab, packte ab, schnallte ab, Kisten, Kasten und schwere Truhen, und sie trugen alles in die Mühle. Stumm und staunend standen der Müller und seine Tochter da.
7: Guten Morgen, Vater. Guten Morgen, Schwester. Da wären wir wieder,
0: riefen die drei Brüder. Die beiden aber starrten sie verwundert an.
1: Trink uns den Willkomm zu, lieber Vater,
0: rief der Älteste, nahm aus eines Dieners Hand eine Flasche, schenkte einen herrlich gearbeiteten Goldpokal voll edlen Trankes und hieß den Vater trinken. Dieser trank und gab den Pokal weiter und alle tranken. Dem Alten strömte Wärme in das kalte Herz und die Wärme wurde zum Feuer der Liebe. Er weinte und fiel seinen Söhnen in die Arme und küsste sie und segnete sie. Da kam auch der Bräutigam der Tochter dazu und durfte ebenfalls mittrinken. Darüber fingen vor Freude die Mühlräder, die so lange stillgestanden hatten, an, sich rasch zu drehen.
6: Klipp-di-klapp, um, klipp-di-klapp, um.
0: Das war das Märchen Zwergenmützchen, vorgelesen von Antje Detloff.
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1: Die aktuellen Temperaturen: Mehringen 22 Grad, Kochstedt 20 Grad, Bernburg 23 Grad, Quedlinburg 21 Grad, Harzgerode 20 Grad, Stiege 18 Grad, Wernigerode 20 Grad, Schirke 17 Grad und auf dem Brocken 12 Grad.
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0: Hallo Kinder, jetzt kommt eine Geschichte von dem Wawuschel mit den grünen Haaren.
1: Neues von den Wawuschels mit den grünen Haaren.
2: Der Bart ist ab. Zum Abschluss ihres Besuchs beim Bürgermeister erlebte Wischel noch ein großes, gewaltiges Abenteuer. Sie fuhr in einem Auto. Denn dass ein Polizeichef nicht zu Fuß bis zum Jahrmarkt geht, ist klar. In dem Auto wartete bereits ein Hilfspolizist, der dem Polizeichef bei dem schwierigen Unternehmen beistehen sollte. »Steig ein«, sagte er zu dem Menschenmädchen. Wischel blinzelte durch das Loch in der Einkaufstasche. Schon beim Anblick des großen grünen Autos war ihr Angst und Bange geworden. Als das Menschenmädchen nun gar einen Fuß hineinsetzte, quietschte sie laut auf.
3: »Nein, nein, nein, nicht da hinein! So ein Dings hat dem Drachen die Schwanzspitze plattgefahren. Es ist gefährlich!«
2: Das Menschenmädchen lachte.
4: »Unsinn! Ein Auto ist höchstens gefährlich, wenn man drunter kommt. Drin herumfahren macht Spaß, das wirst du schon merken. Hab keine Angst, ich passe auf, dass dir nichts passiert.«
2: Ehe Wischel sich's versah, saß sie im Auto. Das Menschenmädchen holte sie sogar aus der Tasche heraus und nahm sie auf den Schoß.
3: »Schau durchs Fenster. So etwas hast du sicher noch nicht gesehen.«
2: Nein, so etwas hatte Wischel wirklich noch nie gesehen.
3: Plötzlich fing alles an zu flitzen. Menschen, Häuser, andere Autos, alles flitzte vorbei.
2: Ungeheuerlich war das. Kaum zu glauben, wie in den Geschichten, die die Wawuschel-Großmutter manchmal erzählte. Nur dort passierten solche Dinge, die es eigentlich gar nicht gab. Wischel sagte nichts mehr, sie staunte nur und sie dachte, das müsste lange dauern. Aber es dauerte nicht lange. Im Nu waren sie auf dem Jahrmarkt und Wischel verschwand wieder in der Einkaufstasche. Mit festen Schritten machte sich Polizeichef Stockmeier, gefolgt von dem Hilfspolizisten und dem Menschenmädchen, auf den Weg zum Zirkus Löwenherz. Zacharias Löwenherz war gerade dabei, Geld einzusammeln.
5: »Ein Taler, Kinder für die Hälfte«, schrie er heiser, und sein Herz hüpfte dabei vor Vergnügen.
2: Doch plötzlich hörte es auf zu hüpfen. Vor ihm stand der Polizeichef persönlich.
5: »Sind Sie Zacharias Löwenherz?« schnarrte er.
2: Zacharias Löwenherz nickte. Sagen konnte er nichts, denn der Anblick eines Polizisten verschlug ihm jedes Mal die Sprache. Keine einzige blöde Redensart fiel ihm ein.
5: »Sie haben«, schnarrte der Polizeichef, »Sie haben diesen Menschen da, vielmehr, ich meine, dieses Wesen da, Wawuschel genannt, gegen seinen Willen in einen Käfig gesperrt. Das ist Freiheitsberaubung, sofort freilassen.«
2: Als Zacharias Löwenherz hörte, dass er seinen wertvollen Wawuschel hergeben sollte, fand er die Sprache wieder.
3: »Kommt gar nicht in Frage«, schrie er, »den Wawuschel habe ich gefunden, der ist mein Eigentum. Ein Wawuschel ist kein Mensch, folglich kann man ihn auch nicht der Freiheit berauben.«
5: »Schreien Sie nicht, Mann«, schrie der Polizeichef. »Der Wawuschel kann sprechen, wer spricht, ist kein Tier, deshalb handelt es sich um Freiheitsberaubung. Freilassen!«
2: Er wandte sich zum Käfig, in dem Wuschel hockte und atemlos mit offenem Mund dem Gespräch lauschte. Schon rüttelte der Polizeichef an der Tür. Da fuhr Zacharias Löwenherz dazwischen. Er vergaß vor Zorn, mit wem er es zu tun hatte, packte den Polizeichef an der Uniform und wollte ihn zurückreißen. Das aber lässt sich kein Polizeichef auf der ganzen Welt gefallen. So ein Benehmen ist Widerstand gegen die Staatsgewalt.
5: »Lassen Sie mich los!« brüllte er. »Sofort!«
2: Als Zacharias Löwenherz nicht gehorchte, packte der Polizeichef ihn an seinem roten Bart, um ihn tüchtig durchzuschütteln. Doch das gelang ihm nicht. Denn was geschah? Der Bart ging ab. Da stand der Polizeichef den roten Bart in der Hand und ihm gegenüber stand Zacharias Löwenherz. Ohne Bart aber war er nicht mehr Zacharias Löwenherz, sondern
5: »Kluck«, schrie Polizeichef Stockmeier. »Anton Kluck, der Autodieb, habe ich Sie endlich erwischt!«
2: Und ehe der sogenannte Zacharias Löwenherz sich von seinem Schrecken erholen konnte, schnappten schon die Handschellen zu, die Polizeichef Stockmeier vorsichtshalber immer in der Tasche trug. Ja, nun drehte sich der Spieß um. Zacharias Löwenherz, der in Wirklichkeit Anton Kluck hieß, wurde von dem Hilfspolizisten ins Gefängnis abgeführt und Wuschel bekam seine Freiheit wieder. Der Polizeichef persönlich schloss den Käfig auf, holte Wuschel heraus und setzte ihn zu Wischel in die Einkaufstasche. Dort fiel Wischel ihm um den Hals und Wuschel fiel Wischel um den Hals und sie hopsten so wild hin und her, dass beinahe die Tasche kaputt ging. In ihrer Seligkeit merkten sie nicht einmal, wie gefährlich es für sie wurde. Haufenweise nämlich drängten die Menschen heran, um ihrer Wiedersehensfreude zuzuschauen. Sie waren drauf und dran, die Tasche samt Inhalt zu zerdrücken. Ein Glück, dass der pflichtbewusste Polizeichef Stockmeier noch daneben stand.
6: »Alles zurück!« schnarrte er. »Platz gemacht!«
2: Energisch schob er die Menge zur Seite, brachte das Menschenmädchen mit Wuschel und Wischel zu seinem Wagen und fuhr sie bis an den Stadtrand.
6: »Nun geht nach Hause«, schnarrte er. »Alles Gute.«
2: Damit verschwand der Polizeichef, ohne sich weiter zu wundern oder den Kopf zu zerbrechen. Er hatte seine Pflicht getan, das genügte. Wuschel und Wischel waren eine Weile still gewesen. Sie hatten sich nur bei den Händen gehalten und gedacht. Wuschel hatte gedacht, ich bin frei, ich bin frei, ich bin frei. Und Wischel hatte gedacht, ich hab's geschafft, ich hab's geschafft, ich hab's geschafft. Jetzt aber fingen sie plötzlich an zu reden, beide wie ein Wasserfall. Wischel erzählte, wie der Marmoffel aus dem Baum gesprungen war. Sie erzählte von ihrer Wanderung durch den fremden Wald, von den Korksen und Kirksen und vom Bürgermeister. Und Wuschel erzählte von seiner Fahrt auf dem Zugdach, von seiner Flucht vor der dicken Menschenfrau und von dem schrecklichen Zacharias Löwenherz. Sie redeten und redeten. Es war ein Wunder, dass einer den anderen verstand. Das Menschenmädchen konnte nur staunen. Nie hätte es gedacht, dass in zwei Wuschels so viele schnelle Worte steckten. »Was sollen wir jetzt tun?« fragte sie schließlich in eine Pause hinein. »Ich muss nach Hause. Kommt ihr mit?« Wischel schüttelte den Kopf. »Die Wawuschel-Eltern warten sicher schon. Nur den Drachen müssen wir noch abholen. Dann gehen wir heim.« »Aber durch den Wald, wo deine Korkse und Kirkse wohnen,« rief Wuschel dazwischen. »Vielleicht haben sie inzwischen den Marmoffel gesehen. Wir müssen unbedingt den Marmoffel fangen und das Zauberbuch zurückerobern.« Da sieht man's. Wuschel war nicht klein zu kriegen. Kaum hatte Wischel ihn befreit, suchte er schon wieder neue Abenteuer. Den Marmoffel fangen. Wischel fing an zu bibbern bei dem Gedanken. »Ich hab solche Angst vor dem Marmoffel«, stotterte sie. »Sei doch nicht so feige«, war Wuschel drauf und dran zu rufen. Zum Glück schlug er sich noch rechtzeitig auf den Mund. Nein, nie wieder wollte er die tapfere Wischel feige nennen. Ganz fest nahm er es sich vor, genau wie damals, als der Marmoffel die ganze Wawuschel-Familie auf einen kahlen Berg gezaubert und Wischel alle gerettet hatte. Aber wer Wuschel kennt, weiß es. Auch diesmal wird er bald vergessen, was er sich vorgenommen hat. So ist er nun einmal. Das Menschenmädchen trug die Wawuschel-Kinder bis zu dem Haus, in dem es wohnte. Dann nahmen sie Abschied voneinander.
7: »Besuch uns bald«, sagte Wischel. »Der Eingang zu unserer Wohnung ist bei dem Tabakfeld. Wenn du laut rufst, kommen wir, ganz bestimmt. Und vielen, vielen Dank. Du bist ein sehr freundliches Menschenmädchen. Ich werde dich nie vergessen.«
2: »Vielen Dank«, wiederholte Wuschel. »Und vielleicht können wir dir auch einmal helfen.« Das war natürlich sehr unwahrscheinlich. Wie sollen kleine Wawuschels großen Menschen helfen? Das Menschenmädchen fand es aber trotzdem sehr nett. Es streichelte die grünen Haare und sagte, »Auf Wiedersehen. Beeilt euch. Bald kommt die Dämmerung. Wo steckt denn der Drache?« »Ja, der Drache.«
6: »Drache«, riefen Wuschel und Wischel. »Drache«.
2: Kein Drache ließ sich blicken.
6: »Drache«,
2: rief Wischel noch einmal und guckte hinter den Busch, wo er ihre Rückkehr abwarten wollte. Dort lag er nicht mehr. Er war verschwunden.
6: »Unser lieber Drache«, jammerte Wischel, »was ist denn bloß mit ihm passiert?«
2: Wuschel jedoch meinte, »keine Bange. Wenn wir den Marmoffel mit dem Zauberbuch gefangen haben, können wir den Drachen wieder herbeizaubern. Nichts leichter als das.« Er tat gerade so, als hätten sie den Marmoffel schon gefunden und besiegt. Dabei war der Wald so groß und die Wawuschelkinder so klein und schutzlos. Trotzdem, es nützte alles nichts. Sie mussten sich auf den Weg machen. Noch einmal, endgültig zum letzten Mal, sagten sie dem Menschenmädchen auf Wiedersehen,
7: Dann verschwanden sie zwischen den Bäumen.
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1: Heute am 5. Juli findet das Wochenende so langsam sein Ende, aber natürlich wollen wir auch heute wieder den Jubilaren der Region recht herzlich gratulieren. Fangen wir an in Aschersleben, hier gibt es gleich doppelten Anlass zur Freude. Klaus-Dieter Greiner und Carola Wessel feiern jeweils ihren 70. Geburtstag. Dazu gratulieren wir recht herzlich und wünschen noch einen schönen Ehrentag. Weiter geht es nun nach Großbörnecke, hier gehen die besten Wünsche an Christa Wilhelm, die ihren 75. Geburtstag begeht. In Hettstedt dürfen wir gleich mehreren Jubilaren gratulieren. Werner Wiedmeier feiert seinen 85. Geburtstag. Hierzu die herzlichsten Glückwünsche und ganz viel Gesundheit. Julia Bezula begeht ihren 80. Geburtstag und Doris Kegel wird heute 70 Jahre alt. Auch ihnen wünschen wir noch einen schönen Ehrentag. Nach Heum senden wir Grüße für Wolfgang Schwarz, der seinen 70. Geburtstag feiert. Ihm wünschen wir natürlich alles Gute. Angekommen in Sandersleben senden wir herzliche Glückwünsche an Birgit Stäter, die ihren 75. Geburtstag begeht. Und schließlich gratulieren wir in Staßfurt Marlies Wischorek ganz herzlich zum 75. Geburtstag. Das war's nun schon wieder mit unserer Ortsrunde, aber noch einen schönen Ausklang zum Wochenende wünscht allen genannten und den etlichen ungenannten Jubilaren Karl Küsters vom Radio HWW-Team.
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0: Gebannt hatte Tabaluga dem Mond zugehört. Wie viel Zeit würde ihm wohl bleiben? Und er rief ihm zu, leider muss ich jetzt gleich wieder fort.
1: Ja, ja, du wirst noch viel Zeit brauchen, um mich wirklich zu verstehen.
0: Der Mond blickte dem ungeduldigen Drachenkind hinterher, das so schnell es nur konnte, zur Erde zurückflog. Die Bäume am Waldrand bogen erschrocken die Köpfe zur Seite, als Tabaluga mit leuchtendem Feuerstrahl neben ihnen landete. Kein Feuer! Bitte kein Feuer! Aus einem kleinen braunen Haufen zwischen Wald und Feld hörte der junge Drache die verzweifelten Stimmen vieler kleiner Tierchen, die aufgeregt umherkrabbelten. Wir holen unsere Königin, aber bitte kein Feuer! Ein Wesen mit zwei winzigen Flügeln trat aus einem der vielen Löcher des Haufens hervor und fragte nervös, wer bist du? Was willst du von mir? Hab keine Zeit, viel zu tun, viel zu tun! Ich bin der Drache Tabaluga und soll vernünftig werden. Was du hier siehst, ist das Vernünftigste, das es gibt. Die Königin sprach mit stolz geschwellter Brust. Wir sind Ameisen und was für dich nur ein brauner Haufen ist, ist unser Staat. Bei uns ist alles in bester Ordnung, aber dafür müssen wir sehr hart

0: Für heute müssen wir Abschied nehmen, doch ihr müsst euch nicht gleich grämen. Schon nächsten Sonntag, liebe Leute, gibt's um 3 wieder die Kinderzeit.
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2: 16 Uhr.
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4: Die aktuellen Temperaturen: Mehringen 23 Grad, Kochstedt 21 Grad, Bernburg 23 Grad, Quedlinburg 22 Grad, Harzgerode 20 Grad, Stiege 19 Grad, Wernigerode 19 Grad, Schirke 18 Grad und auf dem Brocken 12 Grad.
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6: Na dann, herzlich willkommen, liebe Sonntagskaffee-Freunde. 878. Ausgabe, das vom 5.7.26. 13 Musiktitel und prominente Star-Geburtstage. Und einer davon ist Huey Lewis, mehr zu ihm gleich. Hören wir erstmal die Aufnahme Hard in Soul von 1983 mit seiner Band.

Der 75. Geburtstag ist heute für den Huey Lewis. Und Exile machten 1981 das Original von Heart and Soul, aber Huey Lewis machten das, ja, die erfolgreichere Fassung, so ist wohl richtig. Viele prominente Star-Geburtstage werden das natürlich schön der Reihe nach euch sagen, was natürlich von den Bekannten ist, nicht so viel Z-Prominenz. Die Bettina Böttinger ist der 70. Geburtstag und das gestern für die deutsche Fernsehmoderatorin. Horst Seehofer, 77, wir sind auch am gestrigen Tag. Und dann zwischendurch auch wieder was natürlich von heute. Michael Heldau, der deutsche Schauspieler und Chansonnier, 93, ein doch schon sehr betagtes Alter. Bobby Darin mit seinem Super Oldie Dream Lover von 1959, auch heute mal wieder im HBB Sonntagscafé.

Dream Lover, Where Are You? Tja, diese tolle Nummer für den sonst eher wilderen Rock'n'Roller Bobby Darin. Und viele denken auch immer an die Mitwirkung von dem Eis am Stiel-Film. Laura Wilde, jetzt hat sie doch diese Melodie. Mit der schönen Disco Fox Nummer nicht zu flott überschlagen. Ihr Summer Feeling, Laura Wilde.

und Summerfeeling, Laura Wilde. Ja, es sind so einige prominente Star-Geburtstage, auch für den 5.7. Man meint es aber heute mit mir gut, dass es nicht zu viel ist, dass wir auch viel Musik spielen können. Der österreichische Schauspieler, Drehbuchautor Albert Fortell ist heute 74. Und dann mal Hajo van Stetten, ein bekannter deutscher Schauspieler. Ich glaube, einige Tatortfilme hat er auch schon gespielt. 66 am heutigen Tag. Und Ansgar Brinkmann, der Fußballspieler, 57. So, und auch wieder mal Musik. Und John Wade gehört auch dazu. Gleich mehr zu Ihnen, dem Sänger von Whitesnake. Hier ist eine Solo-Nummer Missing You von 1984, genau 4 minütig.

Gestern wurde er 73, John Waite. Tja, mit der Whitesnake und die Whitesnake-Nummern waren da natürlich auch sehr erfolgreich. Aber auch dieses Solo-Stück natürlich vorher. Ach, wunderbar, mit Missing You. Und dann auch einige Solo-Sachen, die er dann noch mitgemacht hat. Das ist eigentlich John Charles Waite. So, ich habe mal geguckt, dass wir nicht irgendeine Band ausgelassen haben. Das kann ich ja noch nachtragen, denn manche Musiker hatten mehrere Bands gehabt. Also eine Musik, und die kommt von Lobo, unvergessen von 1972, sein I'd Love You to Want Me.

Tja, dann habe ich mal was verwechselt. Die Deep Purple Gruppe ist ja von Whitesnake, David Coverdale. John Wade gehört zu Bad English, sorry. Obwohl ich mal viele Sachen musikalisch weiß, aber ich korrigiere das immer, wenn dann doch ein Bauchgefühl sagt, hey, Moment mal, stimmt doch nicht so ganz. Naja, dann haben wir es doch auf die Art und Weise auch nochmal gesagt, ja. Okay, dann sagen wir noch ein paar prominente Star-Geburtstage von heute. Der 49. Geburtstag an den Tennisspieler Nicolas Kiefer und Hannes Reichelt, der Skirennläufer, heute 46. So, mal alles jetzt richtig, könnt ihr mir vertrauen. Und Post Malone gehört auch zu den Geburtstagskindern gestern. Ja, dazu gleich. Jetzt seine Aufnahme Circles, die machte er 2019 und ist auch schon wieder 7 Jahre her.

31. Geburtstag für Post Malone. Wir spielten Circles. Und Peter Maffay, sein fünfminütiges Freunde, spiele ich ja meist nur, wie ich so rausgekriegt habe. Anders läuft das irgendwie nicht. Und deswegen fange ich auch an, das schon häufiger einzusetzen. Naja, aber so oft ist es wie viele andere Sender, das stündlich mit manchen Sachen machen. Ist es ja auch nicht. Also Freunde, Peter Maffay von 1988 bis zum Wetter.

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2: Die aktuellen Temperaturen. Mehringen 22 Grad, Kochstedt 19 Grad, Bernburg 23 Grad, Quedlinburg 19 Grad, Harzgerode 20 Grad, Stiege 19 Grad, Wernigerode 19 Grad, Schirke 17 Grad und auf dem Brocken 12 Grad.
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4: Zweite halbe Stunde vom Mikrofon überhallen hier vom Sonntagscafé. Und hier ist jetzt Sandra in einer Maxi-Version Everlasting Love 7:21 des Jahres 1987. Also mal auch wieder schön in dieser Langeweile.

Ja, die meisten kennen das ja von Love Affair. Ne? Sandra machte die 87er-Fassung mit Hubert K., der den größten Teil im Hintergrund auch mitgesungen hat. Everlasting Love. Und das von 1987, es hat mal so viel prominente Star-Geburtstagseinträge. Da haben wir auch gleich noch einen weiteren oder mehrere sogar. Und kommen erstmal zu Mr. Slowhand, ein bluesiges Stück Lay Down Sally. 1977 von Eric Clapton mal gebracht. Mhm.

bei Down Sally. Eric Clapton hat heute nicht gespielt. Ja, passt nicht ganz so heim, ich finde. Aber 85. Geburtstag heute für Margaret Helwig. Ja, viele erinnern sich natürlich noch mit ihrer Mutter. Als du haben sie ja mal so viel volkstümliche schöne Stunden gebracht. Ja, für alle, die auch mit der Volksmusik sicherlich nicht ganz so immer, ne, oder freiwillig und gesagt haben, ach toll, weiß man nicht, obwohl es auch so seine Fanbase ja mit hat. So, Ute Lemper spielen wir. Die hatte gestern Geburtstag. Und da mal Miss Sally Blues. Wunderschön von 1987. Und ist bereits ihr 63. Geburtstag. Und das war am gestrigen Tag für die Dame aus Münster. Wenn man ausrechnet, 1987, da war sie gerade mal 24. Also diese schicke Musik gebracht hat, jazzartig oder jazz angehaucht. Und ja, also da findet man ja immer mehrere Musikstile für eine Nummer. Aber sie singt ja selbst, dass es auch mit Blues ist. Also Miss Sally Blues Sister heißt es. Ute Lemper.

Ute Limper, also Missy Blues Sister. Wunderschön. Ja, das passt natürlich rein wie was nichts anderes so. Genau, aber auch mal ein bisschen was Schwungvolles von Uli Schwinge in unserem Hitparadenteil, der Radioclub Hitparade, die wir von 13 bis 15 in der 4-Stunden-Show am Samstag haben. Er hatte sich auch schon platzieren können, verliebter Egoist. Uli Schwinge, hier ist er auch mal zu hören.

Verliebter Egoist und Uli Schwinge war das. Habe wie Sonderskaffee noch ein paar prominente Star-Geburtstage. Sean O'Brien. Und das ist der 36. Geburtstag heute für das amerikanische Model. Wenn man richtig dann so sagen mit den Artikeln, ne? Dann haben wir noch einen Handballspieler mal. 29. Geburtstag für Franz Semper. Alles am heutigen Tag. Also auch einiges von X bis Z Prominenz, wie ihr dann so merkt. Also für den 5. sind wir dann durch und für den 4. bleiben noch ein paar. Also 4. ja gestern, wie ihr denn wisst, oder wie ich sehe, haben wir das meiste auch schon. Wolfgang Lowiewski, deutscher Fernsehjournalist, gestern schon der 79. Und ein bisschen Adel aus Norwegen, Sonja von Norwegen, gestern ebenfalls der 89. Geburtstag. Und da dürfen wir sie alle durchhaben und dürfen noch die Rest des Sonderscafés Musik spielen. Ricky Nelson, It's Late, noch nicht ganz so spät, von 1959, dieses schöne Stück, Ricky Nelson.

It's Like Ricky Nelson von 1959, davon ein bisschen Instrumentales aus der Sonderscafé. Instrumentalmusik aus dem Wild Wild West Western, die Vorspannmusik und noch ein bisschen Instrumentales, I Just Can't Wait von Mandy Smith. Und noch zu hören, Fangen Cannibals, ja, das ist ja auch ein richtiger Supertreffer. Neben She Drives Me Crazy hören wir Good Thing von Young Cannibals aus, ja, dem Juni 1989, schon viel früher, April 1989, aber passt schon fast mit den ganzen Zahlen. Also habe ich besonders Café 878. Ausgabe mit eurem Marco. Schönen Sonntagnacht, gleich kommt der Abendkurier und dann morgen einen schönen Wochenstart. Macht's gut und natürlich auch vielen Dank fürs Zuhören. Mhm.

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1: 17 Uhr.
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3: Die aktuellen Temperaturen: Mehringen 20 Grad, Kochstedt 20 Grad, Bernburg 22 Grad, Quedlinburg 19 Grad, Harzgerode 19 Grad, Stege 18 Grad, Wernigerode 19 Grad, Schirke 18 Grad und auf dem Brocken 12 Grad.
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1: Jede Reise sollte gut vorbereitet sein. Dazu zählt auch alles rund um unsere Gesundheit, erklärt uns Katharina Klados vom Apothekenmagazin Seniorenratgeber.
2: Bevor man losfährt, unbedingt eine Liste mit allen Medikamenten erstellen, die man so braucht. Am besten hat man da auch die Wirkstoffnamen drauf, falls man im Ausland Arzneimittel nachkaufen muss. Und es ist sinnvoll, in der Arztpraxis ein Attest für die rezeptpflichtigen Medikamente ausstellen zu lassen, damit es keine Missverständnisse bei der Grenzkontrolle gibt.
1: Nicht alles, was unsere Gesundheit betrifft, sollte im Koffer verstaut werden, sondern einige Dinge müssen wir griffbereit haben.
2: Ins Handgepäck gehört die Krankenkassenkarte und genauso der Impfpass und die ärztlichen Atteste, die man sich vor der Reise geholt hat. Außerdem müssen die rezeptpflichtigen Arzneimittel ins Handgepäck. Wenn irgendwie das Gepäck zu spät ankommen sollte, hätte man die nicht griffbereit. Und die braucht man ja.
1: Wir fahren auch gerne in Länder, wo wir der Sprache nicht so mächtig sind. Und darum ist es ratsam, einige Medikamente von zu Hause mitzunehmen.
2: Vorsichtshalber sollte man auf Vorrat auf jeden Fall rezeptfreie Schmerz- und Fiebermittel mitnehmen und Präparate gegen Magenbeschwerden oder Sodbrennen. Sinnvoll ist auch ein Gel gegen Juckreiz und ein Insektenspray, gerade wenn man in südliche Länder fährt. Und für kleinere Verletzungen ist es auch sinnvoll, Pflaster oder Verbandsmaterial dabei zu haben.

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1: Die aktuellen Temperaturen. Meringen 21 Grad, Kochstedt 20 Grad, Bernburg 21 Grad, Quedlinburg 20 Grad, Harzgerode 19 Grad, Stiege 18 Grad, Wernigerode 19 Grad, Schirke 17 Grad und auf dem Brocken 12 Grad.

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1: Zum Wochenausklang am Sonntag mit Steffen Erfurt. Ja, nun sind sie da, die Ferien, und überall gibt's interessante Ferienangebote und ich habe etwas in Pömmelte. Kinder, Jugendliche und Familien können in den Sommerferien am Ringerlichtum verschiedene Workshops besuchen und dabei Kreatives mit geschichtlichem Hintergrund ausprobieren. Am Mittwoch werden zum Beispiel aus Salz, Mehl und Wasser dekorative Salzteigmedaillons hergestellt. Am Donnerstag dann entstehen mit Hilfe von Sonnenlicht ganz besondere Bilder. Pflanzen und andere Dinge werden auf Papier gelegt und die Sonne macht den Rest. Eine Woche später, am 14. sowie noch einmal im August, wird eine Sonnenuhr gebaut und getöpfert wird, wie einst unsere Vorfahren, auch im August. Alle Angebote richten sich an alle ab 5 Jahren. Eine Teilnahme sollte zuvor aber angemeldet werden. Am Halberstädter Dom gibt's eine ganz besondere Führung. Diesmal stehen nicht die Orgel oder andere Dinge im Mittelpunkt, sondern Vögel. Nicht selten finden Sie einen hübschen Nistplatz an derart historischen Bauwerken. Das Vogelkundemuseum bietet eine Führung zum Thema Vögel am Dom an. Diese beginnt am Mittwoch um 15 Uhr am Besucherzentrum des Halberstädter Doms. Ein Kirchenkonzert ist in Aschersleben zu hören, denn bevor die Aschersleber Turmbläser sich in die Sommerpause verabschieden, sind sie noch einmal zu hören. Sie präsentieren Choräle in traditionellen und modernen Arrangements. Auch die Orgel erklingt, für deren Renovierung Spenden gesammelt werden. Die Leitung hat Kantor Philipp Popp, der Eintritt ist frei, am Mittwoch 19 Uhr in der Heiligkreuzkirche auf dem Markt in Aschersleben. Von dort in den Zoo nach Aschersleben, auch hier gibt's einen ganzen Ferienerlebnistag. Für alle zwischen 8 und 12 Jahren öffnen sich wieder die Türen hinter den Kulissen. Es gibt Einblicke in die Arbeit der Tierpfleger und das kann dann selbst im Pony- und Ziegengehege probiert werden. Dann müssen auch Lamas, Trampeltiere, Affen und Ziegen gefüttert werden. Es wird bei den Braunbären und dem weißen Löwen nach dem Rechten gesehen und vieles mehr. Zwischendrin gibt's ein Mittagessen im Dschungelcafé und ein Eis am Ende. Maximal sind 10 Teilnehmer möglich. Der Ferienerlebnistag im Zoo Aschersleben ist zum einen am Donnerstag und noch einmal am 6. August, beide Male ab 8 Uhr. Eine Ferienwerkstatt öffnet in Ballenstedt. Kreativ werden, bauen, gestalten und ausprobieren. Auf dem Gut Ziegenhof gibt's viel zu erleben. Vom Upcycling über Drucken, Plotten und Lasern, über das Gestalten eines Reisetagebuches bis zur Holzwerkstatt. Das Ganze am Donnerstag und Freitag und noch einmal vom 13. bis 17. Juli von 9 bis 12 Uhr auf dem Gut Ziegenberg in Ballenstedt. Als nächstes besichtigen wir mal die Höhlenwohnungen bei Halberstadt. Diese wurden einst von Landarbeiterfamilien eigenhändig in den Sandstein gehauen. Erfahren Sie unterhaltsame Hintergrundgeschichten zum Leben in den Sandsteinhöhlen am Donnerstag um 14 Uhr in Langenstein bei Halberstadt. Und wir kommen zur Musik. Und zwar gibt es jetzt wieder Prominenz IC Falkenberg. Er kommt nach Aschersleben. Er steht seit seinem 10. Lebensjahr auf der Bühne, war Sänger, Komponist und Texter von Stern Meißen und avancierte Mitte der 80er Jahre unter dem Künstlernamen IC Falkenberg zu einem der erfolgreichsten Solokünstler. Er präsentiert sein neues Album Komm an Land in einer minimalistischen Version nur mit Gitarre und Klavier. Ein Open-Air-Konzert mit IC Falkenberg am kommenden Sonnabend am 11. um 19 Uhr im Park der Villa Westerberge in Aschersleben.

0: Na? Schon alle Weihnachtsgeschenke beisammen? Dann haben Sie bestimmt Zeit, einige Weihnachtslieder zu üben. Denn ähnlich wie in großen Städten soll ein großes gemeinschaftliches Weihnachtssingen stattfinden. Interessierte Chorgemeinschaften aus der ganzen Region sind aufgerufen, mitzusingen. Sie können sich ab sofort bei der Aschersleber Kulturanstalt melden. Und wer nur zuhören möchte, kann sich schon mal die Eintrittskarte sichern in der Touristinformation. Diese ist kostenlos. Und das Weihnachtssingen in Aschersleben ist dann am 4. Advent im Besterhornpark. Um sich da ein Kreuzchen zu machen, müssen Sie ein bisschen blättern im Kalender. So lange verabschiede ich mich. Das waren die Freizeittipps. Ich wünsche Ihnen viel Spaß. Im Studio war Steffen Erfurt.
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3: 18 Uhr.
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5: Die aktuellen Temperaturen: Mehringen 21 Grad, Kochstedt 20 Grad, Bernburg 22 Grad, Quedlinburg 21 Grad, Harzgerode 18 Grad, Stege 16 Grad, Wernigerode 19 Grad, Schirke 17 Grad und auf dem Brocken 12 Grad.
6: Hallo, willkommen in meiner JB&C Lounge. JB&C, das steht für Jazz, Blues und Chansons und deren vielfältigen Spielarten. Ich bin Ulrich Müller. Heute geht's um Amy Winehouse. Amy Winehouse wurde am 14. September 1983 in London geboren und wuchs in einer Familie mit starker musikalischer Prägung auf. Ihr Vater Mitch liebte Jazz. Ihre Mutter Janice förderte die Kreativität der Tochter. Schon früh zeigte Amy ein außergewöhnliches Talent für Gesang und Songwriting. Sie hörte Ikonen wie Sarah Vaughan, Dinah Washington und Thelonious Monk, deren Stil sich später auf einzigartige Weise mit Soul und Pop verband. Mit 16 Jahren schrieb sie ihre ersten eigenen Songs und nahm Demos auf. Diese ehrlichen, autobiografischen Texte sollten später auch zu ihrem Markenzeichen werden. Amy war nie daran interessiert, einem glatten Pop-Ideal zu entsprechen. Sie wollte authentisch sein. Diese Authentizität machte sie schnell zu einer faszinierenden Persönlichkeit in der britischen Musikszene. Ihre markante Stimme, geprägt von Jazz und emotionaler Tiefe, fiel Produzenten früh auf. Bald erhielt sie einen Plattenvertrag und begann an ihrem Debütalbum zu arbeiten. Damit begann der Weg einer außergewöhnlichen Künstlerin, deren Leben ebenso von Kreativität wie von inneren Konflikten geprägt sein sollte. Und hier jetzt die ersten Lieder. Wir hören Tears Try On Their Own, gefolgt von Valerie, sowie Love Is Losing Game.

2003 erschien ihr erstes Album Frank, das stark von Jazz und Soul beeinflusst war. Die Platte zeigte ihre außergewöhnliche Fähigkeit, persönliche Erfahrungen in poetische, manchmal sarkastische Texte zu verwandeln. Kritiker lobten besonders ihre Reife als Songwriterin, bemerkenswert für eine damals erst 20-jährige Musikerin. Songs wie Stronger Than Me machten sie in Großbritannien bekannt und brachten ihr erste Auszeichnung ein. Gleichzeitig begann die Öffentlichkeit, ihre starke Persönlichkeit wahrzunehmen. Schlagfertig, unangepasst und kompromisslos. Amy weigerte sich, stilistisch zu verbiegen oder den Erwartungen der Musikindustrie zu folgen. Trotz des Erfolgs war sie mit dem Endprodukt nicht vollständig zufrieden. Sie fühlte, dass das Album zu stark von Produzenten beeinflusst worden war. Diese Erfahrung prägte ihre Haltung gegenüber kreativer Kontrolle. In Zukunft wollte sie ihre Musik stärker selbst bestimmen. Dieser Wunsch sollte entscheidend für ihr nächstes Werk werden. Ein Album, das sie weltweit berühmt machen würde. Aber weiter mit Musik. Hier jetzt Me und Mr. Jones und Wake Up Alone. Aber zum Start natürlich Stronger Than Me.

2006 dann veröffentlichte Amy Winehouse das Album Back to Black, das zu einem Meilenstein der modernen Pop- und Soul-Musik wurde. Mit Produzent Mark Ronson entwickelte sie einen Retro-Sound, der Motown und Soul- und Girlgroup-Ästhetik der 60er Jahre aufgriff. Gleichzeitig blieb ihre Stimme rau, verletzlich und unverwechselbar. Die Single Rehab wurde zum weltweiten Hit. Der Song spiegelte ihren Widerstand gegen Entzugstherapien wider und machte ihre persönlichen Kämpfe öffentlich. Millionen von Zuhörern fühlten sich von der Ehrlichkeit und Ironie ihrer Texte angesprochen. Weitere Titel wie Back to Black und You Know I'm No Good festigten ihren internationalen Ruhm. Mit diesem Album gewann sie 5 Grammys und wurde so zu einer globalen Ikone. Ihr Look, Bienenkorbfrisur, dicke Lidstriche, Tattoos wurde ebenso legendär wie ihre Stimme. Amy Winehouse verkörperte eine seltene Mischung aus Nostalgie und moderner Authentizität, die sie von anderen Popstars ihrer Zeit weit unterschied. Und hier sind sie natürlich, die genannten Songs. Los geht's mit Rehab, danach Back to Black und You Know I'm No Good.

Der enorme Erfolg brachte jedoch auch starken medialen Druck mit sich. Paparazzi verfolgten jeden Schritt, während Berichte über Drogenprobleme und ihre turbulente Beziehung Schlagzeilen machten. Ihr Privatleben wurde zu einem öffentlichen Spektakel, das sie zunehmend belastete. Trotz ihres Talents fiel es Amy schwer, mit Ruhm und Erwartungen umzugehen. Ihre Musik blieb tief persönlich, doch ihr emotionaler Zustand verschlechterte sich. Die Künstlerin zog sich zeitweise aus dem Rampenlicht zurück und arbeitete nur noch sporadisch an neuen Songs. Freunde und Familie versuchten sie zu unterstützen, doch die Spirale aus Suchtproblem und öffentlichen Druck war schwer. Viele Fans sahen in ihr ein verlässliches Genie, dessen Sensibilität sowohl Quelle ihrer Kunst als auch ihrer Krisen war. Und weiter jetzt mit den nächsten Liedern. Zuerst A Song for You, dann Between the Sheets und He Can Only Hold Her.

Amy Winehouse starb am 23. Juli 2011 im Alter von nur 27 Jahren in London. Ihr früher Tod schockierte die Welt und machte sie endgültig zur tragischen Legende des sogenannten Club 27. Doch ihr künstlerisches Vermächtnis blieb ungebrochen. Sie gilt als Wegbereiterin der Soul-Renaissance im 21. Jahrhundert und beeinflusste zahlreiche Künstlerinnen wie Adele, Daffy oder Lana Del Rey. Besonders ihr kompromissloser Stil, sowohl musikalisch auch persönlich, veränderte das Bild weiblicher Popstars. Sie zeigte, dass Verletzlichkeit und Stärke nebeneinander existieren können. Auch Jahre nach ihrem Tod werden ihre Songs millionenfach gestreamt und neu interpretiert. Dokumentation, Biografien und Tributkonzerte erinnern an ihre außergewöhnliche Begabung. Amy Winehouse bleibt ein Symbol für künstlerische Authentizität und emotionaler Ehrlichkeit. Ihr Leben war kurz, aber ihre Stimme wirkt bis heute nach. Roh, berührend und unverwechselbar. Und damit schließe ich die Lounge für heute. Wir hören jetzt noch Tears 3 und danach den letzten Song für heute, You Send Me Flying. Ich wünsche einen angenehmen Abend und wenn Sie mögen, hören Sie gerne wieder rein hier in meiner Lounge, aber nur auf Radio HWW. Ihr Ulrich Müller. Die Inhalte der Moderation wurden mit Hilfe von KI und Internet erstellt.

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3: In Aschersleben hat am Donnerstagmorgen ein Streit tödlich geendet. Gegen 8 Uhr geriet ein 56-jähriger Mann mit zwei Männern im Alter von 56 und 57 Jahren aneinander. Dabei wurde ein Gegenstand eingesetzt. Eine Zeugin beobachtete den Streit und rief sofort die Polizei. Für den 56-jährigen Mann kam jede Hilfe zu spät. Er starb noch am Tatort. Die beiden Tatverdächtigen flüchteten zuerst, wurden aber kurze Zeit später in der Nähe festgenommen. Einer von ihnen wurde verletzt und musste medizinisch behandelt werden. Warum der Streit eskalierte, ist noch unklar. Die Polizei ermittelt wegen des Verdachts eines Tötungsdelikts. Nach bisherigen Angaben haben alle Beteiligten die deutsche Staatsangehörigkeit.
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0: Hallo und herzlich willkommen, liebe Zuhörer und Zuhörerinnen. Merhaba, wa salam, assistai al-mustamein. Vielleicht haben Sie es auch bemerkt oder sogar persönlich gespürt, die Stimmung in unserer Gesellschaft hat sich verändert. Wo früher noch Respekt und Empathie spürbar waren, sind die Fronten heute oft verhärtet. Viele überlegen genauer, was sie sagen können und dürfen und vor allem, was besser nicht. Ein falsches Wort, ein fremdklingender Name und schon wird geurteilt. Der Ton ist rauer geworden. Es wird schneller verurteilt, schneller ausgegrenzt und das Miteinander gerät immer mehr unter Druck. Das trifft besonders auch Menschen mit Migrationshintergrund. Menschen, die hier leben, arbeiten, lernen und sich einbringen. Menschen, die sich dann fragen, bin ich in diesem Land noch willkommen? Und es betrifft auch viele, für die wir Radio Salam machen und meine Kollegen, die mit mir diese Sendung gestalten. Einige haben mir schon erzählt, dass menschenfeindliche und herabwürdigende Beleidigungen ihnen gegenüber fast schon zur Tagesordnung gehören. In vielen Städten, so auch in Aschersleben, gibt es aber zum Glück viele Menschen, die diese und auch andere rechtspopulistische Entwicklungen nicht mehr einfach so hinnehmen, sondern dem etwas entgegensetzen wollen. Denn es geht nicht nur um einzelne Sprüche oder einen raueren Ton. Es geht um politische Pläne, die unser aller Zusammenleben verändern können. Um Demokratie, Rechtsstaat, soziale Sicherheit und um die Frage, wer in diesem Land dazugehören darf und wer nicht. Um all diesen Entwicklungen nicht Taten und machtlos gegenüberzustehen und Flagge und Gesicht zu zeigen, hat sich das Bürgerbündnis Aschersleben bleibt bunt gegründet. Mein Kollege Mohammed Ayamos und ich haben ein Treffen dieses Bündnisses besucht und die Menschen gefragt, warum sie sich für die Demokratie engagieren.
1: Ich bin Norbert Jahn, ich bin Arzt gewesen in Aschersleben und das ist vielleicht für diese Frage noch das Wichtigste. Ich habe 30 Jahre ohne Demokratie leben müssen, wie so viele von uns. Also ich bin 1989 knapp 30 Jahre alt gewesen und die Wende damals hat mein Leben total verändert. Da haben wir die Demokratie bekommen und die möchte ich behalten. Unser Bündnis gibt es eigentlich seit 2,5 Jahren. Das war die Zeit, als die ganz vielen Demonstrationen für Demokratie in Deutschland Land auf Land ab stattfanden.
0: Warum wählst du demokratisch? Warum ist dir das wichtig?
1: Ja, ich glaube, es gibt zur Demokratie keine wirkliche Alternative. Keine, die besser ist. Ich kenne kein Land, auch in unserer Umgebung nicht, wo die Probleme besser gelöst werden. Die Probleme sind groß und Demokratie ist schwierig, aber es gibt nichts Besseres.
0: Wenn Leute trotzdem blau oder braun wählen wollen, was möchtest du denen zu überdenken geben?
1: Sie sollten die Leute, die sie wählen wollen, dann tatsächlich prüfen und fragen, ob sie wirklich Antworten haben auf die großen Fragen, auch auf ihre persönlichen Fragen. Wenn sie meinen, es geht ihnen schlecht, ob die das wirklich versprechen können, dass das dann besser wird, das ist oft völlig unklar.
0: Wer sind die Leute, die im Bündnis sind?
1: Das sind ganz unterschiedliche Leute. Das ist alles alle Altersgruppen und alle Berufsgruppen. Das sind Leute aus Parteien, aus Vereinen, aus Kirchen. Und alle haben die gleiche Sorge, nämlich dass im September dieses Jahres dann die Landtagswahlen so ausgehen, dass wir unsere Demokratie vielleicht nicht mehr wiedererkennen. Wir sind ein Bürgerbündnis, wie unser Name schon sagt, und das wollen wir auch bleiben. Wir haben ein gemeinsames Ziel, manchmal unterschiedliche Wege auch. Und wir wollen Leute erreichen, die auch vielleicht noch überlegen, wen sie wählen wollen und noch nicht festgelegt sind. Das ist unsere Aufgabe.
0: Und wie können Interessierte mit dem Bündnis Kontakt aufnehmen?
1: Ja, Sie finden uns natürlich bei Facebook, demnächst auch in einem WhatsApp-Kanal und bei Instagram. Wir werden jetzt versuchen, so schnell wie möglich auch in die Breite zu gehen.
2: Mein Name ist Ralf Neumann, ich bin Werte Ortsvorsitzender Mansfeld-Südhorst im Bezirksvorstand Sachsen-Anhalt-Süd und darüber hinaus. Ich bin dem Bündnis Aschersleben bleibt bunt beigetreten. Ich unterstütze das Bündnis, weil ich gegen Braun bin, auch wenn die sich blau nennen. Es gab das 1933 schon mal mit den ganz schlimmen Folgen. Damit sowas nicht nochmal passiert, unterstütze ich alles, was demokratische Bewegungen sind. Auch wenn man dabei aneckt, aber damit kann ich leben. Und es sind wieder Zeichen und Vorzeichen schon seit Jahren erkennbar, dass das durchaus wieder so kommen kann. Wir brauchen das nicht nochmal. Ich würde dringendst empfehlen, sich mal das Parteiprogramm der AfD durchzulesen. Ja, da stehen Sachen drin, schön weit hinten, braucht kein Mensch. Ich würde außerdem dringend empfehlen, mal in die Geschichte zu gucken, solange ist das noch nicht her, was da passiert ist und was das für Folgen hat. Und ich würde auch mal dringend empfehlen, den Kandidaten dieser AfD mal auf die Zähne zu fühlen und mal nachzuhaken, wie sie manche Sachen umsetzen wollen oder das hinkriegen sollen, wenn sie Sachen in der Bevölkerung verbreiten, die rein rechtlich gar nicht durchsetzbar sind, weil man Gelder nicht von A oder sonst wohin schieben kann, was auch den Leuten erzählen. Und wer das eben nicht genau hinterfragt, der weiß das nicht.
3: Ich bin Ingo, ich bin Bürger in Aschersleben und ich möchte nicht, dass zum Beispiel Rechtsextreme und Rechtspopulisten unser Land unattraktiv machen. Für wen wollen sie unser Land unattraktiv machen? Für andere und für sich selber attraktiv? Das funktioniert nicht. Man kann nicht sein Haus hässlich machen für andere, dann gefällt es einem selbst nicht mehr. Und wir müssen daran denken, dass unser Land attraktiv und unsere Stadt attraktiv bleibt für alle, auch für Zuwanderer. Und wenn ich an Zuwanderer denke, dann denke ich auch an Zuwanderer aus anderen Bundesländern. Vielleicht. Jeder kennt es aus der eigenen Familie, die eigenen Kinder, Enkel, die woanders hingegangen sind, nach der Schule, Ausbildung, Studium gemacht haben und vielleicht sogar daran denken, zurückzukommen in ihre Heimat. Und wenn die unattraktiv ist, dann wird das nie passieren. Und das will ich verhindern. Deswegen will ich demokratisch wählen. Ja, denkt drüber nach, wie attraktiv das Land sein soll.
4: Ich bin der Kai Mertens, ich bin gebürtiger Aschersleber und ich bin beim Bündnis Aschersleben bleibt bunt, weil ich die Gesellschaft lieber wieder geeint und nicht vom Kopf, sondern auf die Füße gestellt sehen würde. Und ich wähle demokratisch, damit sich einiges zum Positiven ändert in unserer Gesellschaft und damit nichts Schlimmes, was jetzt gerade noch so aktuell ist, so bleiben muss, wie es ist.
0: Was würdest du Leuten mit auf den Weg geben, die trotzdem rechte Parteien wählen wollen?
4: Ihren Protest nochmal überdenken und sich etwas genauer wirklich informieren oder informieren zu lassen und sich wirklich eine eigene Meinung zu bilden. Nicht alles blind hinzunehmen und nicht nur den Schlagwörtern oder den Versprechen zu vertrauen oder zu glauben, denn auch in jüngster oder mittelfristiger Vergangenheit haben wir ja gesehen, dass nicht alle Versprechen immer so umgesetzt werden oder gar eingehalten werden, auch von den mittlerweile etablierten, wie wir es uns vielleicht wünschen oder gewohnt waren. Deswegen würde ich mahnen zur Vorsichtigkeit und zur Vernunft, auch im Protest.
0: Ich bin Ute Christina. Ich bin dem Bündnis Aschersleben bleibt bunt beigetreten, weil mich stört, dass Hass, Hetze, Rassismus, Diskriminierung so überhand genommen haben in unserem Land. Ich wähle demokratisch, ja genau aus diesen Gründen, damit die Stimmung in der Bevölkerung wieder ruhiger, friedlicher wird, damit jeder Mensch hier seinen Platz findet, damit nicht Leute ausgegrenzt werden. Da denke ich auch an meine syrischen, ukrainischen Mitarbeiter bei Radio Salam, die alle gefährdet werden würden, wenn eine rechtspopulistische Partei, sprich die AfD, gewählt werden würde und auch unsere Arbeit beim Radio in Frage gestellt wäre.
5: Das war ein Beitrag der Salam-Redaktion für Radio HBW. Wir waren beim Bürgerbündnis Aschersleben bleibt bunt und haben mit Menschen gesprochen, die sich in Aschersleben für Demokratie einsetzen. Aus ganz unterschiedlichen Gründen, aber mit einem gemeinsamen Anliegen, dass unsere Gesellschaft offen, respektvoll und menschlich bleibt. Mit dem Mikrofon vor Ort waren für Sie Mohammed Ayamos und Ute Christina Scholz.

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0: 20 Uhr.
1: Das Harz-Bördewetter.
2: Die aktuellen Temperaturen: Mehringen 20 Grad, Kochstedt 20 Grad, Bernburg 21 Grad, Quedlinburg 19 Grad, Harzgerode 16 Grad, Stege 15 Grad, Wernigerode 18 Grad, Schirke 15 Grad und auf dem Brocken 12 Grad.
3: Oh, Gela! Hey, endlich ist Wiese, ja? Frühlingswiese! Was sagst du? Wie hört sich das an? Man versteht kaum sein eigenes Wort, aber man hat trotzdem jede Menge Spaß dabei. Ja, Angela?
4: So ist es.
3: Ja? Genau. Angela, wo sind wir denn jetzt hier? Sag mal.
4: Wir sind hier im Wiesengedümmel.
3: Ja.
4: Die Frühlingswiese ist endlich da.
3: Und warum mich das als neurodivergenter Mensch sogar inspiriert und nicht killt, hören wir in der Sendung. Ja, wir stellen die Wiesis vor, ja?
4: Genau.
3: Hast du Bock, Angela?
4: Ja.
3: Da vorne ist schon das Riesenrad, da werden wir heute noch mal schöne Fotos machen.
4: Aber erstmal den Saft.
3: Ja, klar. Wir trinken erstmal einen, dann gehen wir ab in die Nachrichtenredaktion und in die Beiträge. Und dann hören wir uns weiter von der Wiese. Hier sind am Mikrofon für euch Matthias und
4: Angela mit Riesenfreude.
3: Super.

0: jetzt kommen die guten Nachrichten der Woche.
1: Die sanierte Feuerwehr wurde in Aseleben durch ein künstlerisches Bild des Graffiti-Meisters Alto Kottmeier aufgewertet. Der Künstler Alto Kottmeier hat bereits in der Region um Aseleben mehrere Objekte farblich gestaltet. Die Feuerwehrleute haben ein Motiv gewählt, was der ehrenamtlichen Arbeit bei der Feuerwehr entspricht. Alto Kottmeier kommt ursprünglich aus Bayern, hat hier im Seegebiet Mansfelder Land seine Heimat gefunden. Paul Krümling ist 19 und hat das beste Mathe-Abitur in Deutschland geschrieben. 120 Punkte von 120 möglichen, fehlerfrei. Dazu hat er einen Preis in Physik erreicht. In seiner Freizeit befasst sich Paul mit Robotik und dem Sport. Paul ist Lerncoach, er bringt anderen Menschen, also Schülern und Gymnasiasten, das Lernen bei. Kinder und Jugendliche lernen bei Paul, wie sie besser in der Schule werden. Paul passt sich den Lernaufgaben seiner Schüler an, er unterstützt sie online und mit WhatsApp. Wie bei einer Schülerin, die mit den Vorzeichen in Gleichungen Probleme hat, diese aktiv gelöst werden, indem Paul Lernpläne macht mittels einer KI und Regeln, welche die Aufgaben leicht macht. Ausreichend Schlaf, gesunde Ernährung und ausreichend Bewegung sind wichtig für das Lernen. Oft klappt das Lernen nicht, weil am Schlaf gekürzt wird oder weniger sich bewegt wird. Genau das blockiert das Lernen. Atemtechnik hilft Paul bei Prüfungsstress, die Achtsamkeit ebenso. Das Lernen ist wichtig, indem wir die Zusammenhänge verstehen und anwenden auf unsere Aufgaben in Schule oder Studium. Paul rät, wer ein Abitur macht, sollte mit dem Lernen der Grundlagen früh beginnen. Spätestens in Klasse 10 muss die Nachhilfe beginnen, damit es beim Abitur in der Klasse 12 kein Stress ist. Die 148 Kinder der Kita und dem Hort in der Einrichtung Pusteblume in Bendorf freuen sich über ihre neue Tischtennisplatte. Diese ergänzt das Sport- und Spieleangebot in der Einrichtung. Dies wurde möglich durch Sponsoren aus der Region, der Gemeinde und dem Hausmeister der Kita. Die ehemalige Oberbürgermeisterin Jutta Fischer hat den Verdienstorden des Landes Sachsen-Anhalt erhalten. Dieser wurde überreicht von Sachsen-Anhalts Ministerpräsidenten Sven Schulze. Jutta Fischer und vier weitere Bürger wurde diese Ehre zuteil, welche im Ehrenamt Wirtschaft und Wissenschaft unterwegs sind. Dies war im Frühjahr 2026. Jutta Fischer war vor allem verantwortlich für die Sanierung des Stadtkerns der Lutherstadt Eisleben, während sie Bürgermeisterin war. Zudem wurde ihre Arbeit im

Hospiz besonders anerkennend hervorgehoben. Mitte April 2026 war das Kriseninterventionsteam, das KIT, mit dem Sanitätszug des Arbeiter-Samariter-Bundes, dem ASB, unterwegs. Luisa Riedel ist die Teamleiterin vom KIT und sie berichtete über ihre wichtige, unersetzbare ehrenamtliche Arbeit. Wann wird das KIT alarmiert? Wie kommen sie zum Einsatz? Warum sind die Mitarbeiter des Kriseninterventionsteams wichtig bei Notarzteinsätzen? Dieses Treffen war wichtig, damit die Einsatzkräfte durch die Begegnung lernen, was alles bei einem Notarzteinsatz wichtig ist. Je bekannter das Kriseninterventionsteam ist, umso besser kann es von den Akteuren in der Rettung eingesetzt und aktiviert werden. Die Ringer des KAV Mansfelder Land waren wieder spitze. Am 11. April 26 nahm ein Teil der sportlichen Akteure in der Kyffhäuser Arena in Artern bei den Landesmeisterschaften im Ringen teil. Es wurde im Freistil und im griechisch-römischen Stil gemeinsam gekämpft. Vom KAV Mansfelder Land waren 27 Sportler in allen Gewichts- und Altersklassen dabei. 10 Titel, 9 zweite Plätze, 5 dritte Ränge und 3 vierte Plätze sprechen für die gute sportliche Arbeit beim KAV Mansfelder Land. Alle Starter vom KAV Mansfelder Land haben sich zwischen Platz 1 und 4 eingruppiert. Alle waren voll dabei. Diese Erfolge lassen hoffen auf weitere nationale Erfolge. Paul Aßmann, Maxim Münch, Muhammad Amin Magomedow, Mirja Spitze, Sofia Leischenko, Leon Krolik und weitere, sie waren alle bei den Landesmeisterschaften erfolgreich, sie belegten vordere Plätze. Dies ist möglich durch gute Arbeit der Übungsleiter, der Eltern und der Sponsoren, welche die sportliche Arbeit mit den Ringern möglich machen. Kommt bei den Ringers, da wird euch geholfen. So heißt es im Mansfelder Mundart beim KAV Mansfelder Land. Ja.

Frühlingswiese in Eisleben ist die 29. mittlerweile. Nächstes Jahr feiern wir Jubiläum. An diesem Wochenende war schönes Wetter angesagt. Temperaturen um die 25 Grad waren im Wetterbericht angekündigt, mit Sonnenschein. Es gab 250 Bewerbungen von Schaustellern, Gastronomen und Händlern für die insgesamt 90 limitierten Standplätze. Das ist ein neuer Rekord. Die Reforma war auch ausgebucht. Sie zählt 25 Aussteller. Es gibt die Frühlingswiese seit 1998. Es kommen 100.000 bis 130.000 Besucher. Wenn das Wetter gut passt, sind es an die 130.000 Besucher, die auf das Wiesengelände nach Eisleben kommen. Seit Mitte April 2026 wurde aufgebaut. Die Stimmung bei den Schaustellern ist bestens. Es gab auf der Frühlingswiese 2026 insgesamt 20 Fahrgeschäfte, davon 5 Neuheiten. Die Schausteller erhöhten die Preise voraussichtlich nicht. Trotz hoher Energie- und Kraftstoffkosten versuchten sie, ihre Preise stabil zu halten. Die Sicherheit wurde auf der Frühlingswiese groß geschrieben. Es gab Betonpoller, Parkplätze gab es auch für die Autofahrer, wobei dort die Preise stabil sind dafür. Falschparker wurden gnadenlos abgeschleppt. Das ist wichtig für die Sicherheit. Carsten Staub ist in Wiesenstimmung. Das hat er gesagt. Die Frühlingswiese ist speziell für Familien, für welche die große Wiese im September zu überlaufen oder zu groß ist. Der Bürgermeister Carsten Staub freute sich, dass die Frühlingswiese und die Reforma gut ausgebucht sind. Es gibt Neuheiten, zum Beispiel den Alpenflug, ein 30 Meter hoher Kettenflieger vom Schausteller Patrick Plänert aus Thüringen. Dort können verschiedene Programme je nach Publikum gefahren werden. Plänert stand bereits zu DDR-Zeiten nach 1990 auch ebenso auf der Eisleber Wiese. Er kam jetzt nach Jahren wieder mal zurück nach Eisleben. Der Sohn Hugo betreibt den Alpenflug. Hugo ist Schausteller in sechster Generation. Es ist eine Familientradition. Viele Schausteller erhöhen nicht die Preise oder nur gering, weil viele Menschen finanziell am Limit sind. Das Wetter passte, also war es für alle eine gute, gelungene Veranstaltung. Und dahin nehmen wir euch jetzt mit Radio Omod. Angela und Matthias sind voll dabei. Und jetzt geht's ab auf die Frühlingswiese.

0: freue mich, gestern gemalt und jetzt steht sie vor mir, die Blütenkönigin 2026 bis 2028. Wer bist du?
1: Ich bin Kim, die Erste.
0: Wie bist du denn Blütenkönigin geworden? Ich habe ja gelesen in der Zeitung, erst einige Stunden vor Abgabeschluss
1: ja,
0: hast
1: genau.
0: du entscheidend den Button gedrückt.
1: Genau.
0: Wie kommt das?
1: Einfach, weil ich zu einfach zu spät gesehen habe und dann dachte ich mir, das ist eine gute Sache und eine schöne Tradition und da ich ja hier aus dem Ort komme, also aus Seeburg,
0: ja.
1: dachte ich mir, warum nicht?
0: Was verbindest du mit Seeburg?
1: So, und meine Heimat, meine Familie, meine Freunde, alles eigentlich. Ich bin da aufgewachsen, also eigentlich in Reutzdorf bin ich aufgewachsen. Ich wohne dort und das ist einfach eine schöne Sache.
0: Und du hast ja letztes Jahr das Abi gemacht,
1: genau.
0: jetzt studierst du Lehramt.
1: Genau.
0: Und was macht denn eine Blütenkönigin?
1: Also als Hauptberuf, sag ich mal, repräsentiere ich ja die Gemeinde Seegebiet Mansfelder Land und natürlich jetzt auch die Lutherstadt Eisleben mit und zeige mich halt in verschiedenen auf verschiedenen Veranstaltungen, ja, rede mit Menschen,
0: ja.
1: Bin auf den verschiedenen so, Dörfern, die zu der Gemeinde gehören, einfach, genau.
0: Was verbindest du mit der Frühlingswiese?
1: Frühling natürlich.
0: Ja.
1: Einfach den Frühling einläuten, den Sommer, einfach die vielen Menschen zu sehen, einfach als Vorgeschmack für die richtige Wiese, auf die man sich den ganzen Tag freut.
0: Ja, und ich finde dich einfach richtig schick. Beschreib dich mal den Hörern, wie siehst du aus?
1: Also ich habe ein dunkelblaues Spitzenkleid an.
0: Dunkles Indigo-Blau.
1: Genau. Und meine graue Schärpe mit silbernen Akzenten, würde ich sagen. Genau, die passt zu meinem Kleid.
2: Du musst dich dahinter stehen.
0: Ja, sehr schön.
1: Ja.
0: Und du bist heute das erste Mal hier, ne?
1: Genau. Genau.
0: Sehr schön.
2: Herzlich willkommen.
0: Alles klar, weiterhin viel Spaß.
1: Dankeschön.
0: Ja, super. Kim Tetzel, ne?
1: Genau.
0: Kim Tetzel, Blütenkönigin, die ist dabei.
2: Feier ohne Meier wird umgemünzt.

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0: Natürlich fehlt noch der.
1: Ja, ich freue mich. Sie ist wieder dabei. Radio Omots auch natürlich da. Super,
2: das arbeiten. Ist doch super, wenn Radio Omots wieder am Start ist.
1: Ja.
2: Und schon ihr zeichnet.
1: Ja.
2: Die Blütenkönigin.
1: Ja, ich habe sie gezeichnet. Und was verbindest du mit der Frühlingswiese?
2: Die Frühlingswiese gehört hier dazu. Erstens mal, dass sich das Handwerk und alle Firmen hier, die möchten auf dem Gelände präsentieren
0: die
2: können.
0: Erste, die freut sich,
2: und das ist doch wichtig. Ich sage mal, ich möchte doch ein breites Publikum erreichen. Und in der heutigen Zeit ist doch das ganz wichtig.
1: Ja, natürlich. Ja? Begegnung ist ja wichtig. Beziehung ist wichtig,
2: ja,
1: oder?
2: Ja, ja.
1: Auf jeden Fall.
2: Ja.
1: Und Isolde ist ja auch dabei. Sehr
2: schön. Isolde, gucke.
1: Na, Isolde ist auch dabei.
2: Isolde war sogar schon bei Worms, da war noch gar
0: und
2: nicht
0: auf der.
1: Ja? Du warst bei Worms, ja?
3: Ja,
1: schmeckt einfach so geil, ja?
3: Nein, die hatten noch kein Eis.
1: Ach so.
3: Ich habe nur meine Aufwartung gemacht.
1: Ja, na klar. Worms-Eis gehört dazu für dich, ja?
3: Blümchen aus dem Garten.
1: Ja, sehr schön.
2: Das musst du mal gucken, der steht immer an der Seite.
1: Ja, ja. Ich werde dann auch mal ein schönes Eis schnabulieren.
2: Ja, ich schnabuliere ein schönes Eis.
1: Ja, weiterhin viel Spaß, Frau Fischer, und weiterhin viel Erfolg, ja? Danke.
2: Gleichfalls, ja? Tschüss.

0: So, komm, beim letzten Show läuft er mir auf das Mikrofon. Wer ist denn da? Hier, Carsten Staub, ja?
1: Ja, hier ist Carsten Staub, kurz vor der Eröffnung der 28. Frühlingswiese.
0: 29.
1: Ich war 28.
0: 29. ist es, ja, meiner.
1: Doch, hast recht, 29.
0: Habe ich in der Redaktion gelesen.
1: Sehr schön, in der Lutherstadt Eisleben. Und ja, ich bin gespannt, wie diese die Wiese angenommen wird. Wir haben wieder für jeden was dabei. 25 Unternehmen stellen hier ihre Produkte vor, versuchen Fachkräfte zu generieren, Nachwuchs zu generieren. Und haben natürlich Schausteller und für die, die nicht so wild auf dem Karussell unterwegs sein wollen, auch was zum Essen, zu trinken. Einfach mal das Treiben genießen, ein bisschen sich treiben lassen an einem wunderschönen sonnigen Maiwochenende.
0: Warum ist die Frühlingswiese etwas für jedermann?
1: Weil sie so vielfältig ist, weil sie nicht nur Karussells hat und nicht nur gastronomische Sachen, sondern gerade diese Unternehmer, die Händlermeile. Und ich denke, da findet jeder was, noch ein Mitbringsel, ein leckeres Mittagessen oder auch mal die Nervenkitzel. Wir haben die Holzfäller-Meisterschaften und haben natürlich auch das große musikalische Feuerwerk am heutigen Abend und da freue ich mich sehr drauf.
0: Sehr schön. Ja. Und warum gerade Wisi? Was magst du an Wisi?
1: Ja, Wisi ist natürlich zum einen mein treuer Begleiter, aber natürlich unser Maskottchen der Eisleber Wiese, auf der auch die Wiese aufbaut, Vieh- und Ochsenmarkt. Und Wisi hat immer ein Lächeln, ist zu jedem freundlich und ist so umgänglich, läuft über die Wiese, macht Fotos und ich glaube, selbst wer ein bisschen missmutig auf die Wiese kommt, wer Wisi getroffen hat, der hat ein Lächeln im Gesicht.
0: Ich habe Wisi gezeichnet. Was sagst du dazu?
1: Ja, wunderbar. Ich weiß, dass du hervorragend zeichnen kannst und da brauchen wir kein Foto. Du kannst besser zeichnen, als manche fotografieren können.
0: Ja, sehr schön. Also, immer weiter viel Erfolg, ja?
1: Ja, vielen Dank.
0: Heute hast du ein schönes Fleischrot an.
1: Ja.
0: Heute Fleischrot.
1: Ja.
0: Einmal voll.
1: Lachsfarbe.
0: Lachs, ja. R00 heißt die Farbe bei Copic.
1: Ja.
0: Sehr schön.
1: Ja, okay.
0: Weiter viel Erfolg, Carsten.
1: Also, vielen Dank. Na, bis dann. Ja, ciao.

0: Christine und Christian.
1: Ich freue mich, dich zu sehen. Ja, Christine.
2: Hallo.
1: Hier ist Radio Ommert. Ich freue mich, euch zu sehen. Was verbindest du mit der Wiese im Hinblick auf Senioren?
2: Man trifft sich, man kann sich unterhalten. Man ist raus aus den vier Wänden.
1: Ja,
2: das definitiv. Ist wichtig.
1: Und wie wichtig ist es, rauszugehen, gerade für ältere Menschen?
2: Ja, Einsamkeit ist was Schlimmes. Ja? Allein sein ist auch nicht schön. Also hier treffe ich Leute und kann kommunizieren.
1: Ja, einfach Spaß haben, ja?
2: Richtig.
1: Und die Wiese, bist du immer gerne dabei? Warum?
2: Ja, ne, weil ich Leute treffe.
1: Ja.
2: Ja, ich fahre kein Karussell.
1: Nee.
2: Ich brauche heute mal nicht kochen.
1: Ja, super. Und ich male heute wieder schön.
2: Sehr schön. Wunderbar.
1: Wilfried Riss ist auch dabei vom Stadtseniorenrat.
2: Ja.
1: Und ich freue mich einfach, dass es einmal heute schön ist. Und dann geht es weiter mit Radio Mod mit Matthias und Christine.
3: Wow.
1: Sehr schön.
3: Genau.

0: Hallo.
1: Richtig, einen schönen Tag wünsche ich.
0: Selbst einen schönen Tag wünsche ich.
1: Ja, was verbindest du mit der Frühlingswiese?
0: Was ich mit der Frühlingswiese verbinde, ich habe sie organisiert.
1: Ja, was gehört alles dazu, diese zu organisieren?
0: Ach, alles Mögliche. Ein gutes Team.
1: Ja.
0: Ein sehr, sehr gutes Team. Ja, und ein bisschen Veranstaltungsorganisation.
1: Ja.
0: Talent.
1: Ja, auf jeden Fall. Die Wiese ist ein Riesenspaß für alle. Warum ist das für alle gut geeignet?
0: Weil für alle was geboten wird. Von kleinen Kindern bis zu Erwachsenen oder zu ihrer Oma, Opa.
1: Ja, jeder ist dabei.
0: Genau.
1: Miteinander statt gegeneinander. Wie wichtig ist das in der Gesellschaft?
0: Sehr wichtig. Also wir reden auch hier von einem Volksfest. Das Volk.
1: Alle sind dabei.
0: Feiert. Genau, alle sind dabei.
1: Was ich richtig toll finde, Wisi. Warum ist Wisi gerade so schön?
0: Weil Wisi das Maskottchen unserer Volksfeste ist. Ob der Frühlingswiese oder des Wiesenmarktes im September.
1: Ja.
0: Das ist unser Maskottchen. So, in lebendiger Form, aber auch mittlerweile 90 Figuren im ganzen Stadtgebiet.
1: Super, weiter im Erfolg. Ne?
0: Danke.
2: Hier zur Eröffnung der 29. Frühlingswiese mit Gewerbeschau Reforma. Und gleich wird es soweit sein. Der Bürgermeister kriegt heute das Lachen gar nicht aus dem Gesicht vor Freude. Gleich wird er das Band zerschneiden. Aber vorher begrüßen wir unsere kleinen Gäste aus dem Bummi. Hallo, herzlich willkommen, ein Applaus für euch. Und ihr habt ein klitzekleines Programm vorbereitet. Ich drehe mal das Mikrofon auf und dann würde ich sagen, Bühne frei für unsere jungen Künstler.

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1: Applaus nochmal hinterher für unsere Kinder vom Gummi. Das wünschen wir euch auch, genau. So, wunderbar, ein musikalischer Auftakt für die Kleinsten. Wie ist es ja auch für die Kinder ein ganz, ganz besonderes Highlight. Aber mittlerweile bei den Fahrgeschäften sind auch die Großen, kommen da nicht zu kurz. Und ich denke, auch der Bürgermeister wird das ein oder andere Fahrgeschäft fahren, aber erst einmal müssen wir dazu ja die Frühlingswiese und Reforma eröffnen. Und ich glaube, da wird der Hausherr sicherlich ein paar Worte vorher verlieren.
2: Ja, lieber Dirk, vielen Dank für das Mikrofon. Sehr geehrte Damen und Herren, liebe Vertreter aus der Politik, Landtagsabgeordnete, Stadträte, Ortsbürgermeister, liebe Gäste aus nah und fern, herzlich willkommen hier zur 29. Eisleber Frühlingswiese mit Gewerbeschau Reforma. Und Sie sehen, nicht nur das Wetter passt, sondern auch wir haben uns bereits aufgereiht. Der Marktmeister, unser Wisi und ganz frisch gebacken zu meiner Linken, Kim, die Erste, die Blütenkönigin des Seegebiets Mansfelder Land. Letzte Woche Samstag erst frisch gekürt, ihr erster Auftritt, liebe Kim. Herzlich willkommen, vielen Dank, dass du uns hier zur Frühlingswiese unterstützt. Ich möchte aber auch kurz nochmal die Kita erwähnen. Ich muss sagen, ihr habt das hervorragend gemacht. Auch euch wünsche ich ein wundervolles erstes Maiwochenende, eine tolle Frühlingswiese. Ich kann mir vorstellen, wie aufregend das ist, wenn man hier vor so vielen Leuten singt und das Gelernte darbietet. Also dafür nochmal herzlichen Dank auch an den Eigenbetrieb Kita, hier insbesondere die Kita Bummi, Frau Weisenborn, für Ihre Unterstützung. Ich begrüße aber auch zahlreiche Unternehmer, befreundete Gäste, insbesondere natürlich allen voran auch den Geschäftsführer unserer Stadtwerke Lutherstadt Eisleben, lieber Ronny Strebe. Die Fahnen sehen schon, zeigen schon, die Stadtwerke sind präsent, denn ohne Strom geht bekanntlich auf der Wiese nichts. Und deswegen herzlich willkommen und natürlich, das möchte ich insbesondere erwähnen, die Vertreter der Sicherheitsorgane, insbesondere die Polizei ist hier wieder stark präsent. Lieber Herr Günther, herzlich willkommen, dass Sie abermals unserer Einladung gefolgt sind. Und gleich daneben die Kameradinnen und Kameraden der Feuerwehr, die auch eine wichtige Rolle spielen. Und nicht nur die Kameraden der Feuerwehr hier aus unserer Lutherstadt, sondern auch Kameraden der befreundeten Feuerwehr und der Partnerstadt aus Memmingen. Und aus Memmingen, die haben auch noch gleich ihre eigene Partnerstadt aus Litzelsdorf im Burgenland in Österreich mitgebracht. Liebe Litzelsdorfer, auch Ihnen ein oder euch ein herzliches Willkommen hier zur Frühlingswiese. Ja, wo Sie hergekommen sind, haben Sie gesehen, die Freunde, die Fans der Wiese wachsen, die Wisis wachsen. Wir haben im letzten Jahr einige Wisis auch hinzugewonnen, auch in diesem Jahr. Mittlerweile haben wir 90 Wisis, ein Teil sehen Sie hier präsentiert. Viele Unternehmen nutzen diese wunderbare Möglichkeit der Werbung für ihr Unternehmen, für ihre tollen Produkte. Und es freut mich insbesondere, dass es nach wie vor diese Beliebtheit hat. Seit 1998 gibt es dieses Format, die, ja, ich sage mal, kleine Form der großen Wiese. Aber mittlerweile ist fast kein Unterschied mehr. Über 100.000 Besucher fast jedes Jahr. Und ich bin mir ziemlich sicher, mit Unterstützung der Sonne und des langen Wochenendes werden wir das auch in diesem Jahr schaffen. Vielleicht ein paar Highlights. Wir haben 1,3 Kilometer Vergnügungsmeile. Das ist etwa ein Drittel der Vergnügungsfläche zur großen Wiese. Wir haben 25 Händler. Wir haben 25 Unternehmen, die hier in der Gewerbeschau ihre Ware präsentieren und das auch nutzen. Und die war in diesem Jahr besonders früh ausverkauft. Das zeigt, wie beliebt das Thema ist. Nicht nur für die Produkte, die dort beworben werden und gekauft werden können. Insbesondere, und das finde ich ganz wichtig, für Nachwuchskräftegewinnung, für Fachkräftegewinnung, das erste Gespräch, vielleicht hier den einen oder anderen neuen Kollegen oder Kollegin kennenzulernen. Das ist eine ganz wichtige Plattform für die Unternehmen hier in der Region, nicht nur in der Lutherstadt Eisleben. Wer das Risiko mag, kann gern auf den verschiedensten Fahrgeschäften, auch da gibt es Premieren wieder mal in diesem Jahr, sich ausprobieren. Und wer das Risiko nicht so mag, der setzt sich einfach hier gemütlich in den Biergarten, genießt was Leckeres zu trinken oder zu essen und begutachtet das bunte Treiben hier auf der Wiese. Ich wünsche mir als Bürgermeister gutes Wetter, denke ich, das ist in diesem Sinne, es ist bereitet und ich denke, der Worte sind genug gewechselt. Wir wollen endlich Taten sehen und wir starten und den obligatorischen Banddurchschnitt und dann seien Sie herzlich willkommen.
1: So, wir lassen mal unsere Pressevertreter noch nach hinten, genau. So, seid ihr denn bereit? Dann würde ich sagen, wir zählen ein von fünf rückwärts und bei null wird geschnitten. Ja, kommt ruhig noch ein bisschen näher, haben wir ein schönes Bild im Hintergrund, genau. So, sieht schon mal gut aus. Bereit, ja? 5, 4, 3, 2, 1 und Schnitt! Und die, genau.

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2: 21 Uhr.
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4: Die aktuellen Temperaturen: Mehringen 20 Grad, Kochstedt 19 Grad, Bernburg 20 Grad, Quedlinburg 19 Grad, Harzgerode 16 Grad, Stege 16 Grad, Wernigerode 17 Grad, Schirke 15 Grad und auf dem Brocken 12 Grad.
5: Angela, wir freuen uns. Wir sind bei der zweiten Stunde bei Radio Ummer Wiesen Spezial, ja, mit Matthias,
6: genau.
5: Und
6: Angela.
5: Ja, Angela, wie fühlst du dich auf der Wiese?
6: Ja, wie jedes Jahr, immer toll.
5: Gut, ja. Warum ist das was für dich? Als ja, Blinde auf der Kirmes mit einer sehenden Begleitung, die ebenso gerne auf der Kirmes geht.
6: Ja, wie gesagt, ich finde das immer schön und ich habe es immer schön als Kind auch gerne gemacht. Und das ist einfach, Wiese ist wirklich das Highlight und es macht Spaß.
5: Wir sind auf der Frühlingswiese. Was magst du an der Frühlingswiese?
6: Genau. Ja, die ist die kleine Schwester der großen Wiese und die macht richtig Spaß, da ist ganz viel los. Und
5: es zieht mich ja auch mit meiner Neurodivergenz raus, auch mit meiner Empfindsamkeit, auch mit meiner Hochbegabung,
6: genau.
5: Zieht es mich raus auf die Kirmes, ja? Angela,
6: so ist
5: schön,
6: das.
5: Ja?
6: Genau.
5: Kirmes im Kopf, wunderschön bei Radio Ummer und jetzt unser Thema, ja?
6: Ja,
5: Angela, da entdecken wir das mit Matthias und
6: Angela.

0: Mutmacher der Woche.
1: Der Mutmacher der Woche ist Markus Adi. Er hat einen Imbisswagen, womit er behinderten Menschen Arbeit bietet. Es gibt Arbeitsplätze für alle. Markus Adi hat durch seinen Sohn ein inklusiv arbeitendes Unternehmen gegründet und er baut es weiter aus. Markus, sein Sohn, ist Betroffener des Down-Syndroms, einer geistigen und körperlichen Behinderung, bedingt durch ein zusätzliches 21. Chromosom.

zu tun ist. Eher ist es so, dass Samuel immer wieder vom Personal an seine Pausen erinnert werden muss. Die Arbeit im Imbisswagen ist sichtbar, besser als die Arbeit in den Behindertenwerkstätten, welche oft hinter abgeschlossenen Türen täglich passiert. Der Imbisswagen Henry ist ein Begegnungsraum, welcher den Behinderungen ihr Stigma nimmt. Begegnung mit behinderten Menschen nimmt den Menschen die Ängste vor ihnen, es baut das Stigma ab. Die Zukunft ist groß, es soll aus Coeurs ein größeres Inklusionsunternehmen sich entwickeln. Das ist wichtig, damit Menschen mit Behinderungen auf dem allgemeinen Arbeitsmarkt tätig sind und aus den abgeschlossenen Behindertenwerkstätten rauskommen, damit Menschen mit Behinderungen im sozialen Umfeld sichtbar sind. Coeurs ist zudem in den sozialen Medien auf Instagram aktiv unter Hashtag Coeurs geschütztes Leerzeichen inklusive geschütztes Leerzeichen Herzlichkeit.

0: So, liebe Hörer bei Radio Ummund. Ah, Matze ist gerade dabei, die Wisi zu fotografieren.
1: Warum gerade Wisi, Angela?
0: Und Matze, warum Wisi? Das frage ich dich jetzt auch, weil...
1: Ah, Wisi ist toll. Wisi ist schick. Ein sehr dankbares Einsteigermotiv. Leicht zu zeichnen, wirklich schön von der Form und vielseitig von den Farben. Hier sind nämlich Wisi, der Schausteller. Also der Schausteller der Firmen aus der Region. Ich habe gerade ETF GmbH fotografiert, Andys Fahrservice.
0: Ah,
1: habe ich gerade fotografiert. Schön. Jetzt gehe ich die Reihe lang runter und fotografiere jedes Wisi, damit ich das auch für mich fürs Zeichnen habe.
0: Wunderbar.
1: Holzbücher haben wir hier.
0: Oh.
1: Weiß, ein Koch, ein Weiß.

0: Wasser kocht mit grüner Hose.
1: Sehr
0: mit
1: schön.
0: Grün karierter Hose, mit einer Kochschürze. Drauf steht auf dem Bauch Volksküche und das Logo.
1: Sehr schön.
0: Mideva Wasser. Sehr schön. Mideva Wasser.
1: Ah.
0: Blaue Latzhose mit Wassertropfen. Also so mit, ja, mit sprudelnden Wassertropfen.
1: Auch sehr schön.
0: Die Farbe ist so mittleres Blau. Das wäre, ja, bei Tropic DB 05. B&M Sicherheitstechnik. Auch ein schönes Visi. Sehr schön. Ich mag Visi. Magina, jetzt gebe ich mal die Frage an dir zurück. Was magst du an Visi, meine Süße?
1: Ja, die Wiesen sind einfach sowas von niedlich und die sind unser Maskottchen hier für den Wiesenmarkt, weil ja das mit dem Ochsenmarkt angefangen hat, nicht wahr?
0: Ja,
1: 1521.
0: 1521, genau, auf Erlass von Karl des Fünften.
1: Karl des Fünften,
0: der hat Luther im Kopf
1: ein Recht verfügt, einen Ochsenmarkt zu veranstalten, also zu,
0: ja, die Kinder sind auch beliebt bei den Wiesis.
1: Die Kinder
0: mögen
1: das auch.
0: Hier ist ein Wiesi mit einem Luftballonherz. Darauf steht drauf: Herzlich willkommen zur Eisleberwiese. Ein sehr schönes Wiesi.
1: Sehr schön.
0: Mit einer blauen Hose.
1: Okay.
0: Da auf Schausteller: Isle of Kirmes. Eisleberwiese ist cool. K-U-U-H-L geschrieben.
1: Ah.
0: Die Welt ist unser Feld.
1: Schön.
0: Das ist der Schausteller-Wiesi. Sehr schön. Das sieht sehr schick aus. Schausteller, was sagst du zu Schaustellern? Toll,
1: ja,
0: die gehören dazu.
1: Die gehören dazu. Die sind ganz wichtig und da freuen wir uns.
0: Ja. Was machst du denn gerne auf der Wiese? Warum bist du gerne auf der Wiese?
1: Na, die Atmosphäre mag ich. Schön was essen, was trinken.
0: Und ich mag es so schön zu zeichnen.
1: Eigentlich auch Karussell fahren.
0: Ja, sehr schön. Just, darf ich vorstellen, Pflegi vom Pflegezentrum
1: Weihnacht.
0: Ja.
1: Schön.
0: Okay, sehr schön. Oh, sie haben schönes Magenta an.
1: Ist ja klasse. Super.
0: Autolackiererei Werner Helbig aus Eisleben. Einer mit Mundschutzmaske und ein Wiesi mit magentafarbigen Hörnern.
1: Sehr schön.
0: Richtig schick. Die Kleidung ist grau, neutralgrau, schwarz und magenta.
1: Klasse.
0: Sehr schön. Richtig schick. Schöne Farben. Vor allem die Farben gefallen mir sehr gut. Vor allem der Gegensatz zwischen Magenta und dem Grau.
1: Wunderbar.
0: Das Magenta bricht das wirklich richtig schön auf. An der Schuhspitze ist Magenta. Am Ärmel oben die Kante ist braun und die Magenta und die Hörner sind Magenta.
1: Sehr schön.
0: Hier Wobau Lutherstadt Eisleben, sehr einfach gehalten.
1: Ja.
0: Ziemlich dunkelbraun, das ist so kupferbraun. Dunkles Kupferbraun. Sehr schön.
1: Ja.
0: Ja.
1: So. Schön.
0: Dann Gewerbeschau Reformer. Ein weibliches Wiesi, es hat Wimpern, blaue Augen.
1: Süß.
0: Es ist ein weibliches Wiesi mit gelben Hörnern, mit einer gelben Latzhose, mit smaragdgrüner Schrift drauf. Darauf steht Gewerbeschau, ein großes R als Symbol für die Reformer. Die Hose selber ist Kanariengelb.
1: Okay.
0: Kanariengelb angeht.
1: Klasse.
0: Sehr schön. Dermophysiotherapie Litschko. Das ist ein Wiesi. Das ist wie ein Skelett aufgebaut. Ein Skelett.
1: Das glaube ich.
0: Skelettmuster. Und die Muskeln sieht man dort auch vom Wiesi. Die sind so in feiner Airbrush-Optik gezeichnet.
1: Okay.
2: Nein, uns lassen sie nicht rein.
0: LVM Versicherung, ein grünes Wiesi.
1: Ah ja.
0: In der Farbe Waldgrün.
1: Super.
0: LVM, Karl Litschko.
1: Klasse.
0: Dann hier Grimmer Bestattungen, ein schwarz gekleidetes Wiesi.
1: Ja.
0: Mit roten Hörnern.
1: Vorstellen?
0: Mit
1: roten
0: Hörnern und einem Kondolenzbuch in der Hand. Dietzel.
1: Okay.
0: Energie- und Elektroanlagenbau.
1: Schön.
0: Ein Wiesi mit Elektroblitzen in den Augen, braune Augen, braunes Wiesi.
1: Klasse.
0: Walnussbraun und dann ein bisschen vorne, ein bisschen helleres Braun an der Schnauze und oben an den Augen.
1: Sehr schön.
0: Arista. Bäckerei.
1: Darf ja nicht fehlen.
0: Das ist natürlich, gehört natürlich zur Lokalwirtschaft dazu.
1: Genau.
0: Das ist Arista, ist das Wiesi, Backwaren drauf, also eine Pizzatasche, eine Nussecke ist unten links am rechten Bein. Dann eine Brezel ist dort zu sehen. Die Hose selber ist kupferbraun und Ocker, Gelbocker, so geteilt. Und dann die Hosenträger sind genau andersrum koloriert und die Knöpfe sind im Gegensatz koloriert.
1: Sehr
0: also
1: schön.
0: Wie gesagt, kupferbraun und Ocker, Gelbocker. Es ist ein weibliches Wiesi, es hat weiße Hörner und es ist sehr schön, es hat blaue Augen. Dann 500 Jahre Reformation, ein Wiesi mit der Lutherrose. Das ist männlich, dieses Wiesi ist männlich.
1: Mhm.
0: Hat, ja, kommt durch.
1: Sehr schön.
0: Warte. Halt. Ja? Warte. Ich möchte mal kurz das Wiesi. Ja, danke schön. Sehr schön. Halt kurz zur Dame. Sehr schön. Reformation Wiesi, schwarze Latzhose mit Lutherhosen als Knöpfe.
1: Ja.
0: Und dann 95 Thesen in der Hand als Schriftrolle in der linken Hand. Die Hände sind, ja. Die Farben sind eher sehr mild gehalten, also karamellbraun und helles Aschblau. Okay.
1: Super.
0: Lebenshilfe Mansfelder Land, unser gehandicaptes Wiesi mit Brille, mit Hörbehinderung, mit Ohr drin.
1: Ah.
0: Und in der Mitte ist ein Puzzlestück drauf, darauf ist die Erde abgebildet und wie die Menschen sich die Hände halten für Inklusion.
1: Ja.
0: Lebenshilfe Mansfelder Land e.V. Der Hintergrund von dem Hemd dieses Wiesis ist in Puzzle-Optik gehalten.
1: Aha, okay.
0: Die Puzzlestücke sind an den Rändern blau und selber sind die ganz hellgrau.
1: Aha.
0: Für YouTube, Instagram, das ist hier Amazon, das ist hier so ein, ich glaube auch Schausteller-Wiesi, das kann ich schwer ausmachen, wer das jetzt ist, da ist so ein Logos drauf. Okay. Amazon Music, YouTube, Google, Spotify, sehe ich da, Instagram, Snapchat, WhatsApp, Telegram, Facebook, Skype. Obwohl es, glaube ich, Skype auch gar nicht mehr gibt. Weil Skype wurde, glaube ich, irgendwie abgeschaltet, habe ich gelesen.
1: Ich weiß gar nicht, was da jetzt...
0: Nein, das weiß ich auch nicht, was ist. Da steht I love... Da steht was an der Seite.
1: Ja.
0: Speedy One.
1: Okay.
0: Wassi mit einem Wasserhahn vorne auf dem Bauch von den Stadtwerken Lutherstadt Eisleben.
1: Ach, süß, Wassi.
0: Wassi, ja, steht wirklich da. W-A-S-S-I.
1: Okay.
0: Ein Eimer in der linken Hand, Wasser und da ist ein Fisch aufgedruckt. Gasi mit Gaszähler, auch von der Stadtwerke Eisleben.
1: Mhm.
0: Sehr schön. Richtig schön.
1: Cool.
0: Und dann ist noch so mit Strom, mit Glühbirnen. Das ist ein älteres Wiesi, Stromi. Violette Latzhose. Die anderen beiden, Wassi und Gasi, sind blau.
1: Okay.
0: Stromi hat eine violette Latzhose an. Blaue Schuhe.
1: Sehr schön.
0: Blaue Schuhe. Relativ groß. Dann ist noch Wärmi. Wärmi, es ist Wärmewiesi,
1: das,
0: mit Feuer an den Füßen. Es hat auch Magenta als Grundfarbe und ein helles Kirschrot.
1: Mhm.
0: Ist ein weibliches Wiesi, weil es hat Wimpern. Es ist ein weibliches Wiesi.
1: Sehr schön.
0: Dann haben wir Helios Klinik, ein Arzt-Wiesi mit karamellbrauner Haut.
1: Ja.
0: Karamellbraune Haut, leicht geöffneter Mund.
1: Okay.
0: Arzt mit Arztkittel, Helios-Logo drauf vom Krankenhaus als Stethoskop.
1: Mhm.
0: Hängt unter den Hals, ist so drauf gemalt. In der Kitteltasche ist ein Kuli, ein grüner Kuli.
1: Ah.
0: Die Farben selber sind Smaragdgrün, Waldgrün und Weiß.
1: Super.
0: Also viel Smaragdgrün, oder?
1: Klasse.
0: Aber der Wohlfahrt, ein neues Wiesi, ein weibliches Wiesi, blaue Augen, grünes Hemd, darauf die Hände mit dem Herz in der Hand, wo drauf steht AWO, Arbeit der Wohlfahrt. Die Hose dieses Wiesi ist schwarz, die Schuhe sind schwarz-weiß, auch sehr schön.
1: Sehr schön.
0: Angela, schön, dass ich das erkläre hier.
1: Ja, wunderbar.
0: Volkssolidarität, auch grün, aber hier ist ein helleres Grün, das ist Limettengrün.
1: Mhm.
0: Die Schuhe sind Anthrazit, also kaltgrau, dunkles Kaltgrau.
1: Sehr schön.
0: Die Hände auch dunkles Kaltgrau, der Kopf ist karamellbraun.
1: Ja.
0: Augen schwarz und der Mund auch leicht geöffnet. Das hat ja, das Wiesi zeigt ja immer, die rechte Hand ist immer so erhoben zum Winken, zum Gruß erhoben.
1: Genau.
0: Und die linke Hand hat meistens dann immer einen Daumen nach oben.
1: Sehr
0: verschiedene
1: schön.
0: Art. Es gibt auch verschiedene Wiesis. Andere zeigen mit der linken Hand eher so nach oben, winken so und haben in der rechten Hand dann irgendwas, wie sie Daumen hoch machen. Es kommt aber darauf an, wie die produziert sind von der Reihe.
1: Mhm.
0: Weil die Wiesis wurden ja nicht mit einmal produziert.
1: Ja.
0: Sondern die Wiesis wurden ja mal jahreweise immer 10, 15, 20 Mal produziert.
1: Ja.
0: Jetzt gab es ja wieder neue Wiesis. 90 Figuren gibt es ja insgesamt in Eisleben.
1: Ja.
0: Angela, hast du das schon gewusst?
1: Nein, das habe ich nicht gewusst.
0: Ja?
1: Wiesi,
0: Eisleben, Wiesenmarkt. Und Angela, warum bist du dann auf der Wiese?
1: Ja, weil die Reize positiv sind.
0: Ja, weil es Spaß macht, ja?
1: Weil es richtig Spaß macht.
0: Hier ist ein Wiesi, blau, mit blauer Hose.
1: Okay.
0: Mit Meeresoptik, Meereswellen.
1: Sehr schön.
0: Da ist ein Fisch drauf, wie bei Finet Dory ist ein Fisch, so ein Regenbogenfisch, aber in Gelb und Weiß.
1: Cool.
0: Das Wiesi hat auch ein Seepferdchen auf dem linken Arm, auf dem rechten Arm, wo es nach oben zeigt, das winkt.
1: Ja.
0: Und genau.
1: Super.
0: Deswegen, da erkläre ich dir das. Weißt du, ich erkläre es ja auch den Hörern, wie die Schmucken sind, ja?
1: Das ist schön.
0: Super. Und da freue ich mich.
1: Genau.
0: Gut, Angela. Da machen wir uns
1: sehr
0: mal rein.
1: Schön.
0: Geht's los?
1: Gehen wir mal rein. Getümmel?
0: Ja, komm jetzt. Wir machen ein bisschen Musik und geht's da weiter, ja?
1: Genau.
0: Gut, Angela.

0: Angela ist auch dabei. Mit genau. Matthias, ja,
1: sind. Wir sind dabei.
0: Hier ist die Polizei. Nachwuchsfahndung wird hier gemacht. Das heißt, Fahndung stellt dich der Verantwortung der Polizei. Genau, das ist eine, da kannst du dich melden. Hier sind auch Polizisten live vor Ort, berichten über ihre Arbeit. Verschiedene mittlere Reife oder Abitur brauchst du. Größe mindestens 1,60
1: Meter.
0: Alter 16 bis 37 Jahre. Und scherzhaft kann man dort sachdienliche Hinweise halt unter einer Telefonnummer bieten. Nachwuchsfahndung. Sucht die Polizei halt Nachwuchs, wie ja jede Branche in unserer Region. Ne?
1: Ja.
0: Und hier ist auch die kriminalpolizeiliche Beratung, Polizei Sachsen-Anhalt. Also bieten so Infoflyer, Broschüren, Beratungen.
1: Genau. Mhm.
0: Also was tun bei Einbruch, was tun gegen Abzocke, Enkeltrick, wie kann man die abwehren.
1: Genau.
0: Einbruch wird da auch gezeigt, also so Fenster, wie Einbruch anfängt. Hier gegenüber sind Massagesessel.
1: Oh,
0: sehr schön. Donnerberg, luxuriöse Entspannung trifft modernste KI-Technologie.
1: Klasse.
0: Koma, der König der Massage, steht hier an der Wand. Sehr schön.
1: Wenn man es mit dir kleingelt hat?
0: Ja. Ja, klar. Hier auch sehr schön. Kuruma, japanisch Auto. Schöne Autos. Schmidt, Honda.
1: Ah.
0: Ein sehr schönes Auto. In Blau, in Rot. Also es gibt hier verschiedene Autos. Das sind Hondas, japanische Autos.
1: Ja.
0: Die werden für Fahranfänger auch empfohlen. Habe ich schon im Fahrschul-Podcast erfahren.
1: Ja,
0: japanische Autos sind immer ein Vorteil für Fahranfänger.
2: Cool.
0: Schmidt, Honda, Auto, Motorradhaus. Das ist, glaube ich, in Rottenschirmbach. Ich glaube, ja. Honda, the power of dreams. Die Kraft der Träume.
1: Cool.
0: Und das Auto ist sehr schön. Die Farbe ist sehr schön. Prozessblau, da haben wir einmal Karminrot, da ist ein dunkles Ozeangrün, da ist Cremeweiß. Das sind sehr schöne Autos, 6.000 Euro MG-Bonus sichern. Ah, da gibt es so einen Bonus, ja. Ich glaube, das ist auch mit Elektro, ne? Das Ding hier. MG, das ist ein anderes Auto. Aber die Farbe finde ich schön, Karminrot, also Auto, toll. Dann haben wir hier schön Heim und Haus, Bauelemente direkt am Werk, also Fensterbau, alles hier ist der Unternehmenskonvent.
1: Genau,
0: die machen hier Wendt, verkauft hier auch schön. Sehr schön, alles klar. HMT Höfer, die machen hier so Metall, Kupfer statt Hedstedt. Verschiedene Dinge.
1: Cool.
0: VGS Südarztlinie, das muss Unternehmen. Sehr schön, eine Dame mit magentafarbigem Haar, sehr schön. Sie haben magentafarbiges Haar, das sieht sehr schick aus.
2: Cool.
0: Sehr gut, einen schönen Tag euch, ne?
2: Schönen Tag.
0: Super. Da ist nämlich auch hier VGS. Da, übrigens, das hatte ich in der Nachrichtenredaktion, Angela, wollte ich ja sagen. MSH Mobil, der heißt jetzt Rufix. Das ist der, der Rufix wurde genannt, die Namenswahl wurde entschieden. Rufix heißt der Bus.
1: Cool.
0: Ja, kenne ich aus der Nachrichtenredaktion. Das ist nämlich der Bus auf Abruf, den man mit der Mopla-App abrufen kann, Angela.
1: Also irgendwas mit Mobil bestimmt?
0: Ja, Mopla, ne? M-O-P-L-A geschrieben. Ja, super, danke, super. Das ist auch gut, die bringen das auch vor allem so in die ländliche Region, dass mal jeder da was fahren kann, weil sonst auf dem Land das sich nicht lohnt, weil die Busse mal da leer fahren. Das finde ich auch sehr gut.
1: Stimmt,
0: guter Ansatz, top.
1: Super.
0: Ja, hatte ich nämlich letztens in der Nachrichtenredaktion bei Radio Umot, dass der Rufix heißt der Bus, hatte ich letztens geschrieben.
1: Super.
0: Augenoptik Riffort, Toni Kirschnick mit einer ultramarinblauen Brille, sehr schön. Wir sind auf Reportertour bei Radio Umot, wie geht's? Ich freue mich einfach dabei zu sein, hier auf der Wiese. Was ist deine Motivation auf der Wiese zu sein?
3: Wir freuen uns einfach, uns mal präsentieren zu dürfen.
0: Ja.
3: Schönes Wetter.
0: Ja.
3: Einfach mal dabei zu sein.
0: Ja. Genau. Heute heißt es ja, wenn Sonne lacht, nimmt Blende 8, ne?
3: Ja.
0: Weil das Wetter schön ist.
3: Ja, das stimmt.
0: Super. Cool. Einwandfrei. Weiterhin viel Erfolg, ne?
2: Dankeschön.
0: Super. Das ist Toni Kirschnick, Mitarbeiter von Riffort Brillen und Hörakustik.
1: Ja, super.
0: Genau. Sehr schön.
1: Klasse.
2: Super.
0: Sehr schön. Angela, hast du es gehört? Oh, hier wieder Autos. Skoda, auch nicht schlecht.
1: Ja.
0: Mein Vater hatte früher auch einen Skoda, das Auto war auch sehr schön.
1: Wir auch?
0: Ganz früher, in den 90ern hatten wir auch einen Skoda.
1: Wir hatten auch.
0: Oh, schick, schön.
1: Wir.
0: Skoda Liebe steht hier.
1: Auto aus
0: Liebe, genau.
1: Haben wir auch
0: das ist doch ein Helfter da oben, ne?
1: Genau.
0: Helfter, ne? Da bin ich schon immer öfter mit dem Bus mal vorbeigefahren.
1: So ist es.
0: Scala? Ah, schön. Schön. Ah, die Autos sind ein bisschen zu groß, aber schick sehen sie aus, sind aber sehr groß.
1: Klasse.
0: Sind sehr groß, aber sehr groß, aber sehen ganz gut aus. Relativ groß. Wäre vielleicht ein bisschen zu groß für mich, wenn ich als Fahranfänger starten würde. Dann ja hier vorne diese Autos hier, die gefallen mir ein bisschen besser. Hyundai.
1: Wollte ich gerade sagen.
0: Hyundai, die sind kleiner, die sind sehr schön. Die gefallen mir besser, weil die sind kompakter, kleiner. Hyundai.
1: Das kann man nicht mehr sagen. Was, das sind wirklich
0: Ja. Hyundai i20, da ist der, den mir Facebook schon mal auch in der Timeline gespielt hat. Da ist der Wagen. Hyundai i20. Ja, super. Das hatte ich schon mal auch als Werbung bei Facebook.
1: Nur,
0: sehr schön. Hier ist die Lebenshilfe aus Eisleben. Sehr schön. Die Damen. Ah, sehr schön. Lebenshilfe. Hallo alle zusammen. Wir sind auch für Radio Oma dabei am Dienstag. Ich bin dabei, wenn ihr protestiert für mehr
4: ja,
0: Recht, weil es wichtig ist. Weil an der Eingliederungshilfe darf nicht gekürzt werden. Geht gar nicht. Ja?
5: Genau nee. So ist das.
0: Ja, ja, Irina. Ja. Ich habe das, ich verfolge das auch schon öfter durch die Aktion Mensch und da habe ich das schon öfter verfolgt. Es gibt auch eine Sendung.
5: In Ordnung, Matthias.
0: Ja, super. Ja, schönen Tag, ne?
5: Danke.
0: Sehr schön. Irina, sehr schön. Irina, klasse. Was sagst du? Die Dame, Irina Schunke, klasse, Sozialarbeiterin. Ja, die Ente.
1: Ja, die haben was jeder mitgeschrieben.
0: Ja, lass. Alles gut, super, hier ist Radio. Ah,
1: der Ente.
0: Hier macht er, ja, hat mich gedrückt, ja. Hat Enten hier, ja? 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Und ich muss jetzt keine Energie extra anklemmen. Ja. Ich freue mich, hörst du schon was? Ja. Oh, jetzt geht das los hier. Was sagst du? Die Reforma ist durch. Wir gehen in die Kirmes und wir gehen noch zur Musik und jetzt weiter.

0: Fehler.
1: Ja.
0: Wir sitzen im Biergarten, wir fühlen uns wohl, was sagst du?
1: Wir fühlen uns richtig wohl.
0: Was hast du denn da vor dir? Was hat Matze gemacht?
1: Matze hat mir auch ein schönes Bierchen eingeladen. Danke, danke, danke, danke.
0: Wie wichtig ist es denn auch schon mal was zu trinken?
1: Herzlichen Dank.
0: Ja, mit Spaß, Freude, ja?
1: Genau.
0: Und Angela, was sagst du?
1: Dann sag erstmal sehr zum Wohle.
0: Und was sagst du zu der Musik?
1: Wunderbar, zum Tanzen.
0: Was? Warum tanzen? Warum tanzen? Trink einmal.
1: Tanzen. Tanzen ist cool.
0: Aber was machst du an Tanzen?
1: Na, Tanzen macht Spaß und befreit den Kopf. Wenn man mit einem Menschen tanzt, den man liebt, dann ist das immer wieder richtig gut und es macht richtig Spaß.
0: Was macht mein Tanz besonders aus?
1: Der Hüftschwung.
0: Was ist denn Hüftschwung?
1: Ja, der Hüftschwung ist einfach ein...
0: Woher weißt du, dass ich Hüftschwung habe?
1: Oh, das weiß ich, weil ich spüre es ja jedes Mal.
0: Ja.
1: Und ist richtig cool.
0: Ja, ich habe nicht nur Hüftschwung,
1: du führst auch gut.
0: Ich habe ja nicht nur Hüftschwung, sondern ich fühle mich hier auch sehr wohl, obwohl es ja sehr laut ist. Warum ist das so? Ich müsste doch eigentlich da vollkommen Knall kriegen von dieser Lautstärke, oder nicht?
1: Naja, das sind alles positive Reize.
0: Macht doch Spaß. Ich habe es ja mit verbunden mit Spaß, Erholung.
1: Das können manche, die sich als normal bezeichnen, nicht.
0: Wie, woher weißt du das?
1: Habe ich schon öfter gehört. Die dann sagen, ach, das sind mir zu viele Menschen. Verstehe ich nicht.
0: Ja.
1: Aber wir sind immer wieder gerne dabei.
0: Warum gehst du gerne auf die Wiese, Angela?
1: Weil ich immer schon gerne ein Kirmesgänger war, bin.
0: Ich bin wieder Kirmesgänger.
1: Und immer sein heute, werde. Ja? Weil das hält jung, finde ich.
0: Man macht Spaß, ja?
1: Es macht Spaß. Und
0: mich inspiriert als Künstler.
1: Genau.
0: Ja, was sagst du?
1: Das ist auch ein Plus noch dazu.
0: Ja.
1: Dass du viel Inspiration hast, die du auch dann zu Papier bringen kannst, zeichnen kannst.
0: Ja. Und gestern habe ich mit einem Bierschwips gezeichnet. Was sagst du dazu? Warum mit einem Bierschwips zeichnen? Da habe ich meinen Perfektionismus ausgeschaltet und einfach
1: das
0: noch gezeichnet. Was sagst du dazu? Mit einem Bierschwips zeichnen.
1: Ist das nicht toll?
0: Ja.
1: Es hat ja nichts mit Alkoholismus zu tun. Es ist einfach ein, sagen wir mal, so ein bisschen so klein, ich bei dir manchmal, aber das ist nicht schlimm.
0: Ja.
1: Meinst einfach mal locker.
0: Ein schön Schwips, ja?
1: Genau, wir sind auch so lustig, das wissen die Hörer, ja.
0: Gute Laune, ja, gehört dazu, ja.
1: Genau. Aber eben für die Kreativität ist es oftmals ja gar nicht so schlecht.
0: Ja, ja, sag mal mit Paul McCartney, was hat der gemacht?
1: Ja. Darf man eigentlich gar nicht, na doch, heute kann man es ja. Borschen hat, der hat nie harte Drogen genommen, der hat immer mal Marihuana geraucht.
0: Mhm.
1: Und er hat gesagt, wenn ich das mache, habe ich die besten Ideen für die Musik.
0: Mhm. Ich fühle mich einfach frei. Ich werde jetzt noch ein bisschen kolorieren.
1: Super. Gut, heute wird er das sicher nicht mehr machen.
0: Ja.
1: Aber
0: ich koloriere jetzt auch Hypnomaus. Was sagst du dazu? Meine Comics, Hypnomaus.
1: Ach, ist das schön.
0: Ernie macht wieder Scheiße.
1: Oh, ne.
0: Und die Teletubbies stiften ihn auch unbewusst dazu an.
1: Na, klasse.
0: Was sagst du dazu?
1: Ja, unbewusst. Die sind ja so ein bisschen kindisch, so ein bisschen...
0: Juvenil, ja?
1: Bitte?
0: Infantil.
1: Ja, infantil, genau. Ja, und da ist Ernie natürlich dafür ganz gemacht, dass er sich da manipulieren lässt, ja?
0: Ja, ja. Naja. Und Bert weiß nichts davon.
1: Weil
0: Ernie ist ja fortgelaufen, als er früh aufgestanden ist und Bert noch tief geschlafen hat.
1: Das verspricht Spaß, genau.
0: Ja, was gefällt dir an den Comic Hypnomaus?
1: Ja, die Erzählweise, das Spannen und es hat auch so einen Niedlichkeitsfaktor für mich, finde ich.
0: Ja.
1: Ich meine, für kleine Kinder weiß man nicht, aber ab
0: 12.
1: Ab 12 würde ich, hat so einen ganz, ganz tollen Niedlichkeitsfaktor, weil das Nelmoland, da ist, sind die anderen, die Ente, der Elefant.
0: Ja. Und was sagst du zur Wiese? Warum wirst du da wieder zum Kind, zum inneren Kind?
1: Ja, weil das einfach schön ist, die Atmosphäre, die Fahrgeschäfte, die Musik.
0: Ja, weil, und ich kriege ja keinen Knall. Es ist doch laut, sehr laut sogar. Warum kriege ich als neurodivergenter Mensch hier keinen Knall?
1: Ja, hier ist schöne Musik, wir hören es gerade.
0: Ja.
1: Die Menschen sind freundlich. Freundlich, dass es die Wiese wieder gibt. Und ja, macht einfach Spaß, man kann schön was essen.
0: Und du bist als Blinde dabei, das erstaunt ja auch immer, weil du eine gute sehende Begleitung hast. Wir sind beide Kirmesgänger.
1: Genau.
0: Was schätzt du, warum sind wir beide Kirmesgänger?
1: weil wir beide gern Spaß haben, weil wir raus möchten, weil wir...
0: Wir wollen einfach Kontakt raus, Inspiration suche ich mir.
1: Auch mal Sachen essen, die man sonst nicht hat.
0: Ja, einfach Spaß haben,
1: was trinken, gemütlich hier.
0: Ja, ja. Trink und was mal Bier, mach mal zur Musik,
1: genau,
0: ja?
1: Genau.
0: Und ich zeige ein bisschen weiter, ja?
1: Genau.
0: Okay,
1: die Reforma ist auch schön, weil...
0: Reforma, toll, ja? Die lokale Wirtschaft zeigt sich, ja?
1: Genau.
0: Haben wir ja gerade auch gehört, ja?
1: Genau.
0: Richtig schön, die lokale Wirtschaft sich zeigt, ja?
1: So ist
0: was
1: das.
0: Alles gibt, dass alles so tolle Sachen gemacht werden, dass
1: genau.
0: Muss nicht von weit herkommen.
1: Genau.
0: Sondern vieles, das Gute liegt doch so nah, sagt man doch.
1: So ist das. Ja? Warum in die Ferne schweifen, das Gute liegt so nah,
0: Goethe. Ja, sehr schön.
1: Und okay, da wünschen wir allen Hörern viel Spaß.
0: Ja, top, sehr schön.
1: Und
0: ich zeige jetzt noch ein bisschen und trinke Bier.
1: Genau.
0: Und wir gehen mal zur Musik, ja?
1: Genau.
0: Super.
1: Bis nachher.
0: Ja, super.

0: sag mal, riechst du es?
1: Ich rieche es.
0: Was riecht denn hier?
1: Ach, alles durcheinander.
0: Wie riecht das hier? Als Blinde?
1: So jetzt das hier Knoblauch, auf der Kirmes. Geröstetem, ja? Gebackenem, Süßes.
0: Was ist da los bei dir?
1: Ach, das ist einfach ein...
0: Bist du da total verpeilt?
1: Ja.
0: Wie ist das, wenn du verpeilt bist?
1: Na, wie gesagt, da rieche ich das und ich finde das toll und da freue ich mich, weil es so schöne Sachen gibt. Und einfach wunderbar hier.
0: Hm. Wollen wir mal den Gerüchen nachgehen, ja?
1: Genau.
0: Komm mit. Komm mit, hänge dich rein. Gib meine Süße. Komm mit. Komm, Angela. Sehr schön. Angela, meine Süße, da machst du das richtig schön. Willst du das? Oh, ein Herr mit einer schnellen Brille. Sehr schön. In Feuerrot. Sehr schön. Habe ich gerade gesehen, der hat mir zugewunken. Der kannte mich von der Kunstausstellung. Der kannte mich von der Kunstausstellung. Riechst du es hier? Was ist das?
1: Zwiebeln oder Leber?
0: Okay, da, was riecht's hier? Was sagst du?
1: Leber oder Zwiebeln.
0: Zwiebeln, ja?
1: Ganz klasse.
0: Da möchte ich aber auch was aus deinem Erschele hören, ja?
1: Naja.
0: Was?
1: Mal sehen, ich würde gerne was essen. Ich habe nämlich Hunger jetzt.
0: Ja, sehr schön. Dann machen wir uns hier. Guck mal kurz, ich würde vorne was essen. Oh, lecker, da vorne sehe ich was.
1: Wo?
0: Lecker, Currywurst und Pommes. Sind wir dabei?
1: Auch kleingeschnitten?
0: Ja.
1: Ja, super.
0: Komm mit. Oh, gehen wir noch ein bisschen in die Gerüche rein, weil wir sind jetzt gerade schon auf der Aufnahme. Angela, hier. Quark, Bällchen, Schmalzkuchenbäckerei. Ja, Angela. Riechst du das?
1: Ja.
0: Riechst du das? Das riecht einfach richtig geil.
1: Mit den Nutella-Taschen?
0: Nein, ist die andere.
1: Ah ja.
0: Hier gibt es Kräppelchen, Quarkbällchen, mit Apfelfüllung, mit Erdbeer, Vanillecreme, Nutella. Sehr schön. Richtig geil, ja?
1: Super.
0: Sehr lecker. Und wie riecht das hier? Riech mal.
1: Ja, es riecht gut. Es riecht einfach wunderbar.
0: Warum muss man auf der Wiese nicht unbedingt sehen können, um seinen Spaß zu haben?
1: Na, wenn man vieles erfüllt, er duftet mit allen Sinnen halt, ja? Nase,
0: ja.
1: Dann fühlen,
0: ja, der Geruch, ja?
1: Einfach klasse.
0: Ja, hier ist Fisch von Welte, sehr schön. Auch sehr schön, Fischbrötchen vom Feinsten. Hier ist Kugeln stechen. Das ist so wie Glücksspiel, da kannst du halt Kugeln reinstechen und dann kriegst du da Kugeln raus und da werden Punkte verrechnet, da kannst du Preise gewinnen. Mit Gewinnmöglichkeit. Also schöne Plüschtiere gibt es hier. Also hier, die kenne ich jetzt alle nicht, aber sehen sehr schick aus. Also Tiere, Erdmännchen, ein Schicki sehe ich da von Pokémon. Ein Glumanda ist da vorne zum Beispiel. Blue, die kenne ich zwar nicht, aber sehen auch schick aus, die Tiere. Na?
1: Ja.
0: Okay, da, hier. Und Wiese. Und es wird mir nicht zu viel. Wie findest du das?
1: Ja, da freue ich mich ganz toll.
0: Warum habe ich da keinen Kurzschluss im Kopf? Warum das hier so geht?
1: Ja, weil es einfach...
0: Oh, herrlich. Schönes Lied. Steinwolke. Katharine, ja. Katharine. Geil.
1: Genau.
0: Geiler Song. Ja. Geiler Song.
1: So, jetzt
0: guck
1: mal rein.
0: Ja, Spinne.
1: Ich möchte nicht gerne was essen jetzt.
0: Ja, gib mal was essen, ja. Mit Radio. Aber sag mal, Angela, warum habe ich hier keinen Kurzschluss im Kopf? Obwohl die Wiese erlaubt ist. Und hier, was sagst du dazu? Ja, die Musik ist geil, ja? Und ich entdecke immer wieder neue Musiktitel. Komm mit hoch. Ich setze jetzt Hof Alpenbräuhaus. Sehr schön hier. Ja, Christa. Christa, mach ich. Ja, ja, ja. Hier hörst du was? Überall Musik, aber mir wird es nicht so viel. Kein Kurzschluss im Kopf, ja? Warum kein Kurzschluss im Kopf?
1: Einfach klasse.
0: Setz dich hier hin. In Schatten, Angela. Und dann gehen wir ab mit der Musik mit Radio Mod mit Matthias und
1: Angela.
0: Wir haben nämlich jetzt tüchtig geholt, wir essen jetzt einfach was. Und dann bringen wir was, ja?
2: Ja, Angela, auch rein.
0: Ach, Yvonne, ey, was sagst du? Radio Mod ist dabei bei der Lebenshilfe auf der Frühlingswiese. Was verbindest du mit Frühlingswiese?
3: Das schöne Wetter, wie immer, das schöne Wetter.
0: Na, heute ist ja schönes Wetter mit Sonne, Nacht im Blende 8, ne?
3: Ja.
0: Und am Dienstag protestiert ihr ja, Radio Mod berichtet auch in der nächsten Woche davon. Was geht denn da ab? Sag mal schon mal.
3: Vieles. Unterschiedliche Dinge, sehr viel.
0: Weil die Eingliederungshilfe soll euch gekürzt werden. In meinen Augen, ja, als fachlich interessierter Mensch, obwohl ich bei euch raus bin, sage ich, hey, das geht gar nicht. Sag mal,
3: nein,
0: geht's
3: das
0: noch?
3: Funktioniert nicht. Nein, das funktioniert nicht.
0: Warum ist die Eingliederungshilfe wichtig für euch? Warum braucht das Geld für euch? Damit ihr gut gefördert werdet, oder?
3: Damit wir halt weiterhin gefördert werden, ja, ist richtig.
0: Ja, jeder nach seinem Stand, ne?
3: Genau so.
0: Und was sagst du dazu, dass die behinderten Menschen halt oftmals sehr oft von der Politik vergessen werden?
3: Also, ich muss da eigentlich über Politik äußere ich mich nicht, aber es ist einfach traurig und schämenswert, muss ich dir ehrlich sagen.
0: Es war ja in den Wahlperioden zuvor schon, dass behinderte Menschen als erste Interessengruppe ausgeschlossen wurden, ja, von den politischen Entscheidungen. Das ist leider so traurig.
3: Aber wahr, und ich finde das assi.
0: Deshalb müssen wir laut sein, ja?
3: Ich finde das assi.
0: Deshalb müssen wir laut sein. Am Dienstag,
3: na,
0: ja?
3: Aber freilich.
0: Wir berichten darüber auf Radio Mod. Nächste Woche. Angela, hast du Bock, genau, ja? Nächste das Woche Sonntag auf Radio Mod, ja, Angela?
1: Ja, super.
0: Was sagst du dazu? Menschenrechte sind nicht verhandelbar?
1: So ist das.
0: Ja, Angela? Genau. Was sagst du?
1: Ja, das ist einfach so. Und,
0: ja.
1: Ja,
0: und Ivo Nickel ist ja auch sehr engagiert. Die ist auch voll, genau, dabei. Und was, ja, ist dann, ja, deine Besonderheit? Warum bist du sehr engagiert für deine Leute?
3: Damit sie nicht untergehen. Ja. Damit sie auch in der Mitte stehen.
0: Damit sie
3: weiterhin
0: in der Gesellschaft ankommen, ja?
3: Damit sie nicht übersehen werden.
0: Ja, ja. Ich sage immer so schön, aus der Fachliteratur kenne ich das und selber aus eigener Erfahrung, Menschen mit Behinderung gehören nicht an den Rand der Gesellschaft, sondern in die Mitte.
3: Richtig.
0: Weil jeder Mensch kann von sofort an behindert sein.
3: Richtig. Und das vergessen viele.
0: Wir sind ja auch keine Minderheit. Es gibt 8 Millionen anerkannte Schwerbehinderte, also richtig, GdB 50 und höher, ja?
3: Richtig.
0: Also sagst du so. Was wünschst du dir für behinderte Menschen, dass es besser wird für euch?
3: Was soll ich mir wünschen? Ich habe keine Wünsche.
0: Einfach, dass es besser wird für uns,
3: dass,
0: ja?
3: Dass es einfach besser wird, dass wir halt nicht vergessen werden.
0: Ja, genau, weil behinderte Menschen sind keine Minderheit. Wie gesagt, richtig, jeder Zehnte hat eine Behinderung.
3: Richtig.
0: 8 Millionen Menschen, laut neuer WHO-Studie.
3: Richtig.
0: Sehr schön. Deshalb ist es wichtig, dafür einzustehen. Ja?
3: Genau.
0: Du bist ja auch Frauenbeauftragte. Ich habe dich,
3: ja,
0: bei Radio Korax gehört. Fand ganz großartig, das Interview.
3: Das ist schön. Das
0: Was
3: freut
0: ist
3: mich.
0: Frauenbeauftragte? Was ist das?
3: Auch Frauenbeauftragte. Also ich beschäftige mich halt viel mit, also ich gehe zur Schulung, mache sehr viel Schulungen.
0: Du lernst sehr viel?
3: Ich lerne sehr viel dazu. Man lernt immer da dazu.
0: Mhm.
3: Ja, gegen Gewalt, sexuelle Übergriffe.
0: Gegen Mobbing, ja?
3: Gegen Mobbing. Ist sehr viel.
0: Was hilft denn gegen Mobbing gerade in meinem Fall? Ich habe ja viel mit Mobbing zu tun gehabt früher. Was hilft gegen Mobbing? Miteinander reden, oder?
3: Sehr viel miteinander reden. Kommunikation, ja, ist A und O.
0: Definitiv. Mein Therapeut hat immer gesagt, nur sprechenden Menschen kann geholfen werden.
3: Richtig.
0: Was sagst du dazu, zu dem Spruch?
3: Das stimmt.
0: Ja. Auf jeden Fall weiterhin viel Erfolg, ja?
3: Danke, danke.
0: Sehr schön, Ivo Nickel, ja? Herrlich, ja? Wie findest du Ivo Nickel?
1: Ja, top, super. Ja? Ganz engagiert, richtig cool. Courage.
0: Sie ist voll dabei, ja?
1: Ja.
0: Es müsste mehr Leute von deiner Sorte geben, wirklich. Yvonne, du hast wirklich auch so, einfach wie bei Matthias vom Saturn, du hast einfach die Schnauze dafür. Sehr schön.
1: Genau.
0: Angela, was sagst du?
1: Ja.
0: Da hast du schon mal beim nächsten Kunden, freundlich,
1: genau,
0: ja?
1: So ist es.
0: Angela, Yvonne Nickel bei Radio Mod, ja?
1: Genau so.
0: Und wir berichten jetzt nächste Woche von Radio Mod, und zwar von dem Protesttag für behinderte,
1: genau,
0: Menschen am 5. Mai.
1: Ja.
0: Ich bin dabei mit Radio Mod, ich berichte darüber.
1: Du ich
0: bist
1: hoffe,
0: vielleicht
1: ich
0: auch dabei.
1: Ja.
0: Ich würde gerne mit dir zusammen machen, weil das ist schön.
1: Genau.
0: Mit mir allein ist schön, aber bitte mit dir auch, bitte melde dich, ja, Angela?
1: Ja.
0: Deswegen
1: genau, so
0: machen wir es ja schön bei Radio Mod. Das war es,
1: genau,
0: meine Frühlingswiese mit Matthias,
1: genau,
0: und
1: Angela.
0: Denn aus Eisleben berichten hier Matthias und
1: Angela mit großer Freude.
0: Mit ganz viel Herz, ja?
1: Genau.
0: Sehr schön.

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1: Das Harz-Bördewetter.
2: Die aktuellen Temperaturen: Mehringen 19 Grad, Kochstedt 18 Grad, Bernburg 19 Grad, Quedlinburg 19 Grad, Harzgerode 16 Grad, Stege 15 Grad, Wernigerode 17 Grad, Schirke 15 Grad und auf dem Brocken 12 Grad.

Mein Name ist Christomas Schrader und ich heiße Sie recht herzlich willkommen zu Banzai, dem Magazin für Anime, Manga, Japan und Asien, hier auf Radio HBW. Temperaturtechnisch habe ich mich die Woche leider etwas zurückgenommen, das heißt, es gibt nur Musik. Allerdings habe ich zumindest versucht, die Musik auch an die aktuellen Wetterungsbedingungen anzupassen. So sind zumindest die nächsten beiden Lieder tatsächlich über die Temperatur, einerseits um zu warm und auch andererseits um zu kalt. Von der gleichen Band. Es sind interessante Lieder, deswegen habe ich beide ausgewählt. Und die anderen Lieder in der Sendung habe ich versucht, auch ansatzweise eben passend zu den Temperaturen auszuwählen. Entweder inhaltstechnisch oder weil ich aus irgendeinem Grund das mit dem Sommer verbinde. Aber jetzt erstmal viel Spaß bei der heutigen Sendung.

Dies passt aber bereits wieder mit der heutigen Sendung von Manzai, dem Magazin für Anime, Manga, Japan und Asien, hier auf Radio HBW. Ich hoffe, nächste Woche werde ich einige Interviews senden. Ich habe ja noch einige offen. Allerdings weiß ich tatsächlich noch nicht, was effizient in der Sendung läuft. Aber ein Weg, es rauszufinden, wäre einfach, schalten Sie auch nächste Woche wieder ein. Bis dahin wünsche ich Ihnen eine angenehme Woche. Ihr Chris Thomas Schrader.

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1: 23 Uhr.
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2: Die aktuellen Temperaturen: Mehringen 18 Grad, Kochstedt 16 Grad, Bernburg 19 Grad, Quedlinburg 17 Grad, Harzgerode 16 Grad, Stege 15 Grad, Wernigerode 16 Grad, Schirke 14 Grad und auf dem Brocken 11 Grad.
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1: 0 Uhr.
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3: Die aktuellen Temperaturen: Mehringen 17 Grad, Kochstedt 16 Grad, Bernburg 18 Grad, Quedlinburg 17 Grad, Harzgerode 15 Grad, Stiege 14 Grad, Wernigerode 16 Grad, Schirke 14 Grad und auf dem Brocken 10 Grad.
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1: Heute möchte ich Ihnen etwas über den Herrn Paul Erfurt erzählen, liebe Hörerinnen, lieber Hörer. Paul Erfurt wurde am 9. August 1873 in Homburg vor der Höhe geboren. Seine Familie kam nach Potsdam, da der Vater hier Rektor der Charlottenschule geworden war. Paul Erfurt besuchte die Schule in Potsdam und legte hier auch das Abitur ab. Er studierte Theologie in Tübingen und Berlin. Nach bestandener theologischer Prüfung erhielt er 1900 die Stelle als Diakon an der St. Stephani-Kirche in Aschersleben. Gemeinsam mit seiner Frau bezog er das Diakonatshaus am Stephani-Kirchhof. Seine Aufgabe als Pastor beinhaltete die Betreuung der Johannesvorstadt in Aschersleben. Diese Gemeinde war zu dieser Zeit noch kein eigenständiger Kirchenbereich und hatte auch noch keine eigene Kirche. Die Johanneskirche in der Oberstadt in Aschersleben wurde erst 1905 als Johanneskapelle errichtet. Eindrücke und Erfahrungen aus dieser Zeit beschreibt er anschaulich in seinem 1938 veröffentlichten Buch der Lebenserinnerungen. Im Mai 1907 ging er dann als Pfarrer nach Elberfeld und übernahm die Leitung der Elberfeld-Barmer Zufluchtshäuser. Paul Erfurt gründete 1908 eine ländliche Zweigniederlassung der Elberfelder Barmer Rettungs- und Zufluchtshäuser für hilfsbedürftige, alleinstehende Frauen, die heute Bergische Diakonie erfragt. Diese Tätigkeit war aber nur ein Teil seiner umfangreichen Tätigkeit in der inneren Mission der evangelischen Kirche, der er sich fortan widmete. Ab 1917 übernahm er die Leitung des Bergischen Diakonissenmutterhauses. 1922 habilitierte er an der Universität Bonn. Hier verbreitete er als Dozent, ab 1931 als Professor, in seinen Vorlesungen seine in der Praxis bewährten Erkenntnisse. Vieles von dem mutet sehr modern an. So setzte er sich ein für eine bessere Bezahlung in der fürsorglichen Frauenarbeit, für Teamarbeit in der Heimpflege und für gut ausgebildete Fachkräfte in der sozialen Arbeit. Dies sind im Kern auch noch heute Themen, die uns beschäftigen. Sein rast- und ruheloser Einsatz, vornehmlich für körperlich und seelisch kranke und verletzte Frauen, aber auch für hilfebedürftige Kinder und Jugendliche, forderten ihren Tribut. 1935 schied Paul Erfurt, krank und müde, aus allen Ämtern und Funktionen aus. Er bezog ein Haus in Bensberg, in dem er sich nun vorrangig seiner schriftstellerischen Arbeit widmete. Am 30. September 1944 starb er nach langer Krankheit und wurde auf dem Waldfriedhof in Appenrath beerdigt. Paul Erfurt steht in der diakonischen Arbeit, der inneren Mission in einer Reihe mit Wichern aus Hamburg, mit Naturius aus Neinstedt und von Bodelschwink aus Bielefeld-Bethel. Es berichtete Ihnen über Paul Erfurt Pfarrer Sebastian Bartsch für Radio HBW.

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1: Die Ottostraße in Aschersleben. Die Ottostraße in Aschersleben gehört, na sagen wir mal, zu den jüngeren Straßen der Stadt, zumindest gemessen am Alter der ältesten Stadt Sachsen-Anhalts. Was sind da schon etwa 25 Jahre im Verhältnis zu mehr als 1250 Jahren Stadtgeschichte? Kennt man die umliegenden Straßennamen im Gewerbegebiet Küstnerstraße, wird man auf die Frage nach der Herkunft des Straßennamens schnell auf die richtige Antwort kommen. Nicht einer der berühmten Ottos, die die Gegend zum Zentrum Deutschlands machten und deutsche Könige waren, sondern ein Otto aus dem 19. Jahrhundert ist der Namensgeber dieser Straße. Die Rede ist von dem deutschen Ingenieur und Erfinder Nikolaus August Otto. Ohne ihn gäbe es den Ottomotor wohl nicht und das wäre in Anbetracht unserer Vorliebe für das eigene Auto kaum vorstellbar, auch wenn es durchaus natürlich auch dieselbetriebene Autos gibt. Aber die Geschichte um dessen Erfinder Rudolf Diesel ist im Zusammenhang mit Aschersleben Straßennamen schon wieder eine andere Geschichte. Die Ottostraße liegt im Gewerbegebiet Küstnerstraße ortsauswärts auf der linken Seite und wird im Südwesten von der Herzstraße und im Nordosten von besagter Dieselstraße begrenzt. Bleibt noch abschließend zum Alter eine genaue Zeitangabe zu machen. Ihren Namen erhielt die Ottostraße mit dem Beschluss des Stadtrats am 11. Mai 1993. Sie sehen eine noch recht junge Straße Aschers-Lebens. Das war ein kurzer Bericht über die Ottostraße in Aschersleben und heute vorgestellt von Gerda Karl für Radio HBW.

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1: Peter Georg Wirber. Was hat die Stadt Aschersleben wohl mit Skulpturen im Dresdner Zwinger oder dem Märchenbrunnen im Berliner Volkspark Friedrichshain zu tun? Auf den ersten Blick erst einmal gar nichts. Dennoch besteht eine Gemeinsamkeit. Es ist der Bildhauer und Grafiker Georg Wirber, einem der bedeutendsten deutschen Bildhauer des 20. Jahrhunderts, der diese Verbindung herstellt. Wirber und Aschersleben? Was war denn da eigentlich nochmal? Na klar, der Hennebrunnen auf dem Markt in Aschersleben. Der wurde von Georg Wirber geschaffen und prägt seit 1906 die Ansicht des Marktes. Aber wer war Wirber und wie kam er nach Aschersleben? Peter Georg Wirber wurde am 3. Januar 1872 in München geboren. Sein Vater Georg Wirber stammte aus einem böhmischen Bauerngeschlecht, daher auch der böhmisch klingende Nachname. Aus einfachen Verhältnissen kommend, ging er im Alter von 13 Jahren zu einem Holzbildhauer in die Lehre. Nach 6 Jahren nahm er an der Akademie der Bildenden Künste München ein Kunststudium auf, um sich danach als freier Bildhauer niederzulassen. Entscheidend für seine künstlerische Entwicklung war dann aber wohl der Umzug nach Dresden, wo er von 1907 bis 1930 an der Akademie für Bildende Künste Dresden lehrte. In Dresden übernahm er auch ein Meisteratelier für Bildhauerkunst. Der gebürtige Aschersleben, Hans Döring, gehörte hier zu seinen Schülern. Das waren aber nicht seine einzigen Berührungspunkte mit Aschersleben. Als der Wettbewerb um Entwürfe für ein Jugend- und Volkshaus in Aschersleben, also für das heutige Besterhornhaus, ausgeschrieben worden war, kam er mit dem späteren Stadtbaumeister Hans Heckner in Kontakt. Ihre Zusammenarbeit muss wohl eng gewesen sein, denn auf der von Wirber 1924 geschaffenen Ehrentafel der Gefallenen von 1914 bis 1918 am damaligen staatlichen Lehrerseminar am Holzmarkt in Aschersleben notierte ein Witzbold: Heckner erdacht, Wirber gemacht. Überhaupt sind in keiner anderen Stadt dieser Größenordnung so viele Arbeiten Wirbers entstanden wie in Aschersleben. Außer der genannten Tafel gehören zu Wirbers Arbeiten in Aschersleben der ehemalige Wasserhirschbrunnen am Stadtbad aus dem Jahr 1905, der Hennebrunnen auf dem Markt aus dem Jahr 1906, der ehemalige Musikpavillon auf der Herrenbreite aus dem Jahr 1907, die Bauplastik des Besternhauses aus dem Jahr 1908, das Grabmal der Familie Besterhorn, entstanden im Jahr 1910. Dann die Stiftertafel im Besterhornhaus vom Jahr 1911. Das ehemalige Kriegerdenkmal auf dem Markt aus dem Jahr 1920. Und zu guter Letzt die Bauplastik am Invalidenheim in der Askanierstraße. Mit seinen freistehenden Plastiken und Porträtbüsten, den Bauplastiken und Brunnenanlagen hatte er sich zu einem der bedeutendsten Bildhauer im ersten Drittel des 20. Jahrhunderts entwickelt. Sein Werkverzeichnis umfasst über 3000 plastische Werke an 322 bekannten Objekten in 46 verschiedenen Orten in ganz Deutschland. Am 9. Januar 1939, wenige Tage nach der Vollendung seines 67. Lebensjahres, verstarb Professor Georg Wirber in Dresden. Dies war ein Bericht über den Bildhauer und Grafiker Georg Wirber, gesprochen von Jörg Buschmann für Radio HBW.

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1: Wie Till auf dem Seil gehen lernt. Alles Bitten und Betteln der Mutter half nichts. Till wollte kein vernünftiges Handwerk lernen. Er wollte lieber Gaukler werden und auf dem Jahrmarkt arbeiten. Er dachte sich, wenn er auf dem Seil tanzen könne, würde er viel Geld verdienen. Heimlich spannte er ein Seil im Dachboden und übte sich im Seiltanz. Doch seine Mutter erwischte ihn und wollte ihm die Flausen austreiben. Ein anderes Mal spannte Eulenspiegel ein Seil über den Fluss. Viele Leute sahen das Seil und eilten herbei. Mit offenem Mund schauten sie dem Treiben zu. Der Schelm tanzte über dem Wasser und machte seine Späße. Da bemerkte ihn seine Mutter. Sie schlich heimlich auf den Dachboden, wo das Seil festgemacht war, und schnitt es entzwei. Eulenspiegel fiel mit lautem Platsch in den Fluss und nahm ein unfreiwilliges Bad. Zum Schaden hatte er auch noch den Spott. Die Leute lachten aus vollem Halse. Die Kinder riefen ihm zu: Eulenspiegel, du wirst nass! Eulenspiegel, bring uns einen Fisch mit! Das ärgerte Till sehr und er sagte zu sich selber: Euch zahle ich das Gespött noch heim. Sie hörten die Sage, wie Till Eulenspiegel auf dem Seil gehen lernt, gesprochen von Julia Blisse für Radio HBW.

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1: Die Glocken der St. Vituskirche zu Güsten. Wenn wir bei der Überschrift von Glocken im Plural sprechen, ist das nur historisch betrachtet korrekt. In der Gegenwart verfügt die Kirche nur noch über eine Glocke. Nur noch die kleinste Glocke im A-Dur-Klang hat die Wirren der Zeit überstanden und ruft heute die Gemeinde zum Gottesdienst. Das Schicksal der Glocken in der über 400-jährigen Kirchengeschichte ist von einem ständigen Wechsel geprägt. Nach Errichtung des an sich schon einmaligen Kirchenneubaus nach der Reformation bekam die Kirche zunächst erst einmal zwei Glocken. Die übernahm sie von ihren Vorgängerkirchen, die größere von der alten St. Viti-Kirche und die kleinere Glocke vermutlich aus der St. Blasii oder auch Petrikapelle. Die kleine Glocke rief die Schüler als Schulglocke zum Unterricht. Im Jahr 1618 kam dann eine neue, dritte Glocke dazu. Das gemeinsame Läuten der Glocken bot sich aber nicht an, da selbst nach der Meinung der damaligen Gemeinde sie wohl alles andere als einen harmonischen Klang bildeten. 1889 wurden dann aus dem Material der alten Glocken durch die Gebrüder Ulrich aus Laucha drei Glocken gegossen. Sie waren im D-Dur-Dreiklang D, Fis, A gestimmt und trugen die Inschriften Ehre sei Gott in der Höhe, Friede auf Erden, den Menschen ein Wohlgefallen. Kaum 30 Jahre konnten sich die Güstner an diesem harmonischen Dreiklang erfreuen. Dann mussten die beiden großen Glocken zusammen mit 35 zinnernen Orgelpfeifen wieder abgehängt werden. Wie viele andere Glocken im Land auch, wurden sie zu Waffen für den Ersten Weltkrieg eingeschmolzen. Auch die beiden neuen Glocken, die von der Apoldaer Glockengießerfamilie Schilling 1924 gegossen wurden, ereilte 1942 das gleiche Schicksal wie ihre Vorgänger. Auch sie wurden beschlagnahmt, ausgebaut, abgeliefert und blieben trotz intensiver Suche in den Nachkriegsjahren verschollen. Das war ein Bericht über die Glocken der St. Vituskirche zu Güsten, gesprochen von Gerda Karl für Radio HBW.

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1: Der kleine Ort Popperode. In einer wettinischen Urkunde werden im Jahr 1040 zwei Brüder, Kuno und Poppo von Wippra, erwähnt. Auf sie geht die Erbauung der Burg Wippra zurück. Sie werden auch die Veranlassung zur Rodung des Waldes in der Umgebung gegeben haben. Zwei dort gegründete Siedlungen tragen die Namen Kuhnroth und Popperoth. Kuhnroth lag im Süden der heutigen Popperöder Flur. Im Jahre 1533 trug nur noch ein Wäldchen von 83 Morgen diesen Namen. In dieser Zeit wurden viele dörfliche Siedlungen bzw. Wirtschaftsflächen aufgegeben. Es entstanden sogenannte Wüstungen, wie auch in Popperode. Popperode liegt an der Straße von Wippra zum Neuen Schloss. Dieses wurde als Vorwerk im Jahr 1490 auf Anregung eines Amtmannes aus Wippra erbaut. Das alte Vorwerk lag damals unterhalb der Straße des heutigen Alt-Popperode. Es brannte 1845 nieder und wurde später nördlich der Straße wieder neu erbaut. Popperode, heute mit nur wenigen Häusern kurz vor Wippra gelegen, wird hauptsächlich von der Landwirtschaft dominiert. Dies war ein Bericht über Orte unserer Region, heute über den kleinen Ort Popperode von Radio HBW, gesprochen von Jörg Buschmann.

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2: 2 Uhr.
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4: Die aktuellen Temperaturen: Mehringen 16 Grad, Kochstedt 15 Grad, Bernburg 17 Grad, Quedlinburg 16 Grad, Harzgerode 14 Grad, Stiege 13 Grad, Wernigerode 15 Grad, Schirke 14 Grad und auf dem Brocken 10 Grad.
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